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0: Blueswurzeln mit I Ain't Gonna Worry.

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1: Moby Stick mit What Kind of World.

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5: In Salzburg übernehmen derzeit zwei neue Führungspersönlichkeiten zentrale Rollen in der Medien- und Kulturlandschaft. Daniel Meierhofer, seit Anfang 2026 Programmintendant von FS1 Freies Fernsehen, und Josef Kirchner, ab Juli 26 übernimmt die Geschäftsführung des Programmkinos Das Kino. Beide Häuser stehen vor ähnlichen Fragen. Wie erreicht man heute Publikum? Welche Rolle spielen freie Medien und unabhängige Filmkultur in einer zunehmend digitalen Öffentlichkeit? Und wie entwickelt man eine Institution weiter, die schon eine lange Tradition hat?
2: Susanne Lipinski begrüßt zum letzten Kultradio vor der Sommerpause.
5: Ja, herzlich willkommen, Daniel Meierhofer, FS1.
6: Danke für die Einladung.
5: Sehr gerne. Und Josef Kirchner, Das Kino.
7: Schön, dass ich da sein darf.
5: Super, es wird alles neu in Salzburg, das freut mich sehr. Ich habe gerade vorher, die letzte Sendung war ein Gespräch mit dem Rockhaus, da übernimmt der Joni Zott, und jetzt seid ihr da und schreibt Film- und Fernseh- und Kinogeschichte neu, hoffe ich.
7: Ja, hoffentlich.
5: Also Daniel, du hast Anfang 2026 als Programmintendant bei FS1 angefangen. Was war dir in den ersten Monaten besonders wichtig?
6: Bis jetzt war mir besonders wichtig, dass man quasi retrospektiv mal betrachtet, was ist denn passiert, was hat sehr gut funktioniert, was ist verbesserungswürdig vielleicht, was könnte meine Geschichte quasi FS1 bringen und vice versa. Also wo sind die Dinge, wo wir voneinander profitieren können?
5: Ja, ich bin schon gespannt, wie sich das dann im Programm niederschlagen wird. Dazu kommen wir später. Josef, du hast lange Zeit im Das Kino auch gearbeitet. Du kommst auch aus der Literatur. Du warst in der Zeitschrift Mosaik tätig, bist sozusagen umtriebiger Kulturarbeiter, wie auch du. Ich möchte jetzt wissen, welche Verantwortung bringt der Wechsel in so eine Position?
7: Ja, das ist natürlich ganz spannend. Anders wie bei dir ist es, ich bin seit 16 Jahren im Das Kino, habe da unterschiedliche Rollen, unterschiedliche Aufgaben schon übernommen. Und jetzt ist es sozusagen der Schritt aus dem Team heraus, die neue Geschäftsleitung zu bestellen, ist auch, wie ich finde, ein mutiger Schritt. Es ist oft einfacher, von außen zu kommen, weil man da einen neutraleren Blick drauf hat. Mhm. Ich habe halt den Vorteil, wie du richtig gesagt hast, dass ich in den letzten 15 Jahren in zahlreichen unterschiedlichen Salzburger Kulturstätten gearbeitet habe und da deswegen parallel zu meiner Arbeit im Kino immer auch andere Einflüsse gehabt habe. Und ich glaube, dass man das schon zunutze machen kann, dass ich zum einen das Kino sehr gut kenne und zum anderen aber auch die Salzburger Kultur gut kenne und andere Arbeitsweisen, andere Zugänge auch noch kenne, und ich hoffe, dass ich das alles dann verbinden kann, um eine eigenständige Linie für das Salzburger Filmkulturzentrum zu finden.
5: Da kommen wir auch hin, was denn die neue Linie ist, an euch beide. Also wenn man eben eine bestehende Institution übernimmt, wie verändert man etwas, ohne den Charakter des Hauses zu verändern?
6: Ich glaube, die Frage ist in sich für mich nicht ganz stimmig, Denn wenn man etwas verändert, verändert man gegebenenfalls natürlich den Charakter. Also, und ich glaube, das ist jetzt nicht unbedingt ein Ding, um seine Persönlichkeit irgendwo rein zu zementieren. Aber es ist wichtig, dass irgendwas ein Profil bekommt. Also wenn irgendwas charakterlos ist oder man was weiterführt, was für einen selber nicht passt, Stichwort Authentizität, dann ist das womöglich vielleicht am Ziel vorbei.
2: Wir kommen zu Publikum und Programm. Sowohl Fernsehen als auch Kino konkurrieren stark mit Streaming. Also FS1 wird ja gestreamt über weite Strecken, aber trotzdem, es gibt ein vielfältiges Programm. Wie hat man da Oberwasser?
7: Also ich bin in der glücklichen Position, dass ich zuvor in der Literatur gearbeitet habe und jetzt im Kino arbeiten kann. Und bei beiden sozusagen, beide Medien sind schon ewig lang totgesagt. In der Literatur hat es schon immer geheißen, das Buch ist tot, es kommen neue Medien. Und im Film ist es noch ganz extremer, wie in den 50er Jahren das Fernsehen gekommen ist, hat es geheißen, niemand wird mehr ins Kino gehen. Dann kam in den 80er Jahren die VHS-Kassette, wer soll jetzt noch ins Kino gehen, wenn ich zu Hause meine Bibliothek aufbauen kann. Und darum bin ich überzeugt, auch wenn jetzt das Streaming kommt, auch das wird das Kino überleben, weil das Kino eine eigene Aura, eine eigene Konzentration hat. Das ist was anderes, einen Film im Kino zu sehen, als zu Hause zu sehen. Das merke ich bei mir selber auch. Das hat eine ganz andere Aufmerksamkeit, wenn man zu Hause sich einen Film anschaut oder wenn man alleine, zu zweit oder in einer Gruppe ins Kino geht. Und genau dieses Erlebnis, dieses gemeinsam etwas erleben, dieses gemeinsam etwas betrachten und vielleicht danach noch darüber zu sprechen, das macht Kino aus und das wird auch in Zukunft Kino ausmachen. Darum bin ich überzeugt, dass es das Kino auch in Zukunft noch geben wird. Sonst hätte ich den Job auch gar nicht annehmen dürfen.
2: Ja, mich erinnert es ein bisschen so, man dachte ja früher, das Kino würde das Theater ersetzen.
7: Ganz genau.
2: Auch das war
7: nicht so. Theater gibt es noch. Ja.
2: Das heißt, es gibt etwas, und da bin ich auch jetzt beim Community, es gibt so etwas wie Community Building in all diesen drei Sparten, also Theater, Kino und eben im Fernsehen. Was ist jetzt das Besondere? Warum schaut man FS1?
6: Ich glaube, die Frage ist wiederum, warum gibt es FS1 und was ist das Besondere an FS1? Ich glaube, im Vordergrund steht nicht unbedingt, dass man FS1 schauen sollte, sondern dass man partizipieren sollte.
2: Genau.
6: Für mich ganz wichtig als Community-TV ist nicht unbedingt das, was rauskommt am Ende des Tages und das Programm letztendlich ist. Natürlich auch, ja, inhaltlich gibt es sehr viele verschiedene Felder. Aber das ganz Wichtige, und darin unterscheiden wir uns sehr wohl, was quasi Öffentlich-Rechtliche und die Privaten nicht können, das können wir nämlich ganz an niederschwelligen Zugang zu Medien bieten und einfach dadurch auch mitzumachen, Meinungsvielfalt zu fördern und einfach demokratiepolitisch auch wirken zu können. Ja.
2: Auch Medienkompetenz lehrt FS1, richtig, muss man sagen, über die Praktikantinnen, die Jahr ein, Jahr aus da durchgehen. Welche Themen möchtest du, jetzt bleiben wir noch kurz beim Fernsehen, welche Themen möchtest du vermehrt ins FS1 bringen? Was jetzt ist viel Kultur. Menschenrechte, glaube ich, sind auch noch ein großes Thema, Soziales. Gibt es da noch ein weiteres Thema, was dich speziell interessiert, was du reinbringen wirst?
6: Also wie gesagt, mir ist sehr, sehr wichtig, den Fokus nicht unbedingt aufs Inhaltliche zu legen, sondern auf die Institution per se. Das heißt, um demokratiepolitisch wirken zu können, ist es für mich sehr wichtig, Relevanz zu generieren. Und das ist zwar vielleicht nicht unbedingt unser Maß aller Dinge, um messbar zu sein, wie erfolgreich wir sind, sondern ganz wichtig ist, einfach vermehrt aufs Land rauszugehen. Also zum Beispiel, dass wir mehr Kooperationspartnerinnen und Partner am Land haben, dort auch die Möglichkeit bieten, dass man produziert, dass man denen auch zeigt, wie funktioniert eigentlich Fernsehen, wie funktioniert journalistisches Arbeiten. Und jetzt das Inhaltliche finde ich sehr wichtig, was FS1 schon immer gemacht hat, Minderheiten quasi hervorzuheben, die zu zeigen, denen eine Möglichkeit zu geben, auch Meinung hier zu präsentieren, zu beleuchten und einfach eine Plattform zu bieten, um zu sagen, schaut mal, so funktioniert Fernsehen, so kann man miteinander widersprechen quasi, weil ich glaube, das ist ein wesentlicher Punkt, der uns in den letzten Jahren abhanden gekommen ist, nicht mehr miteinander zu sprechen, in die verschiedenen Lager zurückzuziehen, ja, und genau das zu machen, was die anderen nicht können.
2: Also das heißt, eigentlich willst du einen Außenposten von FS1 machen, das finde ich ja spannend.
6: Nicht unbedingt Außenposten, aber mir ist sehr wichtig, die Balance zu finden zwischen dem Urbanen und dem Ländlichen, was der Kulturentwicklungsplan auch in den vergangenen Jahren quasi manifestiert hat, um diese Niederschwelligkeit auch hervorzuheben, vielleicht ein bisschen einen elitären Charakter abzulegen. Es kann jeder rein und Sendung machen und ausprobieren und erfahren, was es ja bedeutet, journalistisch zu arbeiten. Kann Journalismus zum Beispiel objektiv sein? Ja, es ist immer selektiv, das heißt, es ist auch immer irgendwie subjektiv. Natürlich gibt es gewisse Ehrenkodex und so weiter. Aber mal in diese Rolle zu kommen und zu entdecken, was es bedeutet, eigentlich Berichterstattung zu betreiben.
2: Ja, Berichterstattung macht sie nicht, aber durchaus Filmvermittlung. Das Kino ist ein Programmkino. Es gibt das Lateinamerika-Festival, es gibt das Bergfilm-Festival. Mit Josef Kirchner gibt es welches Festival?
7: Es wird auf jeden Fall das Bergfilmfestival weitergeben. Wie es mit dem Lateinamerika-Filmfestival weitergeht, da sind wir mit Einflüssen von außen ein bisschen unterworfen. Wir müssen mal schauen. Ich würde es sehr schön finden, wenn es das in irgendeiner Form weitergeben könnte.
2: Ja, dann nur zur Erklärung, da gab es eine Kürzung für das gesamte Festival.
7: Genau, die Förderungen sind ausgefallen dieses Jahr schon zum ersten Mal. Und darum ist die Frage, jetzt müssen wir uns neu aufstellen. Wie kann man dieses Festival sozusagen neu aufstellen? Weil ich glaube, es gibt einen Bedarf, eine Nachfrage. Das Publikum akzeptiert das will das auch. Mhm. Und das ist, finde ich, sehr spannend, dass es solche thematischen oder in dem Fall regionalen Themensetzungen, die funktionieren in vielen Kulturbereichen und auch im Kinobereich. Wenn wir unsere italienischen Filmwochen und Italia Cinema im Herbst haben, funktionieren Filme, die davor vielleicht im normalen Programm untergehen. Aber wenn man das konzentriert macht, funktioniert das genauso wie die lateinamerikanischen Filme. Und gerade wenn es um Filme aus Regionen geht, um Weltreligionen, die sonst auf der Kinoleinwand kaum präsent sind, dann finde ich das besonders spannend. Das ist ein Riesenaufwand, man kann sich das von außen gar nicht vorstellen, wie viel Aufwand es ist, diese 20 Filme zu organisieren.
2: Man muss zuerst einmal 100 sichten.
7: Das sowieso, die Sichtung sowieso, aber auch dann die Rechte zu organisieren, weil das sind eben Filme, die man sonst zu einem großen Teil in Österreich gar nicht sehen kann. Und dann telefoniert man mit Personen aus Peru und aus Kuba, versucht irgendwie mit Produzenten diese Filme zu organisieren. Also das ist in Teilen wirklich ein riesiger Aufwand, sowohl zeitlich als auch finanziell. Ich finde es wichtig, dass es Institutionen wie unsere gibt, die das machen. Und ich finde es umso schöner, wenn das dann auch angenommen wird. Und da müssen wir einfach schauen, welche Schwerpunkte setzen wir da in den nächsten Jahren, wo macht es Sinn, wo kann man vielleicht auch noch einen thematischen oder einen regionalen Schwerpunkt ergänzen. Das wird sich alles mit der Zeit
2: ergeben. Was interessiert dich denn da?
7: Ja, das ist ja
2: das Schöne. Kannst du nur von deinen Interessen
7: das
2: reden.
7: Das ist ja das Schöne. Ich habe das große Privileg, dass ich auf mehrere Filmfestivals im Jahr fahren darf und feststellen darf, egal wo man hinschaut, man kann fast in jedem Film etwas Positives finden. Und meine Lieblingsfilme, die reichen von Italo-Western aus den 60er Jahren über amerikanische Science-Fiction-Filme bis hin zu mexikanischen Coming-of-Age-Filmen. Der Film bietet so eine Bandbreite, wo man vielleicht auch schauen kann in Zukunft, kann man von aktuellen Filmstarts eine Schnittmenge ziehen und zu schauen, okay, dieses Thema, das jetzt aus diesem oder jenem Grund neu aufkommt, ist das schon einmal verhandelt worden in anderen Filmen und zeigt man sozusagen dann diese Filme als eine kleine Mini-Reihe zum aktuellen Filmstart dazu. Mhm. Oder die Regisseurin von dem aktuellen Film, die hat schon einige interessante Filme gemacht, die vielleicht nicht die Aufmerksamkeit bekommen hat. Vielleicht könnte man die jetzt noch einmal wieder zeigen. Solche kleinen Interventionen im normalen Programm, die sollten meiner Meinung nach möglich sein, wann es halt Sinn macht und wann wir auch die Kapazitäten dazu haben. Aber das fände ich sehr spannend, so kleine Schwerpunkte zu setzen, mhm, die über das so noch mal ein bisschen tieferen Einblick ermöglichen, über das normale Programm hinaus.
2: Mhm. Zeit für etwas Musik. Josef Kirchner hat sich von der Salzburger Band Leah's Apartment einen passenden Song gewünscht. Perfect Cinema Weather.

0: Das war Perfect Cinema Weather von Leas Apartment. Wir machen Kultradio. Heute zu Gast Josef Kirchner, neuer Geschäftsführer des Salzburger Arthouse-Kinos Das Kino und Daniel Meyerhofer, neuer Programmchef bei FS1 Freies Fernsehen Salzburg.
1: Ich möchte FS1 und Das Kino etwas zusammenbringen. Ihr habt bereits gemeinsame Projekte gehabt, also die Institutionen hatten bereits gemeinsame Projekte. Juvenale war dabei, oder?
2: Genau, ja. Dass Das Kino seit vielen Jahren ein mobiles Kino hat und mit dem im ganzen Land Salzburg unterwegs war. Und da zum Beispiel haben wir einen Hof gemeinsam veranstaltet. Das ist für uns eine Möglichkeit, wie du hast vorher den CAP, den Kulturentwicklungsplan erwähnt, für uns eine Möglichkeit, nach außen zu gehen und in den Landgemeinden Kinoerlebnisse möglich zu machen. Ich fände es schön, das übers Jahr verteilt, dass man sagt, vielleicht regionale Filme, Filme aus Salzburg, die dann nicht nur in der Landeshauptstadt zu sehen sind, sondern die vielleicht auch mal in den Gauen unterwegs sind und wo man da vielleicht Veranstaltungen gemeinsam macht.
1: Also das verbindet ja eure zwei Institutionen, merke ich gerade.
2: Genau. Wir können dann ein FS1-Team mitnehmen, das den Abend dann gleich begleitet vor Ort.
1: Ja. Das wäre jetzt eine Win-Situation für dich. Was wäre die Win-Situation für FS1 davon?
3: Also ich könnte mir wahnsinnig gut vorstellen, es passiert hier bei FS1 wahnsinnig viel. Also es wird viel produziert in verschiedensten Richtungen. Und ich glaube, ein großes Problem, was nicht nur FS1 betrifft, sondern generell komplett die ganze Fernsehlandschaft, ist die Distribution. Also über welche Geräte schaut man eigentlich Fernsehen? In welcher Situation? Zielgruppenabhängig und so weiter. Und ich finde es im Kino einfach nach wie vor eine wunderschöne und technisch wohl auch eine der besten Möglichkeiten, sich Produktionen anzuschauen. Also ich glaube, dass da sehr viele Punkte geben könnte zwischen FS1 und dem Das Kino, wo man gut auch lokale Produktionen zeigen kann und quasi wechselseitig da irrsinniger Nutzen entsteht, definitiv.
2: Gemeinsamer Fernsehabend im Das Kino?
3: Genau.
1: Das klingt doch super.
2: Ja, statt am Sonntag, statt Tatort gibt es
1: Der gemeinsame Fernsehabend.
3: Naja.
1: Ja, haben wir schon entwickelt. Super. Das wollten wir. Ja, an euch beide. Es ist ein bisschen das, was du auch gesagt hast, junge Menschen zu gewinnen, ist natürlich schwer. Jetzt gibt es quasi einen, bei euch nicht Generationenwechsel, aber bei euch schon. Es sind auf alle Fälle jüngere Menschen an der Macht. Und damit kommt auch jüngeres Publikum. Oder was muss man da noch tun, um junge Leute ins Kino zu bringen, junge Leute zum Fernsehen zu bringen?
3: Ich glaube, das Wichtigste im Sinne von Marketing ist eben, auf die Zielgruppe konkret einzugehen, deren Wünsche und deren Bedürfnisse einfach zuerst festzustellen. Wirklich zuerst in die Analyse zu gehen, was sollte wichtig sein für die jetzige Generation, wenn man politische Entwicklungen rund um den Globus betrachtet. Also genau da erklärend an der Basis zu sein, sprich demokratische Bildung, politische Bildung, ganz im Wesentlichen ganz niederschwellige Zugänge zu entwickeln, weil gerade für die junge Zielgruppe sehen wir, ist es extrem wichtig, je früher man da andockt mit gewissen Inhalten, desto effizienter ist es, denen Wissen zu vermitteln, und ich empfinde es als wesentlich, auf die junge Zielgruppe einzugehen, die verschiedenen Kanäle zu nutzen, also egal welche komischen Plattformen es gibt im Social-Media-Bereich, ja, aber da anzudocken und mit gewissen Themen, die natürlich jetzt nicht unbedingt nur was Seriöses, sozusagen was Wichtiges in der Demokratiebildung betreffen, sondern insgesamt einfach ein positives Lebensgefühl mitzugeben, also Entfaltungsmöglichkeiten zum Beispiel darstellen zu können, dass man individuell sich in gewisse Themen reinknien kann, und ich finde es wahnsinnig wichtig für junge Menschen einfach sein richtiges Platz halt zu finden, ja, also zu vermitteln, hey, du bist richtig in dieser Welt, obwohl Megakonzerne dir vielleicht was anderes sagen oder genau aufgrund gewisser Tendenzen diese Systeme dir sagen, du musst genau so und so sein. Also ich glaube, dass es genau diese Möglichkeit ist, für FS1 jetzt im Speziellen hier Plattformen zu bieten und das zu unterstützen.
1: Also geht es ganz stark auch um kulturelle, mediale Bildung für dich?
3: Zentral ist für mich in der heutigen Zeit, Medienkompetenz zu schaffen. Also zu wissen, ich sehe jetzt Fake News, oder vielleicht nicht unbedingt zu wissen im ersten Moment, aber zumindest mal eine gewisse kritische Betrachtung in sich zu haben. Ja,
1: ja, und das betrifft, glaube ich, auch das Kino, oder? Weil ihr begleitet eure Filme, die Filme sind programmiert, kuratiert. Muss man da in der Kulturvermittlung anders arbeiten jetzt?
2: Ich denke schon. Ich habe vorher schon das Wort von der Teilhabe gefallen. Man kann ja an einem Kulturprogramm relativ leicht teilnehmen, indem man mal ein Ticket kauft und ins Kino geht. Aber ich glaube, dass es schon relevant wird für uns auch, Kinder, Jugendliche an das Programm oder an Kinofilme, an Filme generell näher heranzuführen. Das, was man kennt, ist, man geht mit der Schule ins Kino und macht keine Vorbereitung, keine Nachbereitung, weil übermorgen ist Zeugnisvergabe. So. Das soll so sein. Ja, ich will keiner Lehrerin, keinem Lehrer da irgendwie übel nehmen, aber ich fände es sehr schön, wenn wir Modelle finden würden, wo wir zum einen vielleicht sehr junge Kinder an das Mediumfilm langsam heranführen. Da gibt es ganz interessante Konzepte, die schon existieren, die man vielleicht für Salzburg adaptieren kann. Und wenn wir es dann vielleicht auch schaffen, über das Filmerlebnis hinaus in irgendeiner Form von Workshop etc. da thematisch oder auch auf das Mediumfilm bezogen noch Schwerpunkte zu setzen. Weil ich sage, okay, kann Schüler, Schülerinnen im Klassenverbund in verschiedenen Altersstufen entweder über ein Thema abholen oder ich kann sie wirklich anders ein Medium-Film heranführen und so eben mehr bieten als nur das reine Kinoangebot. Und für die Erwachsenen haben wir dann das Gleiche ja ebenfalls, weil jeder Film mit Gespräch, jede Diskussionsrunde ist letztendlich auch wiederum eine Vertiefung des auf der Leinwand Gesehenen. Und wir sind ja nicht nur ein Kino, sondern wir sind eben ein Kulturzentrum und deswegen ist es in gewisser Weise auch unser Auftrag, dass wir über das reine Zeigen von Filmen hinaus noch Inhalte bieten bzw. eine tiefere Auseinandersetzung mit den gezeigten Inhalten, mit den Filmen möglich machen.
1: Das sind super Ideen, gefällt mir total. Ist denn das finanziell gesichert?
2: Magst du? Solid?
3: Ich glaube, das Geld ist überall ein Thema, ja, wie man so schön sagt. Bei uns gibt es einen sehr, sehr großen Pool von Freiwilligen, von Praktikantinnen und Praktikanten. Das ist ja der große Vorteil von FS1 und aber auch gleichzeitig eigentlich genau das mit dem niederschwelligen Partizipativen. Da sind natürlich Möglichkeiten hier, die immer wieder mal pendeln. Also Finanzierung ist nie gesichert und ist immer ein Thema.
0: Die nächste Wunschnummer von Daniel Meierhofer referiert aufs zeitgenössische Land.

0: Josef Kirchner von Das Kino.
1: Ja, im Kino haben wir die ungewöhnliche Situation, dass wir über 80% unserer Einnahmen selber erwirtschaften. Das heißt, der Großteil von dem Geld, das wir zur Verfügung haben, machen wir in der Kinokasse. Das heißt aber auch, wir sind zum einen ein Kulturzentrum mit einem gesellschaftspolitischen Auftrag, zum anderen aber auch ein wirtschaftlich agierendes Kino. Das heißt, wir müssen auch in gewisser Weise wirtschaftlich agieren, um die Besucherzahlen dementsprechend zu halten bzw. zu steigern, um Budget zu haben, nicht nur um unsere Angestellten zu bezahlen, sondern auch dann vielleicht extra Projekte realisieren zu können.
0: Ja. Salzburgs Medien- und Kulturlandschaft. Wir kämpfen alle etwas mit dem Stempel Hochkultur in Salzburg. Wie steht es da um die Sichtbarkeit? Gut, das ist beim Das Kino ein bisschen was anderes, weil es ist schon seit 50 Jahren.
1: Bald 50 Jahre. 2028 feiern wir 50 Jahre Das Kino.
0: Eben. Ja. FS1 gibt es seit 10 Jahren.
2: Bald 15 nächstes Jahr.
0: Was tut man für die Sichtbarkeit?
2: Bei uns ist eigentlich genau das Thema, was ich vorher auch erwähnt habe, um Relevanz zu generieren, einfach partizipativ zu wirken, Niederschwelligkeit anzubieten. Das ist unser bestes Marketing überhaupt, Selbstdarstellung zu betreiben und zu zeigen, nicht im Sinne von, wir sind so toll, sondern schaut's, eigentlich, wir bieten alles
0: was
2: für euch.
0: Was ihr bei uns machen könnt.
2: Richtig.
0: Möchtet ihr Programmpunkte herausheben?
2: Jetzt spezielle Dinge zu erwähnen, inhaltliche Natur, ist für mich noch zu früh. Ich bin jetzt seit März hier quasi und da gebe ich dem Ganzen noch ein bisschen Zeit. Also da schaue ich noch, was daherkommt. Aber wie ich vorher auch schon erwähnt habe, für mich ist nicht unbedingt das Wichtigste, gewisse Inhalte hervorzuheben. Natürlich ist das Wichtigste, Minderheiten zu unterstützen, zu zeigen, was eigentlich im nicht kommerziellen Bereich funktioniert, in der Subkultur auch am Land und so weiter, sondern einfach anzubieten, that's it und please use it. Also bitte verwendet es und verwendet uns, kommt herein und schaut, was hier möglich ist.
1: Ja, ich musste leider auch enttäuschen. Bin jetzt, wo wir das Interview führen, auch noch nicht in der Position. Und es gibt natürlich eine lange Liste von Ideen und auch Zielen. Gleichzeitig ist das Kino eine etablierte Einrichtung, wo sowohl das Team wenig Fluktuation seit vielen Jahren besteht, wo aber auch das Publikum uns sehr treu ist. Darum wird es weniger darum gehen, jetzt radikal alles neu zu machen, sondern statt einer Revolution, könnte man sagen, wird es eine Evolution geben, die langsam vonstatten geht und wo man Schritt für Schritt für bestimmte Zielgruppen einzelne Akzente setzen wird und dann schauen wird, was wie angenommen wird, was wie funktioniert und wo man dann wirklich einen Fokus drauf setzt.
2: Es ist die Situation schon, dass man das sehr schätzt, wo man reinsteigt. Ja. Meine Vorgängerinnen und mein Vorgänger, die haben super Arbeit gemacht. Ja, das darf ich hier nochmal platzieren. Und das ganze Team, so wie es jetzt darstellt, steht, ist genial. Also hier zu arbeiten ist eine große Ehre für mich auch und es macht irrsinnig viel Spaß und ich sehe aber die Chance, gleichzeitig in gewissen Dingen was weiterzuentwickeln und aber jetzt nicht unbedingt alles auseinanderzunehmen und neu zusammenzustellen.
1: Ja. Ich glaube, es braucht den Mut, gewisse Sachen zu probieren, vielleicht auch zu scheitern, vielleicht auch zu lernen und gleichzeitig, wie du richtig sagst, ein bedachtes, ein schätzendes Vorgehen insofern Sinn, als dass eine radikale Änderung ja in unseren beiden Fällen jetzt nicht notwendig ist. Es ist, Wir treten in große Fußstapfen und das Ganze funktioniert. Ja. Ist natürlich verbesserungsbedürftig. Wir sind jetzt beide in einer Situation, wo man, glaube ich, auch die Anforderung ist, mal bei vielen Sachen kritisch zu hinterfragen, die sie vielleicht über die Jahre, Jahrzehnte in meinem Fall eingeschlichen haben und neue Ideen dann umzusetzen. Und was einzureißen geht schnell, aufbauen dauert. Kann man sagen, okay, wir erweitern das vielleicht oder beginnen mit einer Renovierung, die bei uns jetzt vom Haus her im Kino schon abgeschlossen ist oder im Sommer abgeschlossen sein wird, aber die vielleicht auf der Programmebene noch bevorsteht.
2: Mir fällt noch ein Punkt ein, bei dem Thema, ich glaube, es ist wesentlich zu sagen, es gibt Dinge, die man als Unternehmen strukturell weiterentwickeln kann oder verändern kann. Und die anderen sind, dass man eigentlich von außen beeinflusst ist. Ja. Und ich glaube, in diesem Kontext hört die Arbeit nie auf, etwas zu ändern und auch die Aufgabe gleichzeitig. Weil also man kann alles so lassen, wie es ist und wenn es gut funktioniert, passt. Ja. Aber die äußeren Umstände ändern sich ja die ganze Zeit. Also besonders bei FS1 mit demokratiebildenden Maßnahmen dazu agieren. Ich glaube, das ist wichtiger denn je und es klingt jetzt so groß und ich will es gar nicht plakativ formulieren, aber es gibt ja drei Säulen in der Medienlandschaft, die öffentlich-rechtlichen, die privaten und die nicht kommerziellen und wir als nicht kommerzielle, wir sind die Zukunft.
0: Das lassen wir jetzt so stehen, würde ich sagen. Wir sind die Zukunft. Herzlichen Dank, es sei denn, ihr habt noch etwas zu sagen, vielleicht doch noch einen Zukunftswunsch an eure Institutionen. So ich möchte so gerne noch etwas Konkretes erfahren von euch. programmtechnisch.
2: Also für mich ist.
0: Ihr dürft träumen. Es muss ja nicht umgesetzt werden.
2: Wenn ich träume, in 10 Jahren FS1, also jetzt haben wir es 2026, 2036 gibt es FS1 immer noch, ist etwas größer geworden, kann mehr.
0: Größe im Sinne von Themen und Abbildung der Demokratie?
2: Beides eigentlich, ja. In allen Bereichen, hat mehr Ressourcen, kann dementsprechend das, was ja wir zurzeit im Programm nicht so sehr haben, das Dokumentarische quasi mehr betreiben, also quasi mehr vielleicht auch investigativ. Das wäre mein großer Wunsch und nicht unbedingt Reichweite, aber Relevanz zu haben.
1: Dann träume ich auch mal das Kino in 10 Jahren. Ich würde mir wünschen, wenn das Kino ein Ort ist, wo man nicht nur Filmkultur erlebt, sondern wo man sich über diese Filme auch austauscht. Dass es ein Treffpunkt ist für alle, die sich interessieren, mit dem Medium Film sich auseinanderzusetzen. Das vielleicht mehr Personengruppen, mehr Bevölkerungsgruppen anspricht. Es muss gar nicht sein, dass mehr Personen in absoluten Zahlen ins Kino kommen. Aber ich würde mir wünschen, wenn das Publikum diverser wird und wenn sich Salzburg stärker in dem Publikum vom DAS-Kino abbildet und wenn dann verschiedenste Personen, die sie vielleicht nicht kennen, miteinander in den Austausch kommen über einen Film, den sie gerade bei uns gesehen haben, dann bin ich schon glücklich.
0: Recht herzlichen Dank, dass ihr euch die Zeit genommen habt. Wir schauen gespannt auf beide Institutionen. Wir treffen uns wieder in 2 Jahren oder so.
1: Dann, Bestandsaufnahme.
0: Ja, genau, dann machen wir eine Bestandsaufnahme. Ja, vielen Dank, Daniel Meierhofer, Josef Kirchner.
2: Dankeschön.
0: Mehr Informationen zu aktuellen Programmen und Veranstaltungen finden sich auf fs1.tv und daskino.at.
3: Susanne Lipinski verabschiedet sich vom Kultradio und wünscht mit spannenden Wiederholungen desselben einen wunderbaren Kultursommer.
0: Man kann jederzeit ins Kino gehen, man kann ins Sommerkino gehen, man kann jederzeit fernschauen und muss vielleicht gar nicht so viel fernschauen, sondern kann einfach daherkommen und eine eigene Sendung machen. Nicht vergessen, regionale Medien- und Kulturarbeit unterstützen. Und wir sehen uns in 2 Jahren.
2: Dankeschön. Danke.
3: Susanne Lipinski verabschiedet sich vom Kultradio.
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15: Herzlich willkommen zur 2. Folge unseres Podcasts Wohnen in Vorarlberg Süd. In der 1. Episode haben wir einen sehr breiten Blick auf das Thema Wohnen in der Region geworfen. Wie wohnen wir heute? Welche Wohnformen prägen unsere Region? Und vor welchen Herausforderungen stehen wir? Zwischen Flächenverbrauch, steigenden Kosten und sich verändernden Lebensrealitäten. Dabei ist eins besonders deutlich geworden: Wohnen ist weit mehr als ein Dach über dem Kopf. Es geht um Lebensqualität, um soziale Beziehungen und um Verantwortung für Ressourcen. Und um die Frage, wie wir in Zukunft leben möchten.
16: Genau, Laura. Und bei diesem Blick in die Zukunft in Vorarlberg Süd ist uns besonders ein Thema immer wieder aufgefallen in den Diskussionen, nämlich das Wohnen im Alter. Unsere Gesellschaft wird immer älter und gleichzeitig verändern sich die Lebensmodelle, wie wir gehört haben. Familienstrukturen und Bedürfnisse, alles ist im Wandel und damit auch die Anforderungen an unseren Wohnraum. Ein Blick auf unsere Wohnlandschaft zeigt, das klassische Einfamilienhaus prägt viele Gemeinden in Vorarlberg und eigentlich in ganz Österreich. Aber dieses Modell ist historisch betrachtet noch gar nicht so alt. Der große Boom setzte erst Mitte der 90er Jahre ein ungefähr. Und davor sind die meisten Menschen in Mehrparteienhäusern oder in Mehrgenerationenhaushalten untergekommen. Und genau da wird es jetzt sehr spannend, denn diese traditionellen historischen Wohnformen, die bieten Antworten auf einige der ganz großen brandneuen Herausforderungen unserer Zeit, nämlich dem demografischen Wandel, der Bodenknappheit und nicht zuletzt dem Klimawandel. Und in dieser Folge widmen wir uns deshalb einer konkreten Alternative zum Einfamilienhaus, dem Mehrgenerationenwohnen. Wie kann es gelingen, die eigene Wohnform neu zu denken? Welche Chancen entstehen für Jung und Alt und welche Rollen können Gemeinden dabei spielen? Dazu sprechen wir heute mit Michael Hartmann, Bürgermeister von Nenzing, über persönliche Zugänge, kommunale Verantwortung und gute Beispiele aus der Praxis. Herzlich willkommen, Herr Hartmann.
6: Hallo.
8: Ja, lieber Michael, danke fürs Kommen extra hier zu uns ins Büro in Feldkirch. Super. Vielleicht beginnen wir ganz klassisch. Kannst du dich einfach mal kurz vorstellen, unseren Hörerinnen und Hörern gegenüber? Wer bist du? Was verbindet dich mit diesem Thema?
6: Zuerst einmal danke für die Einladung. Ich bin Michael Hartmann, 56 Jahre, Vater von drei Kindern und mittlerweile schon zwei Enkeln und bin seit nicht ganz einem Jahr Bürgermeister in Nenzing. Ich war vorher unternehmerisch tätig in den verschiedensten Bereichen, vom Handwerk über Handel bis zur Gastronomie und war auch oder hatte die Möglichkeit, Anfang 2000 ein Einfamilienhaus zu bauen, was für uns halt alle der große Traum war und für uns, meine Frau und mich, war es möglich, dass wir unser kleines Grundstück gekauft haben und dort ein Haus errichtet haben. Mit der Zeit, mit drei Kindern, ist es natürlich sehr angenehm. Garten draußen, für jedes Kind ist sich ein eigenes Zimmer ausgegangen. Da hat natürlich jeder seinen Freiraum und es bringt eine hohe Qualität im Familienleben. Es hat sich dann sehr gut entwickelt, aber mit der Zeit kommt dann der Punkt, wo die Kinder halt älter werden und dann auch das Haus verlassen. Die älteste Tochter ist dann gegangen mit ihrem Partner zusammen, dann schon ein Kind bekommen, also unseren ersten Enkel. Dann war der jüngste Sohn ist ausgezogen und die mittlere Tochter hat auch so anscheinend gemacht, sie wird sich auch irgendwann die nächste Zeit Flücke werden und wir haben uns dann gefragt, so, und was tun wir jetzt mit diesem großen Haus? Erste Möglichkeit war, okay, wir werden es verkaufen. Haben das einmal probiert und als wir dann gehört haben, was wir dafür bekommen und was wir dann kaufen müssten, ungefähr dasselbe zu haben, waren wir ein bisschen schockiert, das war nicht mehr die Freiheit, die wir dann hätten.

Sorge war eher das, dass wir, wobei meine Frau tat sich da viel leichter, uns von dem Gedanken lösen, dass das Haus jetzt fast komplett umgebaut wird, also ausgehöhlt wird. Und man hat halt damals, ich war im Handwerk tätig, Materialien ausgesucht, die langlebig sind, nachhaltig. Man hat auf solche Sachen halt Wert gelegt und nicht dran gedacht, dass man das in 20 Jahren wieder raushaut und einfach neu macht. Unser einer, der dann noch wusste, wie viel Schweiß und Arbeit und Nachtstunden da drin gesteckt haben, hat es denn am Anfang schon der Gedanke dran, also mir, ich habe mir wirklich am Anfang sehr schwer getan. Es waren nicht nur die Themen, was ist, wenn es nicht funktioniert. Das ist natürlich ein großes Thema. Wenn mit eigene Tochter, da hat man gute Erfahrungen, bringt einen Partner mit, hat man nicht noch, kennt es noch nicht so. Und dann kommt leider immer zuerst kommen die negativen Aspekte. Was wäre, wenn es nicht klappt? Und meine Frau und ich haben uns dann wirklich in langen und tiefen Gesprächen schon mit dem auseinandergesetzt und gesagt, wieso setzt man immer zuerst das Negative in den Vordergrund und an dem scheitert es dann schon, an den Argumenten. Man hat ja viel positive Erfahrungen gemacht miteinander. Und dann haben wir uns durchgerungen und gesagt, okay, wenn es nicht klappen sollte, dann finden wir Lösungen. Man kann vertraglich schon einiges im Vorhinein regeln, aber zu 100% ist das immer schwierig. Wir haben uns dann durchgerungen, dass wir gesagt haben, okay, wir machen das mit euch und sind dann aber auch in den gemeinsamen Gesprächen draufgekommen, dass vorher ein paar Rahmenbedingungen abgesteckt werden müssen. Und zwar, wenn wir der nächsten Generation die Möglichkeit geben, das Haus umzubauen. Also wir haben jetzt einfach das so gemacht, unterer Stock haben wir dann beschlossen, das bekommen sie, weil wichtig ist, dass sie Zugang zum Garten haben, weil sie haben Kinder. War auch gleich wieder Thema, was die Älteren müssen über die Stiege hoch. Also das war jetzt für uns zum Glück nie das Thema, weil wir gesagt haben, solange wir auf und ab gehen werden, bleiben wir vielleicht sogar länger fit durch das, dass wir es täglich tun müssen. Und wenn denn das einmal nicht mehr funktioniert, dann denken wir dann über die nächste Art zu wohnen nach. Also das war klar für uns, dass wir das so teilen. Und das Zweite war, wenn umgebaut wird, dann dürfen sie so umbauen, wie sie wollen. Es darf nicht sein, dass wir da mitreden. Ich meine, manche sagen, die nützen wir gemeinsam, Heizung, Stromverteilung, es war ja schon ziemlich einiges da. Aber wie gesagt, da sind wir wieder bei dem Punkt, die haben den Steinboden, sie wollten einen Holzboden, wir hatten Stein, gute Erfahrungen gemacht. Es war vielleicht kurz einmal das Thema, der war aber schon toll. Okay, Thema erledigt. Und wenn man dann sieht, mit welcher Freude sie deinen Steinboden rausreißen und du richtig gelitten hast, um den zu verlegen. Das sind die Momente, wo man nicht umkippen darf, sondern auf die Zähne beißt und sagen muss, okay, du hast A gesagt, dann sag auch B. Und bei aller Mühe, die es damals gemacht hat und auch beim Rückzug, denn bei Gesprächen wieder mit der Frau, wieso können die das nicht lassen? Und sie war dann wirklich sehr diplomatisch und hat immer gesagt, wir haben es uns beschlossen, so ist es und so bleibt es. Und jetzt im Nachhinein gesprochen, jetzt mittlerweile leben wir jetzt 3 Jahre zusammen. Ich will nie mehr zurück. Also fantastisch, das Verhältnis natürlich ist es für Großeltern immer schön, wenn man die Enkel in den eigenen im eigenen Haus hat. Was klar war, waren 2 getrennte Eingänge. Auf jeden Fall. Keine Verbindung im Haus. Also das war unsere Situation gewesen. Meine Frau klipp und klar gesagt, nein, die brauchen eine eigene Haustür. Das wird nicht innen hin und her gegangen. Und so gibt es denn halt schon Diskussionen, wie gestaltet man das Zusammenleben. Und das war wichtig, dass man das im Vorhinein auch wirklich auch kontrovers ausdiskutiert hat. Aber immer unter dem Gedanken, wir wollen gemeinsam was schaffen. Und da ging es denn los mit dem Gedanken, ja, was passiert mit uns eigentlich? Wir wollen ja auch nicht, dass Sie das Gefühl haben, Sie haben jetzt den Wohnraum bekommen,

0: und müssen uns dann pflegen, sollte es mal soweit sein. Auch das haben wir klargestellt. Wir haben das auch schriftlich festgehalten. Wenn wir pflegebedürftig sind, dann dürfen Sie, also Sie haben keine Verpflichtung, uns gegenüber das zu übernehmen. Das möchten wir unseren Kindern nicht antun. Ob es denn externe Pfleger sind, ob wir irgendwo anders hingehen. Soweit, man kann es ein bisschen anschneiden, aber es bringt noch nicht viel, um das im Detail durchzudiskutieren. Aber das muss klar sein, es dürfen keine Verpflichtungen sein. Wir geben ab und Sie dürfen machen, ohne, also richtig bedingungslos. Nur dann kann es, glaube ich, funktionieren.
1: Das ist natürlich ja, ein großer Schritt, den man macht, große Veränderungen und auch großes persönliches Wachstumspotenzial mit all diesen Prozessen, wie man lernt, miteinander umzugehen und in die Zukunft zu blicken und Veränderung zuzulassen.
0: Genau, und das war schon das Spannende, das gibt dir denn ohne plötzlich irgendwo einen Weg zurück. Du bist schon mal Punkt, wenn du anfängst, dann kannst du nicht mittendrin sagen, ah, na doch nicht. Weil erstens sind enorme Kosten entstanden, das war auch klar, sie haben die Kosten zu tragen, die ihr Bau bewirkt. Auch die Kosten, die bei uns anfallen, dadurch, dass wir in oberen Stock gezogen, da war keine Küche im oberen Stock, wir haben eine gehabt unten. Also solche Sachen, wie das auch finanziell geregelt wird, was sie zu tragen haben und was wir tragen, dass das geregelt ist. Aber wirklich damit dann sich auseinanderzusetzen, ja, wie wird dann das Zusammenleben? Wie ist es, wenn wir auf unseren Garten peinlich genau geschaut haben, jetzt gehört der Garten den Jungen und denen reicht es vielleicht alle 2 Jahre mal die Bäume zu schneiden. Dass wir, auch wenn wir da von oben herabschauen, das akzeptieren, wie die das machen. Ob wir es immer so akzeptieren, das lassen wir mal dahingestellt. Aber Sie kriegen es auf jeden Fall nicht so, dass Sie da irgendwie spüren. Mit dem müssen wir umgehen und das passt so. Und das ist, wie du vorher gesagt hast, das Wachsen, das eigene Wachsen wieder und sich mit neuem auseinandersetzen, das bringt enorm viel. Und das ist schon spannend.
1: Persönlich viel und wie das Stiegensteigen im Körper, so hält das auch im Geist und im Kopf jung.
0: Genau.
1: Und flexibel. Okay, das heißt, zusammenfassend können wir sagen, die Erfolgsfaktoren sind, sich vorher gut überlegen und sehr ehrlich mit sich selbst und miteinander sprechen, gewisse Rahmenbedingungen ganz klar festlegen, unmissverständlich, auch schriftlich, und diese positive Einstellung und nicht Verzagen an, was schiefgehen könnte, sondern Visionen hochleben lassen und in die Zukunft schauen und schauen, was bringt. Jetzt gibt es da einige Herausforderungen vielleicht im Garten und zwischenmenschlich, aber du hast da schon angesprochen, es ist schön mit den Enkeln im Haus. Was für Vorteile hat das im Alltag ganz konkret?
0: Ja, das geht von der Beaufsichtigung der Kinder, dass die Jungen auch schnell mal weg können. Oder am Abend ist das natürlich ganz was anderes, ob ich jetzt irgendwo hinfahre, um auf die Kinder aufzupassen oder sie zu uns fahren. Oder ob du nur die Stiege runtergehst oder die Stiege hoch. Ich meine, das, mit der Zeit kommt es sicher, dass das gar niemand mehr aus dem Haus muss. Dann können die unten alleine bleiben, weil im Notfall ist Oma und Opa im oberen Stock. Also da die kurzen Wege sind das, was vereinfacht. Was uns natürlich auch viel fitter hält, dadurch, dass die viel bei uns sind. Weil die haben dann nicht das Gefühl, man muss Oma und Opa schonen. Da wird gefordert. Und das tut uns gut, ist aber genauso, wenn dann die Müdigkeit kommt, dann kannst du mal sagen, so, jetzt habe ich genug, ab in unteren Stock. Und auch nicht wieder Roman telefonieren, kommt sie holen oder wir bringen sie jetzt oder sowas, sondern die kurzen Wege, die sind sehr von Vorteil und dadurch bleibt natürlich regelmäßig ein Austausch, also auch das Jungbleiben durch die Entwicklung. Und wenn man sieht, wie schnell die natürlich groß werden, da mitzuhalten, schon eine Challenge.
1: Eine Challenge, der du gewachsen bist, offensichtlich.
0: Das sehen wir dann, aber die herausfordernd ist, die spannend ist und die wirklich Spaß macht. Also wie gesagt, das Schöne ist schon, aus der Skepsis raus, aus die Komfortzone zu verlassen. Das geht ja grundsätzlich wieder um das, oder? Es war ja bequem vorher. Jetzt wird es sicher nicht mehr so bequem. Aber ich brauche nicht 150 oder 200 Quadratmeter zum bequem haben. Ich kann es auf auch 80 oder 100 Quadratmeter bequem. Vor allem, wenn ich nur noch zu zweit bin und nicht mehr zu fünft. Mhm. Es ist schon viel bequemer. Ich muss nicht mehr so viel putzen. Da gibt es viele Vorteile. Und die sieht man halt am Anfang nicht.
1: Ja.
0: Dass man die dann nachher aber schon wertschätzt.
1: Also initial ist dieser Gedanke, ich bleibe, wo ich bin, ich habe es bequem, es hat jetzt so lange gepasst. Und im Nachhinein sieht man dann, eigentlich wird es sogar noch bequemer, dadurch, dass es kürzere Wege gibt, dass man weniger zum Putzen hat. Also eigentlich für beide Seiten ein Win-Win.
0: Die Gartenarbeit, ob sie gemacht wird oder nicht, ist aber nicht mehr meine Verantwortung. Also die Vorteile überwiegen jetzt im Nachhinein gesehen, aber in unserem Fall auf jeden Fall.
2: Das ist schön zu hören. Ja, und Michael, du bist ja jetzt nicht nur Bewohner von der Gemeinde Nenzing, sondern auch Bürgermeister. Wie siehst du da das Thema Wohnen im Alter in dieser Rolle als Bürgermeister?
0: Ich glaube, dass es wichtig ist, dass wir Best-Practice-Beispiele auch hervorheben und mit Leuten sprechen. Das heißt nicht, dass unser Modell auf jeden passt. Auch ich habe das Glück, meine Eltern leben beide noch, auch in einem Einfamilienhaus, in einem großen, mit großem Garten. Für mich jetzt zum Sagen, ich würde jetzt da hinziehen, schwierig. Für sie irgendjemand Fremdes hineinlassen, undenkbar. Die haben natürlich, das ist noch einmal eine Generation davor. Da nicht das einfach aburteilen oder denen immer wieder einreden, ihr müsst jetzt jemand reinlassen und es sind da nur Vorteile und so. Das ist schwierig. Das muss von innen herauskommen.
1: Das ist uns ganz wichtig zu skizzieren, eben, dass wir verschiedene Modelle vorstellen und Menschen inspirieren und unsere Zuhörerinnen und Zuhörer hoffentlich Denkanstöße mitgeben können, damit sie kreativ nachdenken, passt das für mich, wäre das eine Option oder nicht? Und vielleicht gibt es dann andere Formen, die auf sie besser passen. Also es geht nicht darum, dass wir alle gleich wohnen müssen, aber darum, dass wir, wie es aktuell ist, reflektieren und uns überlegen, wie es noch sein könnte. Und dann selbstverantwortlich entscheiden, ist das eine Option für mich?
0: Genau, das ist, ich glaube, wichtig ist, dass man die Diskussion anstoßt. Dass wir jetzt die vorige Generation, die 80, 85 ist, dass die sich da schwer tut, die darf man nicht mehr irgendwo hineinzwängen. Das ist vielleicht auch das Gute, dass es wir jetzt schon macht. Eben, wie ich sage, ob ich es denn später noch machen würde, da wird es schwierig. Dass wir wirklich früh genug an das denken, das ist das, ich bereue nicht viel in meinem Leben, aber da denke ich mir, es war nicht die Zeit, dass man an mehr Generationenhäuser gedacht hat. Aber dass man heute vielleicht schon mal denkt, wenn ich baue, wäre es eventuell möglich? Oder wie schwierig wird es, aus diesem Haus, das ich mir jetzt baue, zukünftig was Größeres zu machen? Ich baue in fremden Ländern, in Griechenland zum Beispiel oder so, die bauen so Würfel,
1: yeah.
0: Und da stehen oben schon die Eisen raus, die irgendwann einmal aufzustocken.
1: Yeah.
0: Das hat mich damals schon fasziniert. Also, yeah. Das mit Architektur nicht viel zu tun, für den machen wir natürlich schon einen Genuss, aber das Denken dran, es kommt auch irgendwann einmal anders. Das ist das Schöne.
2: Du hast jetzt die Best-Practice-Beispiele schon angesprochen. Gibt es in Nenzing andere Projekte, interessante Beispiele, die du kennst, wie alternatives oder generationenübergreifendes Wohnen funktionieren kann?
0: Also wir haben in Nenzing den Anna-Kessler-Platz. Es ist ein jüngeres Projekt, wo man ziemlich einige kleine Wohnungen, größere Wohnungen, unterschiedliche Größenordnungen gemacht hat auf dem ehemaligen Fußballplatz-Areal. Und da hat man sehr gute Ansätze gemacht mit dem, dass da auch Gemeinschaftsräume gemacht wurden. Dass Familien, die da drin wohnen oder auch Pärchen oder Einzelpersonen, dass die auch mal mehr Leute einladen können oder dass sie gemeinsam was machen. Und unsere Erfahrung ist, haben da meine Vorgänger schon sehr gute Arbeit geleistet, dass man da diese Leute betreut. Weil gerade in solchen neuen, größeren Wohnanlagen, wo sehr viele unterschiedliche Leute zusammenkommen und auf einmal einen Neustart machen, da ist das Konfliktpotenzial sehr groß, weil jeder mit anderen Erwartungen in so eine Wohneinheit einzieht. Mhm. Und da ist, glaube ich, schon wichtig, dass das begleitet wird. Und ich kann nur sagen, von meiner Erfahrung, von den Leuten, mit denen ich schon geredet habe, die drin wohnen, von den Erfahrungen unserer Mitarbeiter in der Gemeinde, die das auch betreuen, die sind sehr gut dadurch, dass man immer wieder vor Ort ist und da mit den Leuten diese Themen bespricht und sie sich auch an dem Prozess beteiligen können. Und wenn man da Wohnformen findet, wo unterschiedlich, nicht über einen Wohnblock mit nur kleinen Einheiten und dann wieder einen von mir aus mit nur größeren, sondern da ein bisschen ein Gemisch drin, dass man wirklich Familien hat mit Kindern, dann auch Einzelpersonen. Die größte Gefahr fürs Wohnen im Alter ist in meinen Augen die Alterseinsamkeit, dass sich die Leute wirklich irgendwann verlierst du den Partner, die Kinder ziehen aus und oder wenn jemand schon nicht viel Familie hatte, es wird immer weniger. Da sehe ich eine große Gefahr drin. Und da geht es dann halt darum, was haben wir für Angebote? Einerseits aus der Öffentlichkeit, was die Kommunen bieten können, aber natürlich auch, es muss derjenige auch bereit sein, die Angebote anzunehmen. Das ist immer ein Miteinander und das geht nur, das Miteinander passiert halt am besten, wenn man miteinander redet und da Möglichkeiten gibt dazu, oder?
1: Das kann ich bestätigen. Am Anna Kesslerplatz waren wir auch letztes Jahr sehr oft und haben mit den BewohnerInnen gesprochen und ich kann mich erinnern an wunderschöne Geschichten von den jungen Familien, die erzählen, dass die Kinder, dass es keine Zäune gibt, die Kinder in den Gärten rumlaufen und sich mal hier, mal da treffen und so viel Gemeinschaft so spontan und ungezwungen entsteht. Von all, also dieser Platz ist da, der Raum ist da und man kann sich begegnen, man kann sich zuhören, miteinander sprechen. Es gibt diesen Gemeinschaftsraum und jeder hat durch die Möglichkeit, sich zu engagieren und Thementage zu gestalten und natürlich die fantastische Betreuung seitens der Gemeinde Nenzing, die wir da auch tief erfahren haben. Und ich kann mich auch erinnern an ein Gespräch mit einer älteren Dame, die im oberen Stock wohnt. Und ich habe sie gefragt, bei dem Gespräch hat man ziemlich viel Lautstärke vom, oder viel, das ist relativ, aber man hat halt den Kinderspielplatz gehört. Ich habe sie gefragt, ob sie das manchmal stört. Und sie war richtig erheitert und hat gestrahlt und erzählt, nein, es ist so schön, diese jungen Kinder lachen zu hören und das bringt ein bisschen Leben rein und man fühlt sich, ja, einfach, als wäre man da Teil von was Größerem. Und trotzdem in diesen eigenen Wohneinheiten hat man seine Privatsphäre und ist nicht nur zusammengepfercht auf kleinsten Plätzen. Und wie sie gesagt haben, eine Diversität an verschiedenen Wohngrößen und auch in diesem leicht verdichteten Wohnbau eben verschiedene Wohnungen und Formen davon. Also ein wunderbares Beispiel, wie welche Wohnform es noch gibt zwischen mehr Generationen Wohnen und Einfamilienhaus.
0: Das ist in diesen Wohnarten ist halt die Kommunikation noch ein bisschen einfacher, wenn sie unterstützt wird, weil die Leute natürlich näher zusammenwohnen. Und ich glaube, da liegt schon auch die große Chance drin, gerade heute mit Social Media und dem Zeug. Wir müssen die Leute wieder mehr zusammenbringen, dass sie miteinander reden. Das war, ich habe selber diese Erfahrung gemacht. Ich habe nicht im Ort gearbeitet. Kommst am Abend, bist müde und nächsten Morgen bist du wieder weg. Du kennst deine eigenen Nachbarn kaum mehr. Und dann hat es zum Glück ein paar Engagierte gegeben, die dann regelmäßig einmal ein Straßenfest gemacht haben. Wenn du dann die drei Häuser weiter wohnen, wo du eigentlich jederzeit hinschaust, nicht einmal kennst, nicht weißt, was tun die, das ist schade. Und da kommen meistens so gute Gespräche und Ideen raus. Und da kommen dann das Miteinander, das eigentlich grundsätzlich braucht für so einen. Darum haben die früher über solche Themen nicht diskutiert. Da war es automatisch, dass die Jungen den Alten helfen. Und man gegenseitig auf sich schaut, auch wenn es schwieriger war. Heute wäre es einfacher und heute haben wir weniger Kontakte miteinander. Das ist das, wo ich schon merke, da müssen wir noch mehr. Und das geht halt nicht nur über Angebote, sondern wirklich stupfen. Redet miteinander, kommt zusammen und.
1: Redet miteinander. Was tut ihr in Nenzing da, um die Menschen zu inspirieren, miteinander zu sprechen und diese Begegnungsräume zu schaffen?
0: Wir schauen, dass wir viel Angebot bieten. Und zwar nicht nur für eine Generation, sondern für mehrere Generationen. Es gibt bei uns diese Familienorganisation, die unterschiedliche Sachen macht, ob das nur für Väter mit den Kindern sind oder auch mal Großeltern mit ihren Enkeln, dass es da Aktivitäten gibt, Kurse oder Veranstaltungen. Dann schauen wir, dass wir die Vereine gut in den Mittelpunkt rücken, weil da passiert natürlich sehr viel Kommunikation. Letztes Jahr wieder die Vereinsmesse, die heißt bei uns Güxler, wo sich die Vereine präsentieren können, nebeneinander, kompakt, damit die Mitbewohner, und weil es halt oft auch neue Mitbewohner sind, einmal sehen können, was gibt es für Angebot, was wäre für mich vielleicht zutreffend oder passend. Und dann natürlich auch im Seniorensegment. Ausflüge organisieren, ein Preisessen, ein Weihnachtsfeier, dass sie die Möglichkeit haben zum Zusammenkommen. Genauso wie wir es für die 24-Stunden-Pflegerinnen machen. Es ist so eine Gruppe bei uns im Dorf, die so wichtig ist, dass wir schauen, dass die auch einen Austausch bekommen, dass die integriert werden und nicht nur in ihrer familiäre Arbeit tun, sondern auch einmal zusammenkommen können, sich austauschen können. Wenn man monatliche Treffs mit denen, das kommt sehr gut an. Einfach die Leute zusammenbringen mit so viel wie möglich, dass man die Vereine auch unterstützt, wenn sie ein Fest machen, weil da passiert enorm viel Kommunikation. Und da kommt dann auch durch das Gasthaussterben ist halt das weggefallen, dass sich unterschiedliche Generationen miteinander unterhalten.
1: Und da kommt natürlich dann auch sehr viel Positives für die ganze Gemeinschaft und die Gemeinde zusammen.
0: Es kommt mehr Verständnis vom einen für den anderen.
1: Yeah.
0: Wie viel oft passiert es einem selber, dass man zu schnell über etwas urteilt, nur weil man nicht die ganze Situation kennt oder nur übers Hörensagen was erfährt? Und wenn man dann direkt spricht, dann schaut die Situation schon ganz anders aus. Und auch bei Diskussionen, wenn mehrere am Tisch sitzen und unterschiedliche Stellungen sind, dann muss sich jeder argumentieren und auch andere Meinungen zulassen. Wenn das nur noch in Vereinslokalen passiert, da werden immer die gleichen Themen behandelt. Da gibt es nichts Neues drin. Und wenn ich mir halt wie früher am Stammtisch, ist halt der 80-Jährige und der 20-Jährige gesessen und die haben komplett unterschiedliche Ansichten. Und da ist dann schon, da fördert dann auch vielleicht das Nachdenken nach dem Gespräch. Muss ja nicht immer sein, dass man gleich im ersten Moment sagt, ja passt, du hast recht. Es darf auch kontrovers sein, aber halt auf Augenebene und ja. Respektvoll.
1: Und auch da
0: das kann man mit solchen Angeboten schon fördern.
1: Und auch da merkt man die Parallele vom eigenen Nachdenken übers Wohnen hin zum gemeinschaftlichen Sein in der Region. Auf so oft haben wir Vorurteile oder auch teilweise sehr begründete Ängste und Bedenken. Und dennoch zeigt die Erfahrung, es hilft, wenn man offen bleibt, wenn man sich Dinge anschaut. Und man muss nicht immer gleich zu allem Ja sagen, aber zumindest sich ja mal das anhören, anschauen, zuhören und offen sein für Veränderungen, auch mal den Blick auf Möglichkeiten und Chancen, die das bietet, denken.
0: Genau.
1: Jetzt haben wir da sehr viele positive Beispiele aus der Gemeinde Nenzing gehört. Was denkst du, wäre spannend für andere Gemeinden in Vorarlberg Süd oder vielleicht in ganz Österreich?
0: Was sehr wichtig ist, und das war jetzt etwas, ich komme ja komplett aus ganz einer anderen Ecke. Also ich bin jetzt wirklich zur Politik gekommen, auf gut Deutsch fast wie die Jungfrau zum Kind. Ich war nicht einmal in der Gemeindevertretung vorher. Was mich sehr positiv überrascht hat, ist die gute Zusammenarbeit bei uns jetzt in der Region in Walgau. Der Austausch ist wichtig. Und da kommen wir halt wieder zurück aufs Reden miteinander. Ich war letztens auf einem Treffen von österreichischen Bürgermeistern. dass eine Gruppe 15 aus den unterschiedlichen Gebieten und dann kommt halt immer wieder das Thema Gemeindezusammenlegungen. Und in Innerösterreich ist dann schon bekannt, dass wir in Vorarlberg sehr gute Regios haben. Ob das die Regio Vorderland, die Regio Bregenzerwald, Regio Wallgau. Ich glaube, da sind wir am richtigen Weg. Man muss nicht gleich alle immer nur auf Gemeindezusammenlegung, das schon wieder vielleicht andere Arten. Einfach die Zusammenarbeit, dass die schon wichtig ist. Und in Innerösterreich haben mir einige Bürgermeister erzählt, ja, die Gemeindekooperationen könnten sie sich vorstellen, aber nicht mit der Nachbargemeinde.
2: Oh yeah.
0: Und das war für mich ein bisschen schockierend, weil man denkt, wir haben so doch auf kommunaler Ebene keine Konkurrenz untereinander. Wir sollten doch miteinander. Und da geht es mir um das, dass man wirklich der Austausch ist. Da sind wir wieder beim Miteinander reden. Ich muss doch keine Angst haben, dass mir jemand meine Idee stiehlt. Wenn die Idee gut ist, dann ist doch schön, wenn sie verbreitet wird. Und wenn meine Idee vielleicht nicht gut ist und es sagen es mir ein paar, dann kann ich meine Energie darauf verwenden, mich leicht wieder ein bisschen in eine andere Richtung zu denken. Und das tue ich dann, wenn ich von anderswoher gute Ideen höre. Es war, ich glaube, zu lange der Fall, dass jede Kommune gemeint hat, sie muss für sich selber alles organisieren und dem anderen ja auch nicht sagen, wie es funktioniert. Na, das ist schon auch früher im Handwerk, wenn du dich mit anderen Handwerkern austauschst, jeder hat seine Probleme, aber jeder hat andere. Und der eine hat vielleicht für das Problem schon eine Lösung, die du noch suchst. Dafür sucht er nach der Lösung, die du schon hast. Da sich viel mehr vernetzen und austauschen und nicht darüber sprechen, wie gut man ist, sondern wo man noch sucht. Fragen stellen und erst dann antworten, wenn man gefragt wird und nicht das Auftreten, schaut mal her, was ich alles kann und mache, da kommen wir nicht weiter.
1: Das ist ja mal ein wunderbares Plädoyer für ein gutes Miteinander,
0: ja,
1: das hoffentlich auch in Vorarlberg Süd so gelebt wird und dem Anschein nach so umgesetzt wird in Vorarlberg Süd. Einmal in die Zukunft blicken, welche Gespräche braucht es zwischen den Menschen in der Gemeinde oder also innerhalb der Familien oder auch zwischen den Gemeinden, damit man eine gute Entwicklung im Wohnen verfolgen kann?
0: Es braucht auf jeden Fall offene Gespräche und Gespräche der unterschiedlichen Generationen und Gruppierungen. Ich verstehe natürlich schon einige, die sagen, ja, das mit dem Zusammenleben und dann das mit zu, dass da viele Ängste sind. Man kann es natürlich auch, nur du kannst nicht immer alles probieren. Es funktioniert da nicht überall. Wenn ich sowieso in der Familie grundsätzlich schon verstritten bin, dann muss ich nicht daran denken, dass ich miteinander ein Generationenprojekt mache. Also da geht es natürlich schon um eine grundsätzliche Haltung. Ich verstehe natürlich schon auch heutzutage, es gibt viele Junge, die sagen mir, soll ich mir eigentlich um das verkupfen, das Bauen und das Wohnen ist so teuer geworden, mache ich nicht mehr. Nimmt vielleicht vielen auch den Ehrgeiz. Wir haben auch nicht mit 80 oder schon auch nicht einmal mit 100% Arbeit uns das erarbeitet. Da waren wir halt eine Zeit lang bereit, mehr zu geben. Was unterschiedlich ist heute, wir haben die Möglichkeit bekommen, das zu tun. Erstens, ehrlich, Nachbarschaftshilfe war kein Problem. Wir haben das Geld bekommen von der Bank und nicht mit diesen irrwitzigen Vorschriften, die heute sind. Weil wenn ich das Geld schon gar nicht bekomme, schon gar nicht die Möglichkeit habe, dann werde ich mich nicht überdurchschnittlich anstrengen. Wenn ich dann einmal das Geld habe und die Möglichkeit zu bauen, dann werde ich mich auch anstrengen, weil ich weiß, wofür. Das sind die Rahmenbedingungen. Woanders. Und da geht es jetzt nicht nur um Neubauen, das wird auch in Zukunft. Bauen ist einfach teuer. Mit den Vorschriften, die wir haben, nützt ja nichts. Aber wenn ich nicht einmal irgendwie einen Ansatz sehe, ich könnte mir da Eigenes erschaffen. Weil da geht es mir schon darum, wir müssen das Eigentum schon wieder stärken, dass das mehr verteilt ist. Weil wenn das nur noch ein paar wenige besitzen und alle nur noch mieten, Denn das ist eine Entwicklung, die ganz schlecht ist.
2: Die wieder sehr gesellschaftsspaltend.
0: Ja, Eigentum muss besser verteilt werden. Aber es muss den jungen Chao die Möglichkeit geben werden, dieses Eigentum sich zu erschaffen. Und ich glaube nicht, dass diese Einstellung von nur nach Teilzeitarbeit aus dem herauskommt, weil sie keine Lust haben, sondern weil sie kaum mehr Perspektive haben, sich Eigentum zu erarbeiten. Und da müssen wir neue Formen finden, wie das gehen könnte. Und dann bin ich mir sicher, dass sich auch die neue Generation und die Jungen wieder mehr anstrengen werden, das zu erreichen. Weil irgendwo gibt es schon einen Teil Freiheit auch. Und dann habe ich nicht mehr das Problem, ich will nur, dass eine alleinerziehende Mutter sich eine Teilzeitarbeit sucht. Das fast, ohne das geht es ja gar nicht. Und da muss auch die Möglichkeit gegeben sein, dass die vielleicht trotzdem noch zu was kommt. Aber junge Leute, die jetzt von mir sogar noch zu Hause wohnen, die kennen solche Einstellungen auch und sagen, mir reicht es, 80%, 70%. Da machen wir was kaputt. Leistung muss schon was zählen, aber es müssen auch die Rahmenbedingungen dazu sein, dass ich Leistung gerne bringe.
1: Natürlich wird diese Problemstellung nicht auf Gemeindeebene alleine gelöst werden können, aber welchen Teil kann die Gemeinde dazu beitragen, diese Rahmenbedingungen für junge Menschen attraktiver zu gestalten? Oder wo kann man auf Gemeindeebene unterstützen?
0: Also ich glaube schon, dass dort die Gemeinden auch Möglichkeiten haben. Ich mein, wir haben nicht mehr viel finanziellen Spielraum. Das ist jetzt bekannt, auch da muss sich was tun, aber das geht nicht. Ich glaube aber eher, dass die Gemeinden schon in raumplanerischer Hinsicht und da schon eine große Verantwortung haben. Aber mit den Möglichkeiten kann man da schon eine Basis schaffen, dass da Eigentum wieder vernünftig verteilt werden kann. Und zwar, ich bin kein Freund dieser strikten Raumplanung, Siedlungsgrenzen und dadurch werden Grundstücke gehortet, gehen Grundstückspreise hoch, die es haben, die es nicht brauchen, die haben ja sowieso alles und die andere, die vielleicht zu was kommen könnten, haben keine Chance mehr, weil da ist die Grenze weiter aus, die dürfen wir nicht. Ich bin nicht gegen oder für komplette Zersiedelung oder unsere Natur ist mir wichtig. Ich wohne gerne hier. Ich liebe unser Land Vorarlberg, genau weil wir so schöne Natur haben. Aber da ein bisschen flexibler zu sein, zum sagen, wenn sich jetzt Junge dadurch ein bisschen ein Eigenheim oder auch vielleicht einmal dran denken könnten, ein Mehrgenerationenhaus zu bauen oder dass die Eltern sind in ihrer Mietwohnung schon und sagen, okay, mit den Jungen zusammen könnten wir uns die Miete dann als Eigentum für die nächste Generation mitschaffen, dass man da Möglichkeiten schafft oder wirklich die Leute dazu bringt, wenn es 3, 4 gemeinsam sind, diese Mehrfamilienhäuser oder auch mal, dass ein paar zusammen vielleicht wirklich einen kleinen Wohnblock herbauen. Da muss die Gemeinde in raumplanerischer Sicht mehr Möglichkeiten haben, Eigenbestimmung, aber auch den Mut dazu haben und sagen, okay, da sehen wir das als vernünftiges Projekt an und da lieber nicht, dass wir die Kompetenz bekommen und dann auch mutig veranstalten und sagen, okay, für die bei uns in der Umgebung sind, wir möchten ja, dass sie da bleiben und dass die glücklich sind. Mit was haben wir unseren Wohlstand erreicht? Das war, weil unsere Großeltern, unsere Eltern, die durften auch sich das aufbauen.
1: Ja, jetzt hat sich natürlich haben sich auch die natürlichen Rahmenbedingungen mittlerweile geändert und Bodenverbrauch, Ressourcenverbrauch ist in aller Munde und wie Sie schon angesprochen haben, ein wichtiges Thema. Kann man auch nach innen schauen, wie sieht es mit Möglichkeiten von Leerstand neu nutzen und renovieren aus, anstatt vielleicht immer mehr Natur in Anspruch zu nehmen?
0: Da, das ist schon wieder das. Da brauchen wir die rechtlichen Rahmenbedingungen dazu. Nur das mit der Leerstandsabgabe, die ist sehr schwierig durchzusetzen. Die gibt sofort dafür. Jeder Leerstand ist furchtbar. Aber ich muss die Möglichkeit bekommen, diesen auch, wenn es halt auch ein bisschen unter Zwang ist, ausnützen zu dürfen. Dass da nicht jeder glücklich sein wird damit, okay, aber wenn es wieder darum, wofür nehme ich es? Wenn ich sagen kann, okay, ich bringe jetzt aber dort zwei junge Familien zusammen, die das da übernehmen und da was Vernünftiges draus machen, dann muss die Möglichkeit gegeben sein.
1: Auch da geht es wieder darum, diese Einstellung auf Chancen zu sehen und visionär in die Zukunft zu blicken und mutig zu handeln.
0: Auf jeden Fall, das sind dann sicher mutige Schritte, aber man muss vielleicht auch einmal unbequeme Sachen in Angriff nehmen, und wenn man merkt, sie sind zu unbequem, dann kann man es ja nochmal nachschärfen, aber nicht von vornherein, und da sind wir wieder, wo wir angefangen haben. Wenn ich zuerst nur von den negativen Aspekten ausgehe und sage, nein, lass uns lieber bleiben, dann wird nie was Neues entstehen. Und wenn wir nur solche gehabt hätten, sage ich immer, dann würden wir heute noch in der Höhle sitzen und hätten Angst vor Mammut.
2: Und was würdest du jungen Menschen oder Menschen in jedem Alter eigentlich mitgeben, jetzt noch zum Schluss, vielleicht als Abschluss, wenn die ihre Wohnsituation hinterfragen, vielleicht sich ähnliche Herausforderungen stellen, wie das bei dir war, was würdest du ihnen mitgeben?
0: Schauen Sie, das sind die Tipps von einem älteren Herrn, die werden da nicht viel helfen. Erstens, ich kann schon probieren, mich in junge Leute hineinzuversetzen, weil ich war mal jung. Aber es ist unmöglich, und das haben auch wir nicht gemacht, sich als Junger in Ältere hineinzuversetzen. Ich kann Ihnen nur den Tipp geben, redet mit den Leuten. Probiert sie einzubinden, auch wenn sie ab und zu ein bisschen schwierig und kompliziert sind. Dort denn auch probieren, ein bisschen an einen Hintergrund, warum sind sie so und was hat sie dazu gebracht. Das ist ja nicht, das sind ja nicht gerne oder man hat ja nicht gerne Ängste. Die sind ja aus irgendwas entstanden. Und die dann vielleicht durch das ein bisschen abbauen. Und wie gesagt, da sind die Tipps schwierig. Ich komme immer wieder aufs Selbe. Das kann nur im Miteinander gehen und da halt die Ängste hinterfragen, auch die eigenen Bedürfnisse ab und zu dann einmal hinterfragen. Warum will ich das? Und könnte ich unter diesen Umständen auch einmal andere Wohnformen selber andenken? Und wo sind aber meine Bedürfnisse, weil ich denke, auf die will ich nicht verzichten, die will ich unbedingt, auch die einmal klarlegen, die Standpunkte, und dann aber zu diesen Entscheidungen auch stehen. Das ist ja ohne die immer einfach. Darum die Tipps von uns, ich glaube, das ist schwierig. Man muss uns, glaube ich, eher überzeugen, dass das schon funktioniert. Und da ist dann halt die Hartnäckigkeit vielleicht auch. Und da spiele ich wieder aus eigener Erfahrung. Ich habe auch generationenübergreifend einmal einen Betrieb übernommen. Das wird jeder, der mir erzählt, dass das so harmlos abgeht, dem kann ich nicht glauben, dass es wirklich durchgemacht hat. Aber schlussendlich ist dann halt...
1: Das sagt ja niemand, dass es einfach ist, aber lohnend.
0: Ja, das ist lohnend. Und da meine ich die Hartnäckigkeit, auch einmal ein Durchhaltevermögen. Und auch wenn ein paar Rückschläge kommen, nicht gleich aufgeben, sondern wenn die Idee wirklich gut ist, dann wird sie auch irgendwann in Erfüllung gehen.
1: Das ist doch ein schöner Impuls zum Abschluss. Redet miteinander, bleibt offen, und auch wenn es mal schwierig ist, bleibt der Fokus auf der Vision und dem, wie es gut gelingen kann miteinander. Vielen herzlichen Dank für das Gespräch.
2: Ja, danke auch von meiner Seite. Es wird weitere Folgen geben an die Zuhörerinnen und Zuhörer da draußen. Bleibt dran. Wir sprechen mit Adam Zehetner von der Stadt Bludenz über betreutes Wohnen, aktuelle Formen und Zukunftsvisionen in der nächsten Podcast-Folge von Wohnen in Vorarlberg Süd.
1: Dankeschön.
0: Dankeschön.
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12: ziemlich leise.
13: Wie bitte?
12: Ziemlich leise ist es heute.
13: Flaute.
14: Flaute. Flaute mit Laute, das reimt sich auf Laute.
13: Das reimt sich nicht nur, das habe ich hier auch in diesem Instrument verbaut. Diese Kombination. Wie Sie sehen können.
12: Wenn es bei Ihnen immer so leise ist, dann komme ich sicher wieder. Man findet ja heute kaum noch irgendwelche Orte,
13: Stille,
12: an denen man keinen Lärm hat.
13: Ja, gerade im Zusammenhang mit Musik.
14: Musik. Herr Müller, das war eine super Idee, dass wir Sie besuchen können. Wir würden Sie uns jetzt ein bisschen was zeigen, was Sie da herstellen.
13: Ja, ich habe auch vorgehabt, Ihnen dieses, ich kann schon sagen, von mir entwickelte neue Instrument vorzustellen. Und wie ich schon gesagt habe, Flaute soll sich nicht unbedingt auf die kulturpessimistische Bewertung unserer Zeit beziehen, sondern Flaute ist tatsächlich dieses, wie schaut es denn für Sie aus, dieses?
14: Ja, es schaut aus wie die Kombination von einer Laute und einer Flöte und es ist einfach genial. Aber wahrscheinlich funktionieren tut es nicht, oder?
13: Bitte.
14: Na, es ist als Objekt, ist es großartig.
13: Herr Schinowski, wenn ich Sie einlade, um hier mein Instrumentenmuseum oder meine Instrumentensammlung zu besichtigen, entschuldigen Sie, dann werden Sie doch nicht erwarten,
14: dass... Ja, das ist ja trockene Luft drinnen.
13: Ja, das muss eine trockene Luft sein. Das ist hier alles klimatisiert. Weil da sind ja ganz wertvolle, nicht nur die von mir gebauten, sondern auch die.
12: Und der Garten da draußen, der gehört dem Grafen, oder wie?
13: Der gehört dem Grafen. Das ist der Graf von Oberwerfen. Sie kennen ja wahrscheinlich die Burg Hohenwerfen, aber der Graf von Oberwerfen, der war ja, bevor es überhaupt die Werfener
14: Burg gegeben hat,
13: war der schon eigentlich im ganzen Tal der Oberste eben. Und Sie wissen wahrscheinlich auch, dass das ist ja eine schöne Geschichte, wie es zu dieser Burg Hohenwerfen gekommen ist, weil Aber ich will Sie jetzt nicht damit langweilen. Schauen Sie sich
14: einmal. Nein, er erzählt es nur, das ist ja hochinteressant.
13: Ich
14: darf schon ein bisschen mitschreiben, oder? Weil ich würde gern dann
13: ja,
14: noch
13: gern.
14: Eine Sendung machen.
13: Sie machen ja eh Aufnahmen.
14: Ja, aber ich vertraue diesen Aufnahmen.
13: Das ist immer so mühsam, wenn man die dann durchhören muss.
14: Die Dame, entschuldigen
12: Sie. Schau, Eduard.
14: Wie haben Sie geheißen?
12: Sie haben
14: sich, glaube ich, nicht vorgestellt. Sie haben ja zuerst gesagt, das ist so leise. Und deswegen ist das ein Problem, wenn wir das jetzt aufnehmen.
13: Sie wissen nicht, wie Ihre Assistentin Ulisse.
12: Nein, wir gehören nicht zusammen.
13: Sie gehören nicht zusammen.
12: Vielleicht so ausgeschaut haben, nein. Wir gehören nicht zusammen.
13: Mir wurde angekündigt.
12: Ich gehöre zu diesem Herrn da drüben.
14: Ah, aha.
12: Das ist der Eduard.
14: Ah, der Eduard.
12: Aber okay.
14: Der ist aber ein schwächsamer Herr.
13: Ja, der Eduard. Der kennt das auch alles schon, der ist öfter bei mir.
14: Sie wollten die Geschichte vom Grafen von
13: Sie wollten mir die Dame vorstellen.
12: Wir kennen uns nicht.
14: Ja, das ist jetzt ein bisschen schwierig, wann wir uns erst getroffen haben vor der Türe, vor Ihrem Atelier.
12: Also ich glaube, ich kann den Herrn vorstellen, weil ich habe es gerade gehört, das ist der Herr Schinowski?
14: Schinowski, ja.
12: Okay. Ich bin die Frau Romanski.
14: Romanski.
13: Tatsächlich.
12: Romanski, tatsächlich, ja. Und mein Mann,
13: mit das Y, ist der, oder?
12: Ja, hinten mit Y, bitte. Und das ist der Eduard Romanski.
13: Und Sie sind die Frau Romanski.
12: Ich bin die Frau Romanski.
14: Ach, sehr Freund, ja. Eduard Schinowski, mein Name. Das ist ja wirklich schön, dass wir so zusammenkommen.
12: Sie heißen auch Schinowski, Eduard. Sie heißen auch Eduard.
14: Nein, Ernst, habe ich gesagt.
13: Ernst.
12: Sie haben gesagt Eduard.
14: Wirklich? Also
13: naja, Sie haben ihn verwirrt.
14: Dann ist diese trockene Luft da.
13: Die Frau Romanski hat den Herrn.
14: Die macht das schon richtig.
12: Ja, genau.
14: Ja.
12: Wissen Sie, ich sage immer.
13: Ernst.
12: Ja.
13: Jetzt wissen wir zumindest,
12: wie wir heißen.
13: Wie wir heißen.
12: Gut.
13: Es ist ja eine,
12: aber es ist sehr interessant, diese Instrumente da herinnen. Gell?
13: Also wie gesagt, die Flaute werde ich Ihnen jetzt einmal vorstellen.
12: Ja, und danach möchte ich schon auch diese Geschichte von Werfen.
13: Das wollen Sie auch? Ja, das kann ich Ihnen gerne genauer erzählen. Da können wir dann ein Glas trinken dabei. Ich kann Ihnen leider die Flaute nicht in Aktion vorspielen, weil gerade die Elfenbeinblättchen da drauf sind.
14: Ja, das habe ich gefürchtet, dass das nicht.
13: Sie haben gefürchtet, dass es womöglich ein grauenhafter, ohrenbetäubender Lärm ist, den dieses Ungetüm erzeugt. Oder? Wie meinen Sie?
14: Ja, eben. Ja. Weil da ist ja auf der Seite auch seine kleine Kurbel dran. Wie geht denn das?
13: Ja, das ist. Die Laute mit der Drehleier kombiniert und dann von dieser Traute durch den Luftstrom. Durch die Luftempfindlichkeit. Das ist ja ein Instrument, das vom Wind. Da muss ich Sie jetzt testen. Welches Instrument ist denn schon in der Mythologie vom Wind gespielt?
12: Die Panflöte.
13: Nein, ja, bitte.
14: Die Eolsharfe.
13: Eolsharfe.
12: Ja, der Pan.
13: Der ist Ihnen
14: der Pan näher. Hat so eine Panflöte.
12: Genau, der hat ja diese Flöte. Ja.
13: So wie die Eolsharfe durch den Wind.
14: Ja.
13: Gespielt wird.
14: Ach so, funktioniert Ihre Flaute
13: drauf. So, das war die Inspiration für die.
12: Das finde ich lustig, Flaute. Weil Flaute, Laute ohne Wind, geht das Instrument dann?
13: Ein Instrument muss nicht gehen. Es ist auch kühl, ja, oder? Ich glaube, wir müssen. Wir haben ja, glaube ich,
12: Sie haben ja Klimaanlage, oder?
13: Ja, vielleicht stemmen die ein bisschen hautfreundlicher ein.
12: Ja, stellen Sie bitte.
13: Bitte, ich mache das. Einen Moment. Bei der Gelegenheit kann ich Ihnen auch gleich sagen, dass im oberen Stockwerk die Blasinstrumente sind.
14: Ah, und da, die sehen wir dann auch noch.
13: Sehen wir alles, ja. Sehen wir alles.
14: Ja, also ich muss mir das noch ein bisschen notieren. Und
13: wir müssen uns halt das mit der Zeit ein bisschen einteilen, wenn Sie auch noch so Geschichten hören wollen, wie
14: ja, unbedingt.
13: Kulturhistorische. Unbedingt,
14: ja. Oberwerfen, habe ich gar nicht gewusst, dass Oberwerfen gibt. Ist das das Schloss da oben?
13: Das gab, es gab. Ah. Bevor sich dort in diesem Tal...
12: Eduard, der Herr Müller erzählt gerade die Geschichte. Wenn du herkommen magst.
13: Er hat was am Smartphone zu erledigen. Schaut so aus, oder? Aber ich bin auch...
14: Ja, Herr Eduard, nein, bleiben Sie ruhig. Bleiben Sie ruhig.
13: Ich bin jetzt nicht gekränkt, wenn das jemand nicht so interessiert. Für Sie ist es... Sie wollen das schon genauer wissen, oder? Oder auch nicht?
14: Na, natürlich, ja. Also ich warte die ganze Zeit.
13: Aufdrängen will ich Ihnen
14: nicht. Ich habe ja schon begonnen, ich habe schon die Überschrift.
13: Ja, schon, ja, aber wenn das nur zu meinem Vergnügen
12: war. Ja, aber jetzt muss ich schon fragen, Sie haben ja gerade gesagt, dort Elfenbein.
13: Hier diese Tasten. Ja?
14: Elfenbeinblättchen.
12: Ja, ja, aber Elfenbein, wo haben Sie denn das her?
13: Ja, das ist natürlich kein jetzt gewonnenes Elfenbein. Es ist nicht mit Schuld behaftet, sondern es ist ein wiederverwendetes, ich glaube, es ist frühes 18. Jahrhundert, dass die ursprünglichen Teile aus Elfenbein gemacht worden sind und ich verwende immer nur Materialien, die sonst sozusagen nicht mehr brauchbar sind. Oder? Also ich würde niemals mich an der Ausrottung von...
12: Ja, und was war das vorher?
13: Tieren. Bitte, was?
12: Diese Blättchen, wo waren die vorher angebracht?
13: Auf einem Hammerklavier. Und die sind jetzt umgearbeitet worden von mir. Und für diese wenigen Tasten, Sie sehen ja, dass das nur vier...
12: Darf ich da mal hingreifen?
13: Nein, bitte nicht. Ich sage ja gerade, wir können es leider nicht ausprobieren. Diese vier Tasten sind aus der ursprünglichen Funktion einer Drehleier, die man ja durch, so wie bei der Orgel, durch bestimmte Einstellungen im Klang verändern konnte.
14: Wissen Sie was, habe ich einen Vorschlag. Wir stellen uns das jetzt vor. Sie sagen Flöte, Sie sagen Laute und Drehleier. Sie sagen Drehleier.
13: Ja.
14: Und wir stellen uns jetzt im Geiste vor, weil offensichtlich funktioniert es ja so nicht, eine Minute lang vor, wie das klingt. Laute, Flöte, vorher, Drehleier.
13: Vorher muss ich Ihnen sagen, weil Sie so in einem Nebensatz, es funktioniert ja nicht, sagen, es kann nur jetzt nicht demonstriert werden. Es funktioniert.
14: Okay, ich verstehe. Ja.
13: Aber ich kann es jetzt nicht da...
12: Aber warum nicht?
13: Weil es gerade ganz frisch, neu...
14: Ja, wir sind es nicht wert, gnädige Frau. Haben Sie es nicht
12: wahrscheinlich,
14: verstanden?
12: Ja.
13: Das nimmt uns so ein bisschen zuerst...
12: Naja, aber Sie haben ja geworben in Ihrem Prospekt, dass man diese Dinge alle auch ausprobieren darf.
13: Ja, Sie werden jetzt hoffentlich nicht jetzt wegen...
12: Natürlich sind wir gerade das.
13: Wegen einem Prospekt. Genau.
12: Ja.
13: Sie sind durch dieses Prospekt, das der Fremdenverkehrsverband...
14: Ja, natürlich.
13: Und der Museumsverein...
14: Sie auch, oder? 25 Euro überlegen müssen.
12: Ja, eben, genau. Sind ja Sie auch...
14: Ja, natürlich, ja.
13: Also von Ihnen habe ich angenommen, dass Sie diese Reportage machen wollen.
14: Ja, schon, aber ich bin nicht hineingekommen, ohne den Eintritt zu lösen beim Fremdenverkehrsverband.
13: Ja, also diese Summe wird es Ihnen ja auch noch wert sein. Und vorführen kann ich Ihnen sämtliche Instrumente, die nicht gerade in Arbeit sind.
12: Aha.
13: Und okay. weil diese Flaute gerade in Arbeit ist, habe ich sie jetzt als erstes genannt.
12: Okay, und die wollen Sie dann wirklich an dieses Windkraftwerk anschließen, oder wie?
13: Das ist auch wieder ein Irrtum. Das Windkraftwerk will gerne in seinem Logo die Flaute verwenden. Das hat mit Anschließen nichts zu tun. Sie können sich vorstellen, dass die Post das Horn in seiner CI verwendet und das nicht unbedingt damit zu tun hat, dass die Post mit Hörnern an Hörner angeschlossen ist.
12: Aber das Posthorn gibt es schon, oder?
13: Das gibt es jetzt schon lange nicht mehr.
12: Tari, tara, die Post ist da.
13: Ja, genau. Und wie gesagt, das Horn ist im Emblem der Post, in der CI gelandet. Und meine Flaute soll für Windkraftwerke.
14: Also dieses Windkraftwerk, das steht doch dort da drüben, oder? Das ist dieser Holzkasten. Oder ist das was anderes?
13: Das Windkraftwerk.
14: Ja. Also ich stelle mir das so vor, wie früher so bei Blasebalg.
12: Genau, dieses, die Akkordeon.
13: Sie müssen mir besser zuhören. Windkraftwerke, Sie haben vielleicht schon diese monströsen, tollen Rotoren auf unseren Hügelketten und Bergspitzen gesehen, die uns wahrscheinlich von der Klimakatastrophe erlösen werden. Die Windkraft ist sozusagen ein hochentwickeltes Phänomen unserer Technik. Das hat jetzt nichts mit einem Blasebalg zu tun. Schon. Ja, wir können uns auch über ästhetische Fragen.
12: So schier. Also mein Mann, der Eduard, hat da gesagt, also auf keinen Fall wird der Eduard für sowas und ich natürlich auch nicht für sowas.
14: Schanz der Müller, der Eduard nickt die ganze Zeit.
13: Ja, aber das Thema, dass unsere natürlichen, nachhaltigen Energiereserven, Wind- und Solarenergie, uns hoffentlich noch retten werden, das ist Ihnen schon bewusst.
14: Ja, aber ich verstehe jetzt nicht ganz, was hat das jetzt mit Ihrem Instrument zu tun?
13: Na, das hat
14: ein Windrad.
13: Das hat damit zu tun, dass Sie glauben, ein Windkraftwerk hat was mit einem Blasebalg zu tun. Also in einem Harmonium, in einem ganz normalen Harmonium, wie es in jeder, früher mal in jeder Pfarrersstube oder in. Also das Harmonium, das mit Blasbälgen betriebene Orgelersatzgerät, kann man sagen, oder? Mhm. Oder womöglich sagen Sie auch, eine Ziehharmonika ist ein Windkraftwerk.
12: Ja, das habe ich ja vorhin gesagt, nicht?
13: Es ist ein bisschen schwierig. Windkraftwerk und Musikinstrument. Was haben Sie da gesagt?
12: Sie haben das gesagt. Ich habe ja gar nichts gesagt. Sie haben da in Ihrem Prospekt steht, dass dieses...
13: Sie haben jetzt gesagt, das habe ich gerade gesagt.
12: Akkordeon habe ich gesagt.
13: Akkordeon.
12: Ja.
13: Und
12: Harmonium haben Sie gesagt.
13: Genau.
12: Ja. Und wieso sind Sie überhaupt so unfreundlich?
13: Ich bin nicht unfreundlich.
12: Wir haben 25 Euro gezahlt da für diesen Eintritt und jetzt sind Sie so unfreundlich. Mein Mann hat auch 25 Euro gezahlt. Wissen Sie, was
13: Frau
12: wir um 50
13: Romanski, Ihren
12: Euro
13: Mann, Ihren
12: jetzt
13: Mann
12: was
13: Mann
12: wir
13: jetzt hat uns der Herr.
14: Na, ich hab da hingegriffen.
13: Schimowski.
14: Entschuldigung,
13: schon eine Vorführung gegönnt. Ich glaube, er ist auch ein bisschen nervös, weil Sie jetzt doch mit einer gewissen Empfindlichkeit...
12: Ich komme mit einer gewissen Erwartung hierher, nicht mit einer gewissen Empfindlichkeit. Ja, mein Mann und ich, wir sind extra hierher gefahren.
13: Ihren Mann interessiert das Ganze ja gar nicht. Wir sehen, oder Herr?
12: Mein Mann interessiert das schon, aber er wird sich nicht mit Ihnen auf eine Diskussion über Windräder einlassen.
13: Ja.
14: Also momentan sind die Vibes ein bisschen angespannt. Ich würde sagen,
13: ja, vielleicht können Sie noch einmal bei
14: wir gehen zurück zu dem Grafen von Oberwerfen.
13: Spielen Sie noch einmal einen Ton auf dem Harmonium,
14: ja,
13: bitte.
14: Ich wollte sagen, Oberwerfen, das klingt so, wie wenn man was oberwerfen.
13: Ja, genau.
14: aber Sie meinen ja werfen Musik. Wahrscheinlich. Ja.
13: Schön
14: ja.
13: Musik.
14: Und
13: das ist ein ganz schönes, altes Stück, schönes Harmonium. Vom Probstberger habe ich das einmal gestiftet bekommen. Sehr, sehr, sehr edles. Das, die Blasbälge sind aus Ziegenleder.
14: Ja, man sieht es, aber ein paar Löcher haben schon drinnen. Das macht wahrscheinlich nichts, oder?
13: Das macht nichts.
12: Sagen Sie mal, wird eigentlich Ihr Museum, wird das eigentlich gefördert?
13: Nein, ich bin ein privater Sammler und ich würde mich hüten, öffentliche Gelder anzunehmen, weil ich nicht mit diesem längst korrumpierten Staat und diesem Land und der Politik im Allgemeinen in unserem Land zu tun haben möchte.
14: Darf ich das auch notieren, das mit dem korrupten Staat?
13: Also das können
14: ich
13: mein, Sie, Sie können mich
14: tut
13: zitieren.
14: Sowieso, aber man
13: Sie können mich
14: nicht
13: gern zitieren. Ja. Ich lege großen Wert darauf, dass das eine Privatsammlung ist. Und deshalb bin ich auch empfindlich, wenn man dann sich über einen sehr geringen Eintrittspreis gleich
12: also sagen Sie mal, 25 Euro finde ich jetzt nicht sehr gering. Ja. Wir haben uns da jetzt wirklich, wir haben hohe Erwartungen gehabt. Ja,
13: ja das
12: aber
13: ist das ja,
12: ist bis auf diese Flaute-Laute gibt es ja da überhaupt nichts.
13: Bitte?
12: Bis auf diese Flaute-Laute gibt es ja da überhaupt nichts.
14: Ja, aber der Kasten da links, dieser Holzkasten, das ist doch auch ein Instrument, oder ist das einfach nur Kisten? Erdäpfel Kisten?
13: Das ist... Da möchte ich, das ist eigentlich ein digitaler Wandler.
12: Wissen Sie was, Herr Schinowski? Ich glaube, dass der Herr Müller, dass das ein Blender ist.
14: Ein Blender, ja.
12: Weil ich kann bei mir auch irgendeine Kiste aufstellen und sagen, das ist ein Instrument. Und ich kann es leider gerade nicht spielen. Ja? Also das ist wirklich keine Kunst. Ja, wissen Sie, ich war mal wirklich in einem schönen Museum. Da war ich in St. Gilgen und
14: ja.
12: In St. Gilgen, da gab es einen, der hat uns wirklich alles ausprobieren lassen. Ja. Und wir schauen uns ja öfter solche Dinge an. Ja. Und da haben wir nämlich, und das möchte ich Ihnen jetzt schon einmal sagen, Herr Müller, da haben wir nämlich gar nichts bezahlt. Ja. Und danach haben wir sogar noch einen Kaffee gekriegt. Also von 25 Euro und günstig, das ist bitte was anderes. Ja. Und da stellen sie da so 5 so Kisten einer und da ist eine Kurbel drauf und dann sagen sie, das ist ein Musikinstrument.
13: Gnädige Frau.
12: Welchen Begriff von Musik haben Sie überhaupt?
13: Gnädige Frau, Sie schlagen hier einen Ton an, den muss ich mir
12: der
13: nicht
12: passt
13: bieten
12: auch.
13: Lassen.
12: Ein Ton passt auch in dieses Museum.
14: Das ist, das, wenn man da angreift, das klingt sehr merkwürdig.
13: Das Harmonium, habe ich Ihnen schon gesagt, ist...
14: Das ist das von Prälaten?
13: Ja, das ist 150 Jahre alt. Und normalerweise, wenn ich jemanden in meine Sammlung einlade... Dann.
12: Da stellt sich mir schon die Frage, ab wann ist eine Sammlung? Wenn man 4 Dinge hereinstellt, dann ist das noch keine Sammlung, bitte. Ja?
14: Entschuldigung, aber der Herr Müller hat gesagt, im oberen Stock gibt es ja noch was. Herr Müller.
13: Ich muss Ihnen sagen, dass ich mit in diesem Ton überhaupt nicht mich weiter mit Ihnen unterhalten mag. Es ist. Hören Sie mir bitte jetzt mal kurz zu. Es ist hier die aktuelle, von mir gerade in Arbeit befindliche Sensation, die Flaute zu sehen. Da in der Ecke steht dieses Harmonium, an dem sich der Herr Schinowski, glaube ich, oder?
14: Ja,
13: ja, da immer wieder.
14: Ja, ich drücke da gern drauf. Vergeht. Aber das sind keine Elfenbeintasten, gell? Bei dem.
13: Das sind, glaube ich, auch Elfenbeintasten.
14: Ja, aber die sind so braun.
13: Ja.
14: Alt.
13: Alt, ja.
12: Wissen Sie, was ich glaube? Der Herr Müller betreibt da ein gut Eiderbichl für Instrumente, ja?
13: Das kann man gern so sagen.
12: Ja, ja, kein einziges Instrument, das wir jetzt gesehen haben, ist funktionstüchtig.
13: So würden Sie wahrscheinlich.
14: Ein guter Ausdruck, den schreiben muss ich gleich notieren.
13: So würden Sie wahrscheinlich auf gut Eiderbichl auch herzlos
14: gut
13: an die Tiere herangehen, oder?
14: Musikalisches.
12: Ja, man muss schon einmal jetzt sagen, auch dass Sie, und ich glaube es Ihnen einfach nicht, dass Sie das auf privater Basis organisieren.
13: Ich glaube Ihnen das nicht. Wie komme ich dazu, Ihnen hier Einblicke zu gewähren, Ihnen Auskünfte zu geben und dann
12: ja, Sie sind ein Museum und Sie haben 25 Euro pro Person Eintritt verlangt.
13: Und Sie
12: und das
13: gehen,
12: möchte ich bitte jetzt schon
13: Sie
12: irgendwie
13: kommen jetzt,
12: einen...
13: Sie kommen jetzt mit der Ansage, ich glaube Ihnen das nicht.
12: Nein, ich glaube es Ihnen wirklich nicht. Da zeigen Sie mir mal das. Sie wissen schon, dass man dafür haben Sie überhaupt eine Konzession? Ja, da brauchen Sie jetzt nicht so schnaufen, ja?
13: Nein, ich muss mir das nicht bieten lassen.
12: Na, ich arbeite am Amt und da können wir, ich habe da schon Kollegen, die ich da einschalten kann, natürlich, ja.
13: Also Sie sind jemand, der von diesen Geldern, die unsere Politik verteilt, Sie leben davon. Und mich fragen Sie.
12: Sie leben auch davon.
13: Ich habe Ihnen schon gesagt, dass nicht ein Groschen.
12: Und ich habe Ihnen gesagt,
13: Förderung,
12: dass ich
13: hier
12: Ihnen das nicht glaube.
13: Ja, aber wie kommen Sie überhaupt dazu, sich hier einzuschleichen und dann eine Art...
12: Ja, eine Art um 25 Euro einschleichen ist gut gesagt, ja. 25, mein Mann auch 25, 50 Euro. Da haben sie halt eh schon ein gutes Geschäft gemacht. Der Herr Schinowski hat auch 25 bezahlt.
14: Ernst von Schinowski, ja.
12: Bitte?
14: Ja, Ernst.
12: Von Schinowski. Von?
14: Ja.
12: Ja. Ein von sind Sie?
14: Naja, mein Gott.
13: Das wird dir wahrscheinlich auch nicht passen.
14: Man darf es wahrscheinlich offiziell nicht in Österreich, aber ich, wissen Sie, ich habe einen guten Trick, ich bin nämlich deutscher Staatsbürger und da darf man das. Also bitte von Schinowski.
13: Ich gehe davon aus, dass Sie ihm das jetzt auch nicht glauben. Nein,
14: aber
13: müssen wir jetzt alle eine Urkunde herzeigen?
12: Sie gleich so aggressiv, ja?
13: Ich bin nicht aggressiv.
12: Ich habe nur gesagt, dass ich Leute kenne am Amt, die sich dieser Sache schon auch einmal annehmen könnten.
13: Sie sind also als Spion hier.
12: Nein, ich bin nicht als Spion. Ich bin als interessierte Museumsgängerin hier, die sich für Musikinstrumente interessiert, bin durch den Fremdenverkehrsverein.
13: Solange es gratis ist.
12: Nein, ich muss man ja nicht unbedingt gratis, aber 25 Euro für nichts. Ja.
14: Und diese Riesenmaultrommel, die ist auch
13: das ist
14: kaputt, also die müssen sie auch reparieren.
13: Das ist nicht kaputt.
14: Entschuldigung, dass ich Sie unterbrochen habe, aber ich habe da gesehen, da liegt ja noch was.
13: Nichts eine hier riesige, ist kaputt.
14: Eine riesige Maultrommel, schauen Sie sich das an. Das
12: ja, ist das noch nie gesehen. 1, 2, 3, 4, 5 Dinge,
13: nichts,
12: die nicht keinen Ton
13: nichts,
12: oder irgendwelche
13: Nichts ist Töne. Kaputt. Die Riesenmaultrommel vom Lengauer Riesen.
14: Ja eben, weil da muss man sagt, so einen Riesenmund
13: die
14: haben.
13: Die kann natürlich ein Normalsterblicher nicht spielen.
12: Das haben Sie jetzt erfunden, oder?
13: Wieder einmal,
12: das ist eine gute Geschichte.
13: Wieder einmal scheinen Sie Beweise haben zu wollen, wenn irgendjemand etwas sagt. Dann muss das einmal jedenfalls gratis sein und dann brauchen Sie einen Beweis, dass
12: auf
13: das auch
12: stimmt.
13: Auf jeden
12: Fall haben Sie eine gute, offensichtlich eine sehr gute Werbefirma hinter Ihnen.
13: Werbefirma?
12: Ja, sicher. Weil sonst, wie könnten
13: Sie
12: sonst
13: weil,
12: dieses...
13: Das ist nicht wie bei Ihnen im Amt, dass man für jede Tätigkeit selbst gar nichts tut, sondern gleich eine Firma fährt. veranlasst, tätig zu werden. Bei Ihnen wird es so sein. Bei mir ist das
12: Vorstellungen.
13: Nicht so. Bei mir ist das nicht so. Sie haben ein Prospekt angesprochen, das habe ich persönlich entworfen, in meinem Haus gedruckt und vervielfältigt. Und es gibt eh nur sehr wenige. Bitte nicht jetzt die Maultrommel. Ja, aber die ist wirklich für den Riesen. Da wird Ihr Schmächtiges, Ihre Kraft wird da nicht ausreichen.
14: Ach ja, also
13: aber jetzt müssen
14: mir jetzt
13: wir
14: 6 Punkte schon notiert,
13: die ja, super. Ich dann
14: in meiner Sendung über Sie berichten
13: werde. Was machen
14: werde.
13: Sie eigentlich für eine Sendung?
14: Ich habe die Sendung Musik neu gehört.
13: Ach, sehr schön.
14: Ja, beim Privatradio FS9.
13: Schön. Also ich würde mich sehr freuen, wenn da was berichtet wird, weil ich bin auch dafür, dass Musik neu gehört wird, dass man nicht diese eingefahrenen, diese Konsumhaltung, dass man da Eintritt zahlt und dann glaubt man, damit ist der Abend schon gelaufen.
12: Genau, so wie bei Ihnen, oder? Man zahlt Eintritt und dann ist es schon gelaufen. Und dann kriegt man 5 so Schachteln präsentiert oder Kisten präsentiert, wo eine Kurbel dran ist oder da eine Seite dran ist und dann nennen sie das Musikinstrument. Ja?
14: Also ich bringe das in meiner Sendung unter Kuriosa. Ist Ihnen das recht? Kuriosa.
13: Das ist mir recht. Das ist mir. Ich will Ihnen überhaupt nicht vorschreiben, was Sie da denken und berichten. Aber ich würde gern haben, dass Sie die unqualifizierten...
12: Haben Sie eine Toilette?
13: Natürlich.
12: Wo?
13: Nächste Tür rechts.
14: Aber Gnefra, da ist, glaube ich, der Eduard gerade.
13: Der hat sich auch verzupft, wie man bei uns so schön sagt. Unter den Geigern sagt man ja, der hat sich verzupft. Ich wollte Ihnen gerade eine Antwort geben, aber die Dame hat ihren Haarendrang dazwischen geschoben. Was war die Frage?
14: Was war die Frage? Ich weiß es nicht mehr.
13: Ja, es ist eben eine sehr seltsame Kommunikationssituation. Ich kann Ihnen jetzt am besten gehen Sie mal auf die Toilette und können sich vielleicht auch draußen mit Ihrem Mann beratschlagen, ob Ihnen das überhaupt interessiert. Und in der Zwischenzeit richte ich uns ein Getränk. Vielleicht können wir dann etwas entspannter die Perlen, die hier...
14: Na, sagen Sie es jetzt nicht.
13: Ich sage das jetzt
14: sagen
13: nicht.
14: Sagen Sie es jetzt nicht, weil dann müsste ich da noch einen neuen Unterpunkt.
13: Einen neuen Titel für Ihre Sendung. Ja. Perlen vor die Säue. Naja, also einen Moment, dann richte ich Ihnen was her. Sie entschuldigen mich kurz.
12: Herr Schinowski.
14: Ja.
12: Das Klo müssen Sie sich einmal anschauen. Eine Katastrophe.
14: Gibt es 2 Klos oder?
12: Nein.
14: Gibt's 2 Männer und Frauen?
12: Nein,
14: oder?
12: Natürlich nur eines. Das wäre ja noch egal.
14: Ja. Aber?
12: Aber schauen Sie sich einmal bitte diese Handtücher an. Die sind ungefähr in dem gleichen Zustand wie seine Instrumente.
14: Ach. Ja, die mirchteln da so richtig. Und schauen Sie, da hat er ein paar Flöten aufgehängt. Über dem Spülkasten. Aber wahrscheinlich ist das, weil dann die Dämpfe rauskommen.
12: Na, das also ist ein Flötenmobile wahrscheinlich.
14: Also das muss ich mir aufschreiben. Und der Kuriosa.
12: Nicht funktionstüchtigen
14: Flötenmobile. Das Musik-Eiderbichl mit einem Flötenmobile. Großartig. Sie aber sind richtig Sie mal, kreativ.
12: Jetzt seien Sie mal ehrlich. Um 25 Euro. Wo zahlt man 25 Euro?
14: Ja, ich meine, mir ist es wurscht, die kriegst du von der Redaktion wieder zurück. Aber,
12: naja,
14: aber
12: wir Sie haben es extra. Wir haben 50 Euro bezahlt. Ja? Und ich glaube, das ist einfach alles nur ein großer Schwindel. Da geht auch nichts. Alles nur, schauen Sie mal da rein.
14: Wahnsinn.
12: Und waren Sie schon einmal im oberen Stock?
14: Na, da können wir uns jetzt raufschleichen und vielleicht können Sie ihn ablenken, den Herrn Müller, dass wir uns da raufschleichen und schauen, was dann da oben ist, weil das ist ja... Der hat da irgendwelche Eiderbichelleichen versteckt.
12: Ja. Na, aber das ist schon
14: Instrumentenleichen.
12: Also, ganz ehrlich gesagt, verstehe ich, das müssen Sie in Ihrer Sendung unbedingt sagen. Ja? Das ist nicht empfehlenswert. Völlige Flaute, würde ich sagen. Um beim Titel Ihrer Sendung zu bleiben. Oder beim...
13: Das tut mir jetzt leid. Jetzt ist mir tatsächlich das Tablett in der Küche heruntergefallen. Es gibt leider nichts zu trinken.
12: Genau, da haben Sie jetzt ja wieder ein paar kaputte Sachen zum Ausstellen.
13: Aber Sie haben
12: wahrscheinlich macht das auch einen tollen Ton und den haben Sie jetzt aufgenommen und den können wir uns dann das nächste Mal anhören, wenn wir dann 30 Euro
13: eintreten. Das gefällt mir sehr gut. Das ist eine richtige Reaktion, ein Missgeschick tatsächlich in seiner ästhetischen Qualität dann anzunehmen. Also ein klirrender Geschirrhaufen, einige Gläser und Untertassen

0: Wann waren Sie das letzte Mal auf Ihrem Klo?
1: Haben Sie die, wissen Sie, wo, von wem die Handtücher sind? Das ist, sind Originalhandtücher aus dem Festspielhaus Salzburg, die der Herr Karajan noch benutzt hat. Also das war noch, das war ja die goldene Zeit. Da war noch wirklich alles in Ordnung.
0: Mhm. Und gewaschen haben sie die auch damals?
1: Man wäscht keine Devotionalien, die von Karajan berührt worden sind.
2: Entschuldigung, ich habe mir jetzt erlaubt, ein bisschen im Oberstock nachzuschauen.
1: Das wundert mich jetzt schon, dass Sie sich da verabsentiert haben.
2: Entschuldigung, aber was tut sie da oben?
1: Herr Ernst.
2: Das sind lauter zerlegte Orgelteile, Orgelpfeifen, alle. Was tun Sie bitte mit dem? Das ist ja interessant.
1: Ich habe gesagt, Blasinstrumente sind im Obergeschoss.
2: Ja, hey.
1: Orgelpfeifen werden unterschätzt. Es gibt ganze Kulturkreise, wo solche Orgelpfeifen nicht zu einem riesigen Monsterinstrument zusammengebaut werden, sondern wo jede Pfeife einzeln gespielt wird.
2: Aha.
1: Und wo das in einer clusterartigen Performance frei improvisieren, in einer Art Gruppen oder kollektiven Improvisation zum Klingen gebracht wird.
0: Das passt wunderbar zu den Windrädern, oder? Zu unserer Windräder-Diskussion. Ja. Windräder und Performance, wenn ich das schon höre.
1: Ich würde jetzt nicht Diskussion sagen, wenn Sie Ihre Invektiven von sich geben. Aber zurück zum von mir angekündigten gemütlicheren Teil.
2: Wie könnte man vielleicht da rausgehen? Sie haben gesagt, das ist der schöne Garten vom Grafen.
1: Genau.
2: Und das wäre natürlich wunderbar bei diesem herrlichen,
1: bei der Gelegenheit.
2: Wetter.
1: Ja, genau.
0: Gut, also jetzt aber haben wir noch nichts gesehen und jetzt gehen wir halt in den Garten. Vielleicht ist der Garten schöner.
2: Ja, aber von da schaut der Garten ja sehr nett
1: diese
2: aus.
0: Naja, es ist um 25 Euro, möchte ich dann
1: diese
0: wenigstens schon ein gutes Getränk.
1: Hoffentlich
0: haben sie die Gläser abgespült und nicht mit irgendeinem Handtuch aus dem Jahre, weiß was ich,
1: machen Sie sich um die Gläser, die jetzt als Scherbenhaufen in der Küche liegen. Bitte keine Sorgen. Ich werde vielleicht Ihre Anregung, dass man einen Sample von dieser Katastrophe vielleicht in einem Loop verarbeitet, zu einer zeitgemäßen, wie der Herr Ernst gerne sagt, zu einer zeitgemäßen Musik zu verarbeiten. Und Sie können mir ja, Herr Ernst, vielleicht etwas von diesen Aufnahmen zur Verfügung stellen, dann kann ich auch die Wortspenden unserer lieben Frau Romanski vielleicht auch einarbeiten.
0: Spenden ist wirklich ein gutes Stichwort. Ja, Spenden.
1: Ja, es fällt Ihnen wahrscheinlich, Sie wollen wahrscheinlich jedes einzelne Wort mit den 25 Euro
2: verrechnen. Ich habe mir es notiert, die werden Ihnen das
1: verrechnen.
2: Zur Verfügung stellen. Dann
1: auf, bitte,
2: aber,
1: das wäre nett.
2: Aber jetzt würde ich gerne da hinten in dem Garten, ist das da hinten, ist das eine hinnige Eolsarfe, da ganz am Ende?
1: Hinnige ist ein Ausdruck, der mir jetzt wieder nicht so sehr gefällt.
2: Ja, aber stehen Sie
1: eine,
2: doch dazu, dass Sie...
1: Das ist eine Eolsarfe, das ist eigentlich eine natürlich gewachsene Eolsarfe.
0: Es wird immer besser.
2: Eine natürlich gewachsene.
1: Das ist ein Holler,
0: Genau. Ja, das ist Holler, was Sie gerade sagen, ja. Ziemlicher Holler sogar.
2: Na, jetzt lassen Sie mal.
1: Hören Sie mal kurz.
2: Das ist
1: Holler.
2: Ja, aber das ist ein roter Holler, ich sehe es genau von
1: Ja, da. Genau. Und der ist, den kann man ja nicht umbringen. Der Holler, der war schon dürr vor 20 Jahren. Und Sie wissen ja, der Holler hat so eine seltsame, das ist ja kein

0: Holz, sondern das ist eine fasrige innen fast.
1: Also innen das Mark haben
0: fast
1: sie
0: fast hohle Struktur. Aha,
1: ja.
0: Und Holler hat Eigenheiten, wenn er komplett, also die Teile von diesem Prachtexemplar, die komplett verdorrt sind, eignen sich, dass sie eben als Eolsharfe ganz natürlich dem Wind eine Angriffs... Hören Sie mal genau hin.
1: Ja. Jetzt hörst du was.
0: Na, bitte leise. Die Nachbarn haben
1: ja, das wird die dazu hineinreden. Ja, das ist mystisch.
2: Da. 25 Euro, darf schon ein bisschen mystisch dabei sein, oder würde ich jetzt einmal sagen?
0: Hören Sie es? Diese Grillparty da nebenan ist ein bisschen anstrengend. Aber Sie haben es gehört, oder?
2: Ja, ich habe es gehört. Aber ich glaube Ihnen nichts, verstehen Sie? Ich glaube Ihnen gar nichts. Ja.
0: Ja.
2: Aber das macht ja nichts. Also haben Sie jetzt was zum Trinken,
0: weil wir jetzt schon
2: langsam heiß hier herinnen.
0: Aber wir trinken dann später was. Ich hole dann noch was aus dem Keller. Aber jetzt wollten Sie wollten ja die Geschichte von diesen...
2: Ja, ich möchte bitte Geschichte hören, damit wir irgendwas haben von unserem Geld.
0: Die Dame, die Frau. Ja, Sie wollen entschädigt werden für das überhöhte Eintrittsgeld, das Sie bezahlt haben.
2: Also, das geben Sie jetzt zu?
0: Ja, ich spreche in Ihrem Jargon. Ich kann mich ja auf Sie einstellen. Also es gab einmal einen Grafen.
2: Eduard, jetzt erzählt er die Geschichte. Kommst du?
1: Ja, da steht sie auf dem Plakat, auf dem alten,
0: ja, genau.
1: Hennigen Plakat. Entschuldigung,
0: ja, bitte.
1: Das ist, aber man kann es fast nicht lesen. Aber
0: es da gab, das, ja? Das ist ja vor den Zeiten, die
1: es gab
0: historisch
1: einen Grafen von Oberwerfen.
0: Oberwerfen nannte man diese Hälfte des Tals vor dem Talschluss.
1: Und steht da
0: die
1: und
0: obere Hälfte.
1: 14. Jahrhundert errichtete. Ah,
0: das ist 14. Jahrhundert, war schon die erste.
1: Der Graf einen, können Sie das lesen? Einen ersten Bau.
0: Naja,
1: der später.
0: Seien Sie ein bisschen geduldig. Lassen Sie jetzt von diesem. Das ist ein Plakat, das zu einem Jubiläum.
1: Ja.
0: Eingeladen hat. Und es war so, dass die Region Oberwerfen und der Graf von Oberwerfen zugrunde, mehr oder weniger zugrunde gegangen sind in einer Zeit, wo sehr große Hitze geherrscht hat und die Leute aus dem Süden gekommen sind, die Männer aus dem Süden gekommen sind, um
2: was
0: dort...
2: Was bedeutet eigentlich da diese unterschiedliche Farbe an diesem...
0: Sie probieren schon wieder da herum. Das ist der Griller.
2: Der Griller als Instrument, oder wie?
0: Das ist der Griller. Er heißt Griller und ist es ist aus einer Zeit, wo man eher so Goth-Music gemacht hat. Sagt Ihnen das was?
1: Gothic.
0: Gothic, ja.
1: Also das ist jetzt
0: lang vorbei, das ist 80er Jahre. Aber warum hantieren Sie jetzt an diesem Griller? Da muss ich Sie enttäuschen, der war nur elektrisch zum Tönen
2: zu bringen. Nur elektrisch, immer schon gedacht, ja.
0: Also wenn Sie jetzt da rumschalten, bedienen Sie ein totes Gerät. Oh,
2: das überrascht uns
0: das
2: jetzt.
0: Ohne, dass das ohne auch, Verstärkung
2: keine Töne funktioniert. Dass das jetzt nicht funktioniert, oder?
0: Das funktioniert, ja, genau. Das funktioniert, aber es funktioniert nur, wenn es angeschlossen an eine PA angeschlossen ist.
1: Nein, ich kann die letzten Zeilen dann ein bisschen entziffern, was da steht über den Grafen, wenn Sie schon nicht gescheit erzählen.
0: Also, ja, Sie hat steht, mich unterbrochen.
1: Ja, aber da steht nämlich, im 14. Jahrhundert wurde der Bau errichtet und...
0: Da ist jetzt die Rede von der Neuen, von der Burg Hohenwerfen.
1: Ja, nein, aber das bezieht sich ja auf den Bau, wo wir jetzt da drinnen sind. Das ist ja das Interessante. Und wo der Garten draußen ist. Und da steht da weiter unten, im Kreuzgang des ehemaligen Klosters, das der Graf wieder aufbauen ließ und für sich.
0: Darf ich?
1: Da steht, der hat eine Riesenorgel.
0: Ja, genau.
1: Die
0: Bergriesenorgel.
1: Eingebaut. Haben Sie da oben die Teile von die hinigen Teile da oben von
0: ja,
1: der?
0: Die hinigen Teile in meiner Sammlung befinden sich Pfeifen aus der Riesenorgel, die nachdem die Eisriesenwelt nicht mehr als Konzerthalle zur Verfügung stand, hat man die Riesenorgel abgebaut und ich konnte durch...
2: Sie haben sich die unter den Nagel gerissen,
0: ja, ich, sozusagen, ja, oder? Ja, genau. So kann genau. man das nennen.
2: Oh, das wird meine Kollegen ja, vom Finanzamt
0: ja. Das könnte man so nennen.
2: Ja. So quasi Privatstiftung. Oder
0: Privatstiftung.
1: Also genau. Sind
0: von Stiftung ist keine ja, genau. Rede. Meine Sammlung hat eben wertvollste Teile von dieser Riesenorgel.
1: Altes Graffel, ja.
2: Ja.
0: Hiniges altes Graffel haben die Leute damals auch geglaubt, ja. Und dieser Graf von Oberwerfen hat ja dann auch der neuen Burg weichen müssen. Und ich wollte gerade erzählen, als die Männer aus dem Süden dort zu graben begonnen haben und auf diese Eisklumpen gestoßen sind, hat man ja dann, weil das so schwer war mit dem Transport und so, hat man eine tolle befahrbare Straße gebaut und der Bauschutt ist aufgehäuft worden, sodass da im Tal ein veritabler Hügel.
2: Und wie viel zahlt man für die Besichtigung dieses Bauschutts?
0: Na, dieser Bauschutt ist jetzt der Berg, auf dem die Burg Hohenwerfen, die neue Burg, steht. Und wenn Sie sich erkundigen wollen, ja. da dürften Sie auch einen kleinen
2: ja,
0: Betrag
2: nicht
0: zahlen.
2: 25 Euro sind es mir nicht besser.
0: Ja, weil das eben auch vom Land
2: und da wird man ja
0: eben.
2: Ist. Und das ist ja genau die Sache.
0: Das ist genau
2: ja?
0: der Unterschied.
2: Das ist nicht genau
0: das ist der genau Unterschied. Der Unterschied, ob Leute vom Amt dorthin gehen, wo vom Land geförderte
2: Institutionen. Ja, aber dort wird ja auch was geboten und nicht nur 5 Kisten.
0: Ja, es hat ja auch niemand
2: mit
0: gezwungen.
2: Einer Kurbel.
0: Es hat ja auch niemand gezwungen.
2: Nein, gezwungen hat mich niemand,
0: hat
2: aber dann möchte
0: Ernst,
2: ich mein Geld
0: hat
2: zurück.
0: Herr Ernst weiß zu schätzen, dass er eine echte, gewachsene Eolsharfe erleben konnte.
1: Sie ja, das habe ich mir alles notiert. Und wenn ich jetzt kurz zusammenfasse, also, weil langsam müsste man natürlich schauen, dass wir haben ja, glaube ich, nur ein Zeitfenster gebucht.
0: Ja,
2: ja das ist überhaupt das Allerbeste. Ja.
0: Sie haben einen
2: sind
0: Slot
2: wir da in
0: gebucht.
2: So einem Slot wie in einem, von diesen neumodischen Restaurants, wo man ja. da nur eine Stunde bleiben darf. Ja,
0: ja. wenn Sie auch also, mir an diesen Restaurants
2: ja
0: auszusetzen
2: ja.
0: haben, bin ich ja,
2: aber
0: schon,
2: in diesen
0: bin ich ja bestätigt in meiner Meinung.
2: In diesen Restaurants bekomme ich wenigstens was, wenn ich Glück habe.
0: Ja.
2: Aber bei Ihnen da diese, also es ist wirklich...
1: Ja.
2: Frechheit.
0: Ja. Sie wollten was zusammenfassen. Nein,
1: ich wollte nur zusammenfassen. Also ich fasse dann eigentlich zusammen, dass, also ich würde sagen, das ist ein Musik, der Bichl. Er baut auf den Ruinen der alten Burg des Grafen von Oberwerfen.
0: Ja.
1: Und Teile davon, der Riesenorgel, haben sie sich, ich sage mal so, angeeignet, sagen wir mal so.
0: Das wurde in meine Sammlung aufgenommen.
1: Und genau. Nachdem also in der Eisriesenwelt die Konzerthalle abgebaut wurde, und es gibt nächster Punkt eine Eolsharfe. Ja gut, das kann man erwähnen. Aber ich würde schon noch
2: eine natürliche.
1: Aber ich erwähne schon das Flötenmobile auf der Toilette. Das
0: ist schon auch. Ist Ihnen auch aufgefallen?
1: Das ist schon, das gehört unter Kuriosa.
0: Ja. Naja, das ist
1: memorabiler.
0: Das ist eine ganz besondere Geschichte. Also es war so, das sind ja nicht umsonst die Handtücher, die Herr von Karajan, der
2: Meister, schon benutzt hat.
1: Und wie haben Sie die Handtücher von Karajan bekommen?
0: Von ihm persönlich.
1: Ah, ja. Er hat das als sein Antlitz
0: drin. Wenn Sie ihn gekannt haben, er hat oft das Handtuch, das er sich über in seinen Nacken gelegt.
1: Ja,
0: und wenn er in seinen Porsche gestiegen ist und zu mir auf einen kurzen Abstecher noch vorbeigeschaut.
1: Und die sind nicht gewaschen, die haben noch den Schweiß von Herbert.
2: Das ist so wie mit dem Schweißtuch.
1: Schweißbuchtuch.
2: Ja, wahrscheinlich, oder?
0: Mhm. Ja, ich will jetzt den Karajan nicht mit Jesus vergleichen, aber wenn Sie vielleicht mit Vornamen Veronika heißen, heißen Sie Veronika?
2: Sie haben einen Humor.
0: Sie heißen tatsächlich Veronika. Nein,
2: ich heiße nicht Veronika.
1: Wie heißen Sie sonst? Würde mich auch interessieren. Weil Sie haben so ein frisches Auftreten und so ein energisches.
0: Das Camilla.
1: Ja. Camilla.
2: Camilla. Camilla. Ja, genau. So können Sie sich gleich wieder beruhigen. Ja.
0: Mhm. Darf ich Camilla zu Ihnen sagen?
2: Sie dürfen nicht Camilla zu mir sagen. Sie sagen bitte Frau Romanski zu mir. Ja? Und ich möchte bitte auch die 25 Euro von mir und die 25 Euro von meinem Mann erstattet bekommen.
0: Die können Sie gerne erstattet bekommen, wenn Sie einreichen.
1: Ihr Mann Eduard.
2: Der wartet draußen.
1: Achso, der ist schon gegangen. Kriegt er dann einen Abzug, wenn er
0: der nicht raucht.
1: Den ganzen Slot.
2: Ja, man muss auch rauchen, wenn man das so.
0: Aber Sie wollten es refundiert oder
2: zurück? Nein, ich möchte es zurück.
0: Ja, dann müssen Sie einen Antrag stellen. Wahrscheinlich werde ich einen Antrag stellen.
2: Den Antrag werden Sie stellen müssen. Ja?
0: Na, ich habe das Geld ja schon. Ich muss keinen Antrag stellen.
2: Naja, die Anträge, die Ihnen jetzt dann in Zukunft da hereinflattern werden, die werden Sie sehr beschäftigen. Das kann ich Ihnen versichern. Ja? Weil meine Kolleginnen vom Amt, die werden eine Freude damit haben.
1: Vom Amt, ja.
2: Ja,
1: genau. Sie werden sich beim Amt beschweren. Und ich würde Sie, Herr Müller, dann vielleicht einmal in meine Sendung einladen.
0: Das würde mich freuen.
1: Aber dann nehmen wir nicht das Ganze raus, sondern nur mit der Flaute. Die
0: ist ja dann auch spielbereit.
1: Eben, würde Sie bitten, dass wir dann was hören.
2: Das ist der Witz des Tages. Die ist dann spielbereit. Glauben Sie das selbst?
0: Haben Sie auf Witze gehofft, als Sie diese 25 Euro... Sehr schön. Als Sie die 25 Euro
2: als ich
0: bezahlt
2: die 25
0: haben,
2: Euro
0: haben
2: Sie bezahlt
0: auf Witze,
2: habe,
0: auf Witze
2: dann habe ich nicht auf Hitze gehofft, sondern weder auf Witze noch auf Hitze, sondern ich habe darauf gehofft, dass ich hier einen wirklichen Experten vorfinde, der mir eine wirklich, wie soll man sagen, eine reiche Auswahl an Instrumenten
1: bietet. An kuriosen Instrumenten.
2: Ja, genau.
0: Und jetzt haben Sie das Problem, dass Sie sogar zwei Experten vor sich haben, weil der Herr Ernst ja durchaus mithalten kann und ein interessanter Gesprächspartner ist. Nur müssten Sie auch einmal zuhören, wenn die Experten Ihnen sagen, worum es sich hier dreht, und nicht einfach immer negativ an die Dinge herangehen.
2: Also Sie sprechen mir meine Kompetenz ab.
1: Also da muss ich schon der Frau Romanski helfen. Das ist, Sie müssen schon den Anstand bewahren, und weil sonst meldet sie das im Amt. Ich meine, das ist ja...
0: Das ist mir kein Problem. Sie kann in ihrem Amt alles melden. Es werden sich vielleicht durchaus interessierte Kräfte, andere Arbeits... Mitarbeiterinnen aus ihrem Amt dann für diese Sammlung interessieren. Und wie ich Ihnen schon ganz am Anfang gesagt habe, auf übertriebenen Zulauf und auf ein dauerndes, auf so Durchgangsverkehr bin ich in meiner Sammlung überhaupt nicht neugierig. Also sie soll bitte, liebe Camilla.
1: Bleib da.
0: Es gibt sogar noch was zu hören.
2: Und tschüss.
3: Gut. Ja, das ist wie bei den Stücken, wo man nicht weiß, wo es anfängt und ob es überhaupt einen Anfang gibt. Und bevor es anfängt, ist es aus.
4: Ja, mir ist das einfach alles zu viel. Dieses dahergeredet.
5: Wiki-Theater.
6: Na?
7: Was heißt das, ist typisch?
6: Ehrlich, es tut mir leid, ich bin schon aus.
7: Verdammt nochmal!
0: Interessant, dass uns jetzt auch noch Jeff
7: besucht hat. Verdammt, schaut euch das an!
0: Studio. Müssen wir aber doch die Tür wieder zumachen.
8: Wir waren Boten einer besseren Welt.
9: Was gibt's Neues sonst im Lande? Ja.
10: Improvisation, die wir in den 60ern beobachtet haben, ist auch in den 70ern zu sehen und auch in den 80ern. Und leider beobachten wir sie noch immer. Es wird immer noch zu viel improvisiert.
4: Und
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1: Hallo und herzlich willkommen zu Off the Record Charts, der Sendung, bei der ich euch Songs vorstelle, die es aus irgendeinem Grund bei uns nicht in die Radiocharts geschafft haben, meiner Meinung nach als verdient hätten, dass sie mehr Leute hören. Mein Name ist Martin, mich freut es, dass ihr wieder dabei seid. Für die, die das erste Mal dabei sind, die Sendung findet immer jeden vierten Samstag im Monat ab 19.06 Uhr statt und dauert bis ca. 20 Uhr. Ich stelle euch Songs vor, teils von Künstlern, die man kennt aus dem Radio, teils sind es Künstler oder Künstlerinnen, die man nicht kennt. Und es ist auch jedes Mal so, dass ich einen Song vorstelle, den man eigentlich kennt, und zwar entweder ein Cover eines bekannten Songs oder eine besondere Version eines bekannten Songs. Und ebenfalls ist auch immer so, dass ich einen deutschsprachigen Song jede Sendung vorstellen werde. Ja, die Sendung gibt es dann immer auch zum Nachhören auf der Sendungsseite, und ich packe euch auch immer die Songs in eine eigene Playlist, dann könnt ihr sie auch später in eure eigene Playlist hinzufügen. Ja, ich will eigentlich gar nicht mehr zur Sendung selber sagen, sondern am besten jetzt mit ganz viel guter und hoffentlich auch Musik, die ihr dann später auch wiederhören werdet. Der erste Song, mit dem ich starten möchte, ist ein Song von der irischen Band The Script. Die haben 2014 ihr Album No Sound Without Silence herausgebracht. Von dem Album kennt man aus dem Radio Superheroes. Sonst war es nicht ganz so bekannt, und das Album hat einen Titeltrack, der heißt No Good in Goodbye, und mir gefällt das sehr gut, also sowohl musikalisch als auch irgendwie von der Textidee. Also sie haben eigentlich damit begonnen, dass sie ein bisschen, sie hatten schon die Strophen beieinander und haben sie überlegt, wie könnten sie denn den Refrain gestalten, und dann ist irgendwie sind sie auf die Idee gekommen, Where is the good in goodbye? Also weil wenn man jemandem Goodbye sagt, ist ja manchmal vielleicht auch ein Sad Bye oder ein Terrible Bye. Und sie haben danach irgendwie begonnen, für den Refrain so Wörter, die eigentlich was anderes heißen, die man aber so sagt, Redewendungen, ja, ein bisschen aufzugreifen. Und ich finde, es ist ihnen sehr gelungen, und ich mag den Song wirklich sehr gern. Ich hoffe, er gefällt euch auch. Jetzt spiele ich ihn. Hier ist The Script mit No Good in Goodbye.

0: Ja, das war das Script mit No Good in Goodbye. Es geht weiter mit einem Song von einer britischen R&B-Pop-Künstlerin, die, bevor sie bekannt wurde, jahrelang schon für andere bekannte Künstler Songs geschrieben hat. 2022, glaube ich, war das, oder 2023 ist sie bei uns bekannt worden mit ihrem eigenen Song Escapism. Und ja, Ray hat, ich habe sie beim Frequency Festival 2024 gesehen und war richtig cool, hat auch eine coole Show abgeliefert und auch mit cooler Liveband. Und sie hat heuer Ende März ihr zweites Studioalbum herausgebracht. This Music May Contain Hope heißt es. Und ja, sie hat dazu gesagt, generell, das Leben ist nicht immer ganz leicht und das Album sollte so Musik enthalten, die auch hilft in schweren Zeiten. Und einen von diesen Songs möchte ich heute vorstellen. Der Song heißt Beware, the South London Loverboy. Und ist also ein Song, der mir sehr, sehr gut gefällt und finde ich ist auch ein guter Song, zu dem man auch gut tanzen kann. Ich hoffe, er gefällt euch auch. Hier ist Ray mit Beware, the South London Loverboy.
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Ja, das war Ray mit Beware, the South London Loverboy. Wirklich eine coole Nummer und erinnert mich ein bisschen an Burlesque von Christina Aguilera. Und ja, wäre cool, wenn solche Lieder auch mehr bei uns im Radio zu hören wären. Deshalb spiele ich sie ja hier bei Off the Record Charts auf der Radiofabrik. Der nächste Song ist von einem Künstler, den kennt man, beziehungsweise der ist eigentlich wirklich bekannt worden durch den DJ Kygo. Der hat zusammen mit Justin Chesso den Song Stargazing rausgebracht vor vielen Jahren. Seitdem ist auch vielen Justin Chesso ein Name. Und der ist mittlerweile auch gerade ein Independent Artist und hat auch in letzter Zeit immer neue Songs rausgebracht, auch heuer schon welche. Und ja, ich habe eben den Song vor kurzem entdeckt, der heißt Closer und gefällt mir sehr, sehr gut und zeigt, finde ich, auch irgendwie die stimmlichen Fähigkeiten von Justin Chesso. Ich hoffe, er gefällt euch auch, denn jetzt spiele ich ihn. Hier ist Closer von Justin Chesso.

Ja, so singen wie Justin Jesso müsste man können. Der hat eine Wahnsinns-Vocal-Range. Gefällt mir sehr gut. Das war Closer, ein neuer Song von Justin Jesso. Es geht weiter mit einer Band, die habe ich schon einmal vorgestellt oder einen Song davon von denen vorgestellt, und zwar von Daughtry, der amerikanischen Rockband. Die haben viele Alben im Laufe ihrer Karriere rausgebracht, und eins ihrer Alben, das heißt Baptized aus dem Jahr 2013, das ist ein bisschen poppiger, hat aber sehr schöne Nummern drauf, und eine davon möchte ich euch heute hier vorstellen. Der Song heißt High Above the Ground und ist ein sehr, sehr schöner Love-Song.

Das war Daughtry mit High Above the Ground. Chris Daughtry, der Leadsänger, hat zu dem Song selber gesagt, den hat er geschrieben, nachdem er mit seiner Ehefrau auf Urlaub war und zurück aus Italien gekommen ist. Das war der erste echte Urlaub, seit sie verheiratet waren. Es war auch das erste Mal ohne Kinder, nur sie zwei. Und es war eben in Italien. Und seine Frau wollte schon immer mal dorthin. Und dann haben sie es endlich geschafft. Und ja, es war für ihn eine dieser Highs, von denen er nie runter wollte oder nie zurück wollte. Und ja, wie gesagt, ein sehr, sehr schöner Song, den er da geschrieben hat. Es geht jetzt weiter mit einem Song aus einer der besonderen Kategorien, und zwar dem deutschsprachigen Song. Der ist diesmal von der österreichischen Band Tagträumer. Die haben letztes Jahr ihr aktuelles Album Tiger im Park rausgebracht. Das ist leider bei uns nicht so bekannt. Und anders als frühere Nummern, die Charts bei uns zum Teil dominiert haben. Und da sind aber sehr schöne Songs drauf. Und einen davon möchte ich euch vorstellen, der heißt Sternenstaub. Und ja, der Frontman Tom hat dazu gesagt, ja, manchmal ist man vielleicht ein bisschen zu viel von etwas oder man steigert sich zu sehr in etwas rein und dann gibt es eine Person, die ein Gegenpol ist, der Fels in der Brandung und die einen dann wieder zurückholt und genau darüber handelt der Song. Hier ist Tagträumer mit Sternenstaub.

Das war der deutschsprachige Song in dieser Sendung. Das war Tagträumer mit Sternenstaub aus ihrem aktuellen Album Tiger im Park. Die weitere besondere Kategorie, die es jede Sendung gibt, ist das besondere Cover eines bekannten Songs oder die besondere Version eines bekannten Songs. Heute ist es wohl eher das zweite. Warum wohl eher? Weil es die Band ist mit einem anderen Frontsänger, die den Song jetzt performen werden oder performt haben und den ich euch jetzt vorspielen werde. Konkret geht es um Queen. Die sind ja nach dem Tod von Freddie Mercury trotzdem noch öfter auf Tour gewesen, zuletzt auch mit Adam Lambert. Und die haben lange Zeit, gab es kein Live-Album, was sehr schade war, aber aufgrund der Corona-Pandemie haben sie dann nachher im Jahr 2020 sich entschieden, dass sie ein Live-Album herausbringen mit die ausgewählten Performances aus über 200 Shows, die sie auf der ganzen Welt gespielt haben. Und da finden sich auf dem Album wirklich Songs zwischen 2014 und 2020. Und den Song, den ich euch vorstellen möchte, ist Somebody to Love. Ich glaube, das ist einer der bekanntesten Queen-Songs, den man kennt. Ist im Jahr 1976 rausgekommen und ja, hat ein bisschen auch vielleicht einen Gospel-Einfluss. Und sie hat, also Freddie Mercury hat da irgendwie auch ein bisschen einen Einfluss von Aretha Franklin in den Song eingebaut. Und ich finde es einen richtig, richtig schönen Song. Und einer meiner Lieblingssongs von Queen. Und ich bin froh, dass ich ihn jetzt auch spielen kann, weil es eben endlich eine CD gibt, wo auch die Live-Performances drauf sind. Und ja, ich hoffe, euch gefällt diese besondere Version von Somebody to Love. Hier ist Queen mit Adam Lambert.

Ja, das war Queen und Adam Lambert mit Somebody to Love. Haben sie tatsächlich 2016 performt bei einem Festival. Ich habe Queen und Adam Lambert tatsächlich auch schon mal sehen können, und zwar 2015 mit meinem Papa, da waren sie in Wien, in der Wiener Stadthalle, und war ein richtig, richtig cooles Konzert mit auch mega Bühnenshow. Und ja, jetzt gibt es auch die Songs zum Nachhören offiziell auf CD. Es geht weiter mit einem Song, der von Shawn Mendes ist. Der ist aus seinem Self-Titled-Album Shawn Mendes aus dem Jahr 2018. Ist keine Single-Auskopplung gewesen, aber einer meiner Lieblingssongs von dem Album. Der heißt Mutual und im Wesentlichen: If you don't love back, leaving may be the only option. Das gesagt, spiele ich jetzt den Song. Das ist Mutual von Shawn Mendes. Ich hoffe, er gefällt euch.

Ja, das war Mutual von Shawn Mendes. Ein, wie ich finde, sehr guter Popsong, der es eben leider bei uns nicht in die Charts geschafft hat und eben auch keine Single-Auskopplung war. Der nächste Song ist von einer anderen Lieblingsband von mir, und zwar von All Time Low. Die haben, ich glaube 2017 war das, ihr siebtes Studioalbum Last Young Renegade herausgebracht.

Und das sind mehrere Songs oben, die ich sehr gut finde. Und den ersten Song, den sie tatsächlich für dieses Album geschrieben hat, heißt Good Times. Und ich finde, das ist irgendwie so ein besonderer Song auf dem Album. Er ist irgendwie nicht ganz so schnell, sondern ein mittleres Tempo und irgendwie ja, ein bisschen nostalgisch, wenn man den hört. Und sie haben dazu gesagt, es geht in dem Song darum, it's about moving on and letting go, acknowledging you're ready to take an uncertain next step. 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Und ja, ich finde ihn wirklich eine schöne Nummer und ist ein bisschen nostalgisch. Und ja, ich hoffe, euch gefällt der Song genauso wie er mir gefällt. Hier ist All Time Low mit Good Times.

Ja, das war Good Times von All Time Low aus ihrem Album Last Young Renegade. Und wie gesagt, ein wirklich schöner Song, der ein bisschen nostalgisch macht. Und ich habe generell gelesen, in einem Interview zum Musikvideo hat der Leadsänger Alex Gaskart gesagt, und das finde ich eigentlich schöne Worte, die man jetzt auch generell sich denken kann: Always be exactly who you are and don't live in fear of someone else's judgment. 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Und ja, mit diesen Worten möchte ich diesen Song abschließen und zu einem weiteren Song kommen, den ich euch vorstellen möchte. Und der Song ist vom amerikanischen Sänger Lenny Kravitz. Der Song heißt Low und ist schon 2018 rausgekommen, ist aus seinem 11. Studioalbum Raise Vibration. Und mir hat der Song damals immer schon sehr gut gefallen. Und wie ich dann nachher gelesen habe, kurz nachdem der Song rausgekommen ist, dass da auch eine Stimme von einem bekannten Sänger, der schon verstorben ist, zu hören ist, zumindest Ausschnitte, habe ich mir gedacht, das ist auch sehr, sehr cool und gefällt mir sehr, sehr gut. Ich möchte jetzt auch gar nicht vorwegnehmen, welchen Sänger man da hören könnte. Ich spiele jetzt einmal einen Song, vielleicht fällt es euch ja selber auf, weil es schon ein bisschen markant ist. Hier ist Lenny Kravitz mit Low und ich hoffe, euch gefällt auch dieser Song.

Das war Lenny Kravitz mit Low und ist vielleicht dem einen oder der einen aufgefallen oder hat eine Vermutung, wer das sein könnte, von welchem Künstler ich geredet habe, den man hier hört. Ja, es war Michael Jackson. Lenny Kravitz hat mit Michael Jackson auch schon an einem Song mal gearbeitet und wie ich das damals gelesen habe, der Song enthält eben auch Stimmelemente oder Teile von Michael Jackson, habe ich mir gedacht, ja, richtig cool. Und dieses Who ist halt so ein typischer Michael Jackson Signature Sound, würde ich mal sagen. Und ich finde, der gibt dem Song irgendwie so eine Note, die ihn sehr besonders macht und mir eben sehr gut gefällt. Und das war jetzt tatsächlich auch die Studioversion. Die dauert 5 Minuten 17. Ich finde, das kommt einem gar nicht so lang vor, weil es ja wirklich ein Song ist, den kann man sich zur Gänze anhören, auch wenn er über 5 Minuten dauert. Und also gefällt mir sehr, sehr gut und ich habe mir auch gedacht, nachdem gerade Michael Jackson wieder sehr in aller Munde ist, aufgrund des neuen Michael Jackson Films, passt es vielleicht, wenn ich in dieser Sendung diesen Song spiele. Wir sind schon wieder fast am Ende angelangt. Ich sage danke fürs Zuhören und Einschalten. Die Sendung wird es danach auch zum Nachhorchen geben und jetzt habe ich noch einen letzten Song für euch und zwar von Bruno Mars. Der hat heuer am Ende Februar sein aktuelles Album The Romantic herausgebracht und es ist musikalisch anders als andere Alben, die er vorher herausgebracht hat. Es ist sehr viel Soul, Disco und Funk zu hören, viele echte Instrumente, Live-Musik ähnlich und auch Musik, die zum Tanzen anregt und so mehr Richtung lateinamerikanische Tänze geht. Und einer dieser Songs, zu dem man vielleicht auch ganz gut Cha-Cha-Cha tanzen könnte, heißt Something Serious. Und den Song möchte ich jetzt am Ende spielen und finde es ein schöner Song, um die Sendung heute zu beenden. Ich sehe ihn Ende Juni in Berlin. Ich freue mich schon drauf aufs Konzert, bin schon gespannt und hoffe, er spielt auch dort diesen Song. Und ja, ich sag für heute vielen Dank fürs Einschalten. Bis zum nächsten Mal. Und hier ist Bruno Mars mit Something Serious.

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5: 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Seit Aristophanes in einer Komödie. 411 vor Christus. Frauen im Kampf für den Frieden in den Sexstreik treten ließ, ist viel Zeit vergangen. Aber noch immer zetteln einige wenige Männer zu Lasten der ganzen Menschheit Kriege an. Noch immer suchen Frauen kreativ, diesen Wahnsinn zu beenden und ein gutes Leben für alle Menschen mit Kreativität und langem Atem zu verwirklichen. Langsam wird es angesichts technologischer Entwicklungen Zeit, dass das gelingt. Ja, die Zeit ist reif für einen Frauenstreik, für einen globalen Frauenstreik. Am 3. März 2027 laufen ja jetzt schon die Vorbereitungen. Aber gehen wir noch einmal zurück und hören wir Bärbel Danneberg zu, die uns erzählt, wie es eigentlich ehedem dazu gekommen ist, im Jahr 2011, dass die Plattform 20.000 Frauen gegründet wurde.
6: Aber die Idee war, dass wir 100 Jahre nach der ersten großen Frauendemonstration, 1911 war die in Wien, dass wir das noch einmal wiederholen. Ja? Und da sind sehr viele Frauen dazugekommen. Wir haben sie aus verschiedenen Einrichtungen und politischen Organisationen und Fraueneinrichtungen irgendwo zusammengesucht, eingeladen. Ja. Also wir nennen uns 20.000 Frauen einfach, ja, weil wir wollten 20.000 Frauen zusammenbringen, die damals 1911 auf der Ringstraße waren. Und wir haben es, glaube ich, geschafft. Also nicht ganz 20.000 Frauen waren dann wirklich, wirklich versammelt, ja, bei dieser ersten großen Frauendemonstration. Und das war meiner Meinung nach ein wunderbarer Erfolg. Da war die Gewerkschaft mit einbezogen und ganz unterschiedliche Fraueninitiativen und so weiter. Das war ein Riesen-Event. Da gibt es ja viele Bilder von, also historisch schon gewachsen mittlerweile, ja, von diesem Ereignis. Und aus diesem Vorbereitung und aus diesem Ereignis heraus haben sich die 20.000 Frauen dann bis heute praktisch erhalten, ja? Also über 10 Jahre.

ein breiter Fächer an Themen, ja. Also sowohl gewerkschaftlich, also die ganze Lohn- und Gehaltsfrage, die Unterbewertung der Frauenarbeit, dann die Unsichtbarkeit der Reproduktionsarbeit, dann sexuelle Gewalt war ein Hauptthema, was ich mich erinnere, dann Frieden, Krieg hat eine Rolle gespielt, ja, also Friedenspolitik, die historischen Errungenschaften auch, die Frauen erkämpft haben, ja, Arbeitszeit und so weiter. Also es war wirklich ein breit aufgespanntes Thema, ja. Dann natürlich die Frage Faschismus, Rechtsextremismus, wie weit sich das wieder manifestiert, wie bedrohlich wird das und so weiter. Also es waren eigentlich die brennenden Themen, die bis heute anstehen, ja, oder sich sogar verschärft haben, sag ich mal. Also was mich sehr beeindruckt hat, das war diese Breite der Frauenzusammenkunft, ja. Im WUK waren es an die 100 Frauen, die dann zu einem Plenum gekommen sind und aus ihren verschiedenen Erfahrungen berichtet haben. Es ist ja dann praktisch weitergegangen, ne? Also seit 2011 haben wir uns einmal im Monat getroffen und haben ganz unterschiedliche Aktionen vorbereitet, ja.

0: Jörg hat ja schon ganz viel an Themen jetzt genannt. Wir haben quasi die Breite von Themen, die auch heute nach wie vor brennend sind, schon damals aufgegriffen in unterschiedlichen, vielfältigsten Forderungen, aufgrund auch der Fülle von Organisationen, die da mitgemacht haben. Jede Organisation hatte ihre spezifischen Forderungen, die Frauen- und Mädchenberatungseinrichtungen natürlich vor allen Dingen auch in der Absicherung der Finanzierung der so wichtigen Beratungseinrichtungen für Frauen, was der Staat nicht leistet und was die Fraueneinrichtungen zum Teil unbezahlterweise machen. Krieg, Frieden, Migration war damals schon ein Thema. Soziales ist schon genannt worden. Wir haben dann aus der Fülle der Forderungen versucht, ein Cluster zu erstellen, zu bündeln in verschiedenen Gruppen. Und diese Bündelung war dann auch die Grundlage für die nächste Aktion, die Zeltstadt, wo wir dann Arbeitsgruppen hatten und diese Themen nochmal intensiver bearbeitet haben mit den Forderungen, die da gestellt worden sind. Ein wichtiges Thema war auch damals schon 2012 auch die Gesundheit und Pflege, wie sie heute steht.
1: Und heute engagiert sich Heidi Ambrosch, die wir gerade gehört haben, von den 20.000 Frauen, auch bei Versorgen, Wirtschaften fürs Leben. Denn das ist aktuell ein Arbeitsschwerpunkt, der die Krise der bezahlten und unbezahlten Care-Arbeit thematisiert. Ausgehend von einem Konjunkturpaket für viele wird eine geschlechtergerechte Steuer- und Budgetpolitik lautstark auch durch öffentlichkeitswirksame Veranstaltungen eingefordert. In dem Kontext hat aber auch Bettina Frenzel einen wichtigen Beitrag musikalisch und künstlerisch anzukündigen.
2: Dann gibt es den Song Systemrelevant. Der wird öfter gespielt, wenn irgendetwas stattfindet. Der ist initiiert von Judith Clemens, aber umgesetzt von ganz vielen anderen Musikerinnen und Musikern. Den kann man auf Soundcloud hören und ist ein sehr passendes Lied.
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0: Sie sich erinnern, dass wir da mal über den Naschmarkt gezogen sind und als diese ganze blau-schwarze Regierung war und diese ganzen arbeitsrechtlichen Einschränkungen und Verschlechterungen gekommen sind, ja, dass wir dort laut trommelnd über den Naschmarkt gezogen sind mit einer Gruppe Frauen.
1: Die erste Korruptionsskandalwelle und haben entsprechende Flugblätter verteilt, was dann Geld verschwindet in den Taschen einiger weniger. Wir haben uns mit dem Begriff der Leistungsträger, wie die NEOS jetzt auch wieder so stark in den Vordergrund rücken, auseinandergesetzt, dass das ja also wirklich ein Wording ist, wo die Frauen überhaupt nicht vorkommen, die aber eigentlich die Mehrheit der notwendigen gesellschaftlichen Arbeit als Leistung erbringen.
2: Wir sind bei dieser Aktion sind wir zweimal, glaube ich, sogar einmal über den Naschmarkt und einmal über die Maria-Hilfer-Straße gezogen. Vorneweg sind Frauen gegangen mit Kehrbesen und haben die Straße gereinigt. Und dahinter hatten wir alle Masken von Politikern, die damals der Korruption verdächtig waren und haben deren Sätze theatralisch wiedergegeben. Also irgendwer hat gesagt, was war eigentlich meine Leistung? Oder wer andere hat gesagt, ich bin zu jung und zu schön, um korrupt zu sein. Ja, war sehr lustig, eine sehr lustige Aktion. Und die Leute haben auf der Maria-Hilfer-Straße, kann ich mich erinnern, sind sie so weggewichen und haben dann so geschaut, ganz mit erstarrten Augen. Und am Naschmarkt haben sie sich sehr amüsiert.
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0: ihr dann als Fotografin zur Plattform 20.000 Frauen gekommen?
1: Ich habe mich mit meiner Kamera hingetraut und habe mir gedacht, Bilder werden sie sicher auch brauchen. Und habe dann von dem Moment an fast alles, was sich irgendwie ausging, dokumentiert. Und habe inzwischen ein ziemlich großes 20.000 Frauen-Archiv, das sich dann auch noch ein bisschen in andere Organisationen ausgeweitet hat. Und habe viele sehr schöne Aktionen dadurch miterlebt und eben dokumentieren können. Ja. Es sind auf der Webseite der 20.000 Frauen gibt es das Bilderarchiv und da kann man sich eigentlich durch diese einzelnen Ereignisse durchklicken und ganz, ganz schön viel Bilder anschauen. Also mich hat dazu geholt die Barbara Klein vom Kosmos Theater, wo ich schon länger fotografiert habe. Ich war auf Demos, bin irgendwo mitgegangen, aber ich war nie in irgendwelchen Organisationsteams drin. Ich habe das irgendwann mal so formuliert und ich glaube, das trifft sehr gut. Ich wollte nicht noch einmal nicht dabei gewesen sein. Ich habe diese Chance ergriffen, um dann mal mich hineinzutrauen in unter lauter Frauen, vor denen ich eine Wahnsinnsehrfurcht gehabt habe. Also was mich sehr fasziniert hat, war dieses strukturierte Vorgehen. Es gab ein Vorbereitungsteam, die haben das Plenum jeweils vorbereitet. Und so hat man zügig in diesen 2 Stunden, die meistens das Plenum gedauert hat, wahnsinnig viel weitergebracht. Das hat mich wirklich sehr fasziniert. Was auch sehr speziell war, das war diese Vision, die Hilde Grammel geschrieben hat, die noch immer auf der Webseite der 20.000 Frauen ist. Die Hilde war die Einzige, die es geschafft hat, eine Vision zu schreiben, mit der alle einverstanden waren. Eine Vision zu finden und die ein Mantel für alle ist.

0: eine Zeitung haben wir, hat eine Gruppe von Frauen herausgegeben, also wo der Sexismus in den Medien aufgezeigt worden ist, ja.
1: Die Zeitung war ein Projekt einer kleinen Untergruppe, die sich ganz genial zusammengefunden hat, weil wir alle den gleichen Humor hatten. Und wir haben uns immer einen Mann eingeladen, der sich bereit erklärt hat, fotografiert zu werden. Und wir haben oft sexistische Werbung versucht umzudrehen und die Absurdität auf die Spitze zu treiben, weil es eben die Absurdität ja oft erst auffällt, wenn dann dort plötzlich ein Mann statt einer Frau steht. Also wenn sich ein Mann an irgendetwas schmiegt wie an ein Auto, also wir hatten jetzt kein Auto, aber wir hatten ein großes Kamerastativ, dann fällt einem diese Absurdität erst so richtig auf. Fotos habe ich gemacht, genau, dann haben wir Artikel, ganz viel Zeitungsartikel vorher gelesen und rausgesucht, die relevanten Themen zu dieser Zeit und haben auch die Politikernamen Politiker zu Politikerinnen gemacht und umgekehrt. Und haben dadurch auch sehr absurde Ergebnisse erzielt. Es ist ein bisschen, meiner Meinung nach, ein Vorläufer der Tagespresse gewesen in Wirklichkeit. Nur haben wir nicht die Vermarktungsstrategie, die die Tagespresse hat, gehabt. Wir haben uns immer gewünscht, dass unser Blättchen in der Früh bei der U-Bahn aufliegt, weil es wäre für die Bevölkerung in Wien wesentlich gesünder gewesen und es wäre viel zum Lachen gewesen, als das heute, das sie da jeden Tag finden. Wir haben 5 Ausgaben gemacht. Aber diese 5 Ausgaben kann man auf der Webseite noch immer herunterladen und sehen und lesen.

0: Eine Aktion habe ich noch in Erinnerung, die war auch sehr schön. Da war wunderschönes Wetter, also ganz im Gegensatz zu dieser Zeltstadt-Aktion. Es sind so Bilder gezeigt worden, wie Frauen eine Friedenskette bilden, ja, sich an den Händen nehmen. Und da haben wir auch den ganzen Ring umspannt, ja, mit den Trommlerinnen, die haben uns begleitet und so weiter. Und es ist uns fast gelungen, mit vielen Transparenten dazwischen, ja, dass wir auch den Ring wieder gesperrt haben, ja. Und das hat schon viel Aufmerksamkeit eingefordert von den Leuten. Das Wetter war schön. Die Hauptlosung war, glaube ich, Friedenspolitik, oder? Und ja, also das habe ich sehr schön in Erinnerung und es ist mit sehr viel Musik auch, sehr kreativ war das ja, es war so kreativ, ja.
1: Andere Einzelaktionen waren auch, dass wir das Thema Migration und Flüchtlingssituation und die Toten im Mittelmeer aufgegriffen haben, als eine der ersten, zumindest Frauenorganisationen. Aber wir haben da eine eindrucksvolle Aktion am Karlsplatz gemacht mit der Überschrift »Das Boot ist voll«. Und hatten so ein altes Plastikboot aufgepumpt, auf den See am Karlsplatz eben schwimmen lassen und haben eben auf die schrecklichen Ereignisse von Lampedusa damals, das war das erste große Unglück, was zumindest bekannt geworden ist in der Öffentlichkeit und entsprechend Empörung hervorgerufen hat, thematisiert und entsprechende Forderungen auch hier entwickelt. Nämlich, unser Boot ist noch lange nicht voll. Wir haben genügend Platz für diese Flüchtlinge und das ist Menschenrecht, dass wir sie aufnehmen.

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0: Mit.
1: Ja, Maren Rahmann ist ein Teil der Plattform und hat uns immer musikalisch unterstützt. Die Maren ist ja in der Zeit, finde ich, auch total gewachsen. Also ich höre ihr sehr, sehr gerne zu. Ich habe ihr immer schon gern zugehört, aber ich finde, sie wird auch immer stärker, immer stärker. Das ist ein Lied vom einfachen Menschen, ist ein Jura-Säufer-Text und da gibt es eine CD von der Maren Rahmann und Rudi Görnet. Ja, wir haben dreimal eine feministische Tischgesellschaft auf der Marie-Hilfer-Straße veranstaltet. Da haben wir gesucht nach einem Format, wo wir uns nicht nur verlieren, sondern wo wir uns auf einer kleineren Strecke zusammentun und trotzdem die Leute erreichen, was auf der Marie-Hilfer-Straße natürlich perfekt ist. Und haben dann so zwischen Andreasgasse und Zieglergasse einfach Tische aufgestellt, also uns da einen Platz gesperrt, Tische aufgestellt und die an wieder die verschiedenen Organisationen vergeben und haben versucht, diese Organisationen auch zu bitten, dass sie Dinge machen, die mit dem vorbeiziehenden Maria-Hilfer-Straßenpublikum etwas machen. Da waren ganz großartige Sachen dabei, so wie bei der Gleichbehandlungsanwaltschaft, die ein Quiz gemacht haben, wo sie die Leute einfach raten haben lassen, wie Entscheidungen gefällt wurden oder was herausgekommen ist. Irgendwo konnte man ein Foto machen mit irgendwelchen Hintergründen. Also es gab verschiedenste Dinge, wo die Leute dann auch wirklich dazugekommen sind. Und natürlich immer auch kulturelles Programm. Eiko hat immer gutes kulturelles Programm auf die Beine gestellt. Die Barbara Klein hat sich auch da öfter beteiligt.

0: Dann Brot und Rosen singen wir öfter bei Demos. Und ich habe jetzt eine Version ausgewählt. Da gab es von der Stadt Wien eine CD Recomposed, wo Frauen Musik gemacht haben und Lieder gespielt haben. Und das ist eine Version von Barka Baksand, die man vielleicht auch anders ausspricht, das weiß ich nicht genau.
1: Und wir sind jetzt mitten in einer Sendung von
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1: Und bei der heutigen Sendung geht es um Frauenkunst, um Widerstand. Geschichten von Kreativität und dem langen Atem der Frauen seit Lysistrata. Das ist die Komödie von Aristophanes von 411 vor Christus, als Frauen im Kampf für den Frieden in den Sexstreit getreten sind. Und es berichteten gerade Aktivistinnen von der Plattform 20.000 Frauen über das, was alles schon geschehen ist. Und weiter am Wort dazu Tina Frenzel und Rosemarie Ertl, ehe wir dann zu den spannenden neuen Aktivitäten rund um einen globalen Frauenstreik und stillgelegt kommen.
0: Unter dem Pflaster liegt der Strand von Schneewittchen, Text und Musik, ein Klassiker, den wir auch oft gesungen haben, wenn wir kraftvoll uns noch irgendwo zusammenrotten wollen.

dieses Thema Selbstbestimmung über den Körper ist ja eines, das sie wirklich auch durchzieht bei der Plattform über die Jahre hinweg. Weil es hier nicht nur um den eigenen Körper, das Körperbild gegangen ist, ist das Thema Schwangerschaftsabbruch, also Information über den Schwangerschaftsabbruch und auch Forderungen zur Entkriminalisierung vom Schwangerschaftsabbruch. Das ist ein Thema, an dem wir auch noch immer dran sind und das leider auch nach wie vor aktuell ist, wenn man sich anschaut, was in anderen Ländern passiert, jetzt in den USA zuletzt, Schwangerschaftsabbruch wieder kriminalisiert wird oder verboten ist.

0: Ja, damit sich was ändert, ist die Plattform 20.000 Frauen aktiv. Und Rosemarie Ertl zählt uns jetzt weiter.
1: Ja, ein drittes Thema, was auch für uns zur Selbstbestimmung über den Körper gehört, ist das Thema Gewalt gegen Frauen. Da gab es und gibt es natürlich auch immer wieder Aktionen oder Beteiligung an Aktionen. Vor allem das Thema Sexismus und sexuelle Belästigung ist etwas, wo wir sehr stark auch immer wieder dran waren, dran sind. Da hat auch in der Vergangenheit gerade die Uli Weiß, die auch im Werberat tätig ist, Aktionen überlegt hat. 2016 gab es eine Kampagne von der Plattform 20.000 Frauen, wo die sexistische Werbung vom Sportwettenanbieter Bet at Home persifliert wurde. Und diese Plakatserie Bet at Home hat dann sehr breite mediale Beachtung auch gefunden. Also das ist irgendwie sehr gut angekommen bei den Menschen. Tja, das Sujet ist gar nicht so einfach zu beschreiben. Also auf diesem Plakat-Sujet, beziehungsweise den Pickeln, die es davon auch gab, sieht man einen männlichen Körper von hinten, und zwar den Abschnitt Hinterteil, Anfang der Oberschenkel und mit, also breit gestellter Körper, und dazwischen hängt das Gemächt des Mannes und steht zum Beispiel dann drüber, Bet at Home, ungestört nackt, wetten zu jeder Zeit. Oder das Leben ist ein Ballspiel. Oder wetten, dass es um Fußball geht. Bowls for Boys. Auf alle Fälle pralle Bälle. Das waren.
2: Das ist so gut angekommen.
1: Und das ist wirklich sehr, sehr gut angekommen. Ja, also das sind auch die feinen, kleinen Aktionen. Bet at Home hat sehr sexistische Werbung initiiert und es gab auch ein Schreiben an den Werberat. Diese haben auch die Plakate als sexistisch eingestuft, aber es hat leider zu keinen Konsequenzen geführt und daher gab es das.

0: von der Plattform 20.000 Frauen ist das Kosmos Theater. Sie haben uns den Ort zur Verfügung gestellt und wir konnten dort Diskussionsveranstaltungen initiieren. Und noch ein letzter Schwerpunkt, der sich auch immer durchgezogen hat, war so das Thema materielle Sicherheit und Selbstbestimmung für Frauen, wo wir einerseits zum Beispiel 2013 die Banknote Eura herausgegeben haben. Diese Eura-Banknote hatte den Wert von 1066 €. Das beschreibt die Armutsgrenze 2013.
1: Es war auch eine Aktion von den 20.000 Frauen, da habe ich dann mal so ein Windelrad gebastelt, ja, und habe das genannt im Kreislauf der Windeln und habe auch eine Erzählung darum gebaut. Und wie das ist, dass Frauen aus diesem Windelrad nicht rauskommen, das war dann gerade die Zeit, als ich dann noch meine Mutter gepflegt habe, hin zu meinen Töchtern, also die eine Tochter mit meinen zwei Enkeltöchtern ist auch Alleinerzieherin. Da habe ich gemerkt, man kommt aus dem Windelkreislauf nicht raus. Und jetzt bin ich in einem Alter, wo ich denke, naja, jetzt demnächst erwischt es mich auch. Ja. Dieser Kreislauf, der geht mir eigentlich nicht aus dem Kopf, ja, weil das ist ein Frauenleben. Ne?
2: Ja, und leider ist das erschütternde Ergebnis dieses von Bärbel Danneberg beschriebene Windelrads eine erschreckende Altersarmut von Frauen. Der Pension Pay Gap liegt bei fast 40%. Das heißt, Frauen haben um 40% weniger Pension als Männer im Durchschnitt. Und allein lebende Pensionistinnen haben ein Armutsgefährdungsrisiko von 32%. Das ist doppelt so viel wie bei allein lebenden Männern. Und man kann es auf der Straße sehen, wie Bärbel berichtet.
1: Ich habe das auch gestern, bin ich da eingestiegen beim Quartier Belvedere und da ist so beim D-Wagen, da sind so Bänke, ne, ist auch eine ziemlich alte Frau, also 70 Jahre wird die gewesen sein oder was so vom Gesicht her, ist da mit ihrem Einkaufswagen. Und, als ich zurückgekommen bin, da hat sie ihren Schlafplatz hergerichtet. Ne. Also das ist etwas, was ich so kaum noch aushalte, ja. Dieses Sichtbarwerden auf der Straße der Armut. Ne. Also es zeigt eigentlich dieses Auseinanderklaffen von Arm und Reich, macht das so deutlich, ne?

2015 hatte ich in Wien eine Initiative gegründet, die Femme Fiscal, für eine geschlechtergerechte Budget- und Steuerpolitik, ein Pixi-Buch für Budgets, die alle im Blick haben. Geschlechtergerechtigkeit muss sein, war der Titel von diesem Büchlein. Oder auch ein Folder zum Thema Wir lieben Steuern, weil uns wichtig war, dass wir auch signalisieren, wie wichtig Steuern sind, das Bildungswesen zu finanzieren, um das Sozialwesen zu finanzieren. Und auf Basis all dieser Auseinandersetzungen, Erkenntnisse, die wir da gewonnen haben, wurde auch ein feministisches Konjunkturpaket entwickelt. Und in diesem feministischen Konjunkturpaket haben wir Investitionen für ein gutes Leben für alle gefordert, und zwar im Ausmaß von 12 Milliarden Euro. Da hat sich eine neue Gruppierung gebildet, die sich zum Ziel gesetzt hat, diese Forderungen irgendwie auch voranzutreiben in der Corona-Zeit. Vor allem auch, weil wir gesehen haben, dass Corona viel stärker zulasten der Frauen geht als

0: der Männer. Aus dieser Betroffenheit von sehr vielen Frauen her hat sich hier eine ganz große Bereitschaft ergeben, hier auch in dieser Plattform mitzuarbeiten. Fair sorgen. Wirtschaften fürs Leben. Und die Plattform 20.000 Frauen ist hier noch immer ganz stark vertreten und das ist jetzt einer der großen Schwerpunkte, zu denen wir aktuell auch aktiv sind. Und mit diesem Fokus auf die vielen Aspekte Pflege, Bildung, Beratung, Soziales, Klimaschutz.
1: Und weil es dabei um ökonomische Forderungen geht, braucht es dafür natürlich auch ein Budget. Was liegt näher, als auch eine Budgetrede zu halten? Jährlich wird von Versorgen eine Budgetrede, eine alternative Budgetrede gehalten, die heuer unter dem Titel Budgetrede der vielen am 9.6. vor dem Parlament gehalten wurde.
2: Mein Name ist Elisabeth Klatzer und ich bin von Versorgen. Ich darf jetzt die Prioritäten eines mutigen, starken Investitionspakets in Care, in Sorge- und Versorgeleistungen kurz darstellen. Dieses Investitionspaket ist finanzierbar, ist angesichts der drastischen Verschlechterungen der Leistungen ein Gebot der Stunde. Personalnot in Care ist lösbar. Das zeigen wir mit unserem Care-Investitionspaket. Und unser Investitionspaket ist die beste Wirtschaftspolitik. Wir schlagen raschen, vollständigen Ausbau der Elementarbildung und Kinderbetreuung vor. Wir schlagen Investitionen in Gesundheit, in Bildung, in Gewaltschutz, einen Ausbau der Ganztagsschulen vor, die Umwandlung des Familienbonus in einen Kinderbonus, in erhöhte Familienbeihilfe für alle Kinder. All das ist gute, ist die beste Wirtschaftspolitik. Die Regierungspolitik führt uns in die Rezession.
1: Dass diese Lücken dramatisch sind, wissen pflegende Angehörige in besonderem Ausmaß. Und leider erfahren sie es täglich am eigenen Leib. Und diese Lücken werden nicht kleiner, sondern sie werden größer. Und immer mehr Arbeitskraft ist in häuslicher, unbezahlter Pflegearbeit gebunden. Ganz besonders betroffen ist aktuell die Gruppe der sehr schwer oder schwer an ECFS erkrankten Personen und ihren Angehörigen. Ich selbst bin betroffen und kann auch nicht mehr an Veranstaltungen zur Interessensvertretung teilnehmen. Daher hat sich angeregt durch das Buch von Mareike Fallwickel und Alle so still eine Stillgelegt-Aktionen-Gruppe im Juni 2025 zusammengefunden. Diese Stilllegungen, das heißt, Frauen oder andere Pflegepersonen legen sich im öffentlichen Raum gemeinsam oder im privaten Raum einfach hin und dokumentieren dies in sozialen Medien, um die ökonomische Bedeutung unbezahlter Care-Arbeit sichtbar zu machen und die so dringend notwendigen Veränderungen einzufordern. Einer der pointierten Sprüche etwa lautet: Probiert es doch mal ohne uns. Diese Aktionen werden von einer Gruppe von Aktivistinnen rund um Elisabeth Sexer, der Gründerin von Caring Economy, organisiert. Am 17.06. ist es dann von 16 bis 20 Uhr vor dem Wiener Parlament wieder soweit. Und Frauen legen sich still und sorgen für sich selbst. Wer wegen der Care-Verpflichtungen wie viele pflegende Angehörige nicht dabei sein kann, legt sich dort nieder, wo sie gerade ist und postet ein Foto davon in den sozialen Medien.
3: This is a 5-minute strike.
2: stillgelegt. Versucht es mal ohne uns. Denn ohne uns steht alles still. Care matters. Nicht nur in der Albertina, nicht nur in der Kunst.
1: Das war Elisabeth Sexer bei einer Kurzstilllegung kürzlich vor der Wiener Albertina. Auf ihrer Homepage Caring Economy Jetzt ist unter Stillgelegt nachzulesen. Stillgelegt ist ein feministisches, menschenrechtliches, wirtschaftspolitisches Zeichen des Widerstandes. Stillgelegt ist ein kollektiver Akt, der sichtbar macht, wo die wahre Macht liegt und was passiert, wenn wir sie nicht länger stillschweigend zur Verfügung stellen. Wenn wir nicht mehr mitmachen, steht alles still. Aus Verantwortung für eine gerechte Zukunft üben wir kollektive Macht. Wir machen sichtbar, was immer unsichtbar bleiben sollte. Wir entziehen einem ausbeuterischen System unsere Energie, unsere Zeit. Symbolisch, kollektiv, politisch. Stillgelegt ist feministischer Widerstand gegen patriarchale Ausbeutung. Eine kollektive Übung in Macht, ein Zeichen dafür, dass Care-Arbeit das Zentrum von Wirtschaft und Gesellschaft ist. Ein klares Enough, genug, basta. Wir legen uns quer, wir streiken. Am 24. Oktober 1975 streiken die Frauen in Island und haben damit einen Prozess eingeleitet, der Island für heute zum lebenswertesten Land gemacht hat. Die Ungleichheit zwischen den Geschlechtern ist dort weltweit die geringste. Deshalb fand 50 Jahre später, am 24. Oktober 2025, der österreichische Frauenstreik als einer von vielen, vielen weiteren unter dem Motto »Es reicht genug, basta, enough« statt. Und das Ganze ist nur eine kleine Aufwärmaktion für den großen globalen Frauenstreik, für den in Österreich schon jetzt die Vorbereitungen laufen, der am 3. Mai 2027 stattfinden wird.
3: Ja, willkommen zu diesem kollektiven, solidarischen Schritt. Mein Name ist Elisabeth Sechser von Caring Economy Yet mit im Streikkomitee Julia Zarski. Ist seit 1991 Pionierin der Großbildprojektion und wird heute nach unserer kollektiven Trilogie der Stilllegung performen. Staskis Schaffen ist eine Anstiftung zum selbstständig Denken und Handeln. Sie ermutigt dazu, die Dinge beim Namen zu nennen und gesellschaftlich zu wirken. Hallo Staski, ich übergebe.
4: Hallo, hallo, hallo. Was für eine Freude, dass wir heute hier sind. Gemeinsam, so eine große Gruppe und wir werden stetig mehr. Also in diesem Sinne, mein erster Beitrag ist Schönheit, Freude, Liebe. Ich liebe euch alle und dass ihr hierher gekommen seid, ist großartig. Wir vom Frauenstreik heißen alle willkommen. Denn wir sollten endlich alle Feministinnen sein. Es bedarf aller, um dieses Patriarchat zu stürzen und zu einer solidarischen Gesellschaftsordnung zu kommen. Wir Feministinnen, wir stehen nämlich nicht dafür, für eine Umkehrung der Verhältnisse. Es fürchten sich immer alle. Oje, jetzt werden die Feministinnen, werden die Männer ausbeuten, gratis arbeiten lassen, den Haushalt machen lassen, unterdrücken, runtermachen, niedermachen. Nein, so ist es nicht. Außer vielleicht manchmal aus Wut- und Rachegedanken für kurze Momente. Ja, denkt man sich das schon. Es kann passieren. Aber wir Feministinnen, wir arbeiten für eine solidarische Gesellschaft, für ein Gemeinwohl, für ein Miteinander, für ein nicht auf profitorientiertes Interesse, sondern die Gewinne sollen in die Gesellschaft gehen. Ein gutes Leben für alle, ja. Wir denken an alle, ja. So, und jetzt ist es hier natürlich wunderschön, aber das ist erst der Anfang. Wir beginnen jetzt erst gerade. Uns reicht's jetzt. Wir haben die Forderungen von 100 bis 150 Jahren am Buckel und reden uns den Mund fusselig. Aber hier in Österreich beginnen wir jetzt und heute einen Streik, der jedes Mal größer werden wird. Nächstes Jahr wollen wir gerne Österreich lahmlegen. Was haltet ihr davon? Also wir streiken jetzt so lange, bis wir die Gleichstellung erreicht haben.
1: Na, das ist doch eine wunderbare Idee. Dann mache ich doch glatt mit. Und ich freue mich riesig über die vielen engagierten Frauen, die Künstlerinnen, die sich in den Dienst unserer gemeinsamen Sache der Menschen, die in Frieden leben wollen, die ein gutes Leben haben wollen und die nicht von einigen Männern in einen Abgrund des Krieges und der Vernichtung gestürzt werden wollen. Wir können das schaffen, wenn wir zusammenhalten. In dem Sinne verabschiede ich mich, Erringard Kaufmann am Mikro, bei
5: Alter. Nativen für eine gute Zukunft. Enkeltaugliche Küchengespräche.
1: Und freue mich, dass ihr dabei gewesen seid und hoffe auf ein Wiederhören.
6: Ich hätte da noch einige wenige Fragen an Sie. Dauert nur 2 Minuten.

Wie viel wiegt Ihr Gewissen? Möchten Sie manchmal gerne in den Keller gehen? Setzen Sie mit Ihrem Leben etwas Neues in die Welt? Interessiert es irgendjemanden, wenn Sie Nein sagen? Nein? Schämen Sie sich oft? Verändern Sie etwas oder verändert es Sie?

0: Gott.
1: Sprechen Sie laut mit Pflanzen, Möbeln oder Unbekannten? Empfinden Sie Ihre Beziehung als Käfig? Machen Sie sich Sorgen um das Paarungsverhalten von Menschen und Bienen? Sind Sie gern gierig? Haben Sie manchmal Appetit auf Ungenießbares? Helfen Sie gern, auch wenn Ihnen nicht zu helfen ist? Kommt nach jedem Winter ein Frühling?

Sind Sie unschuldig? 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Wie viel verlangen Sie für Ihre Güte? Und wie viel für Ihre Güter? Glauben Sie an ein Leben vor dem Tod?

0: Glauben Sie? 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
1: 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Unknown Crooner mit Thanks for the Teaching.

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2: Dead Note Dance mit Rush.
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7: Hallo und herzlich willkommen zu einer neuen Ausgabe der Götterfunk Studio Sessions, einer Kooperation von FS1 und der Radiofabrik. Zu hören jeden zweiten Mittwoch auf der Radiofabrik und zu sehen im laufenden Programm von FS1. Heute bei uns zu Gast ist die Musikerin Alexandra Hesse, die mit ihren Bands Vintage Paradise und Blood und Champagne und auch als Solokünstlerin unterwegs ist. Bevor wir jetzt mit dem Interview starten, hören wir kurz in die Studio-Session rein. Viel Spaß!

0: Ja, willkommen zurück. Schön, dass du da bist, Alex.
1: Dass ich da sein kann.
0: Zum Anfang wollte ich dich fragen, kannst du mal kurz deinen musikalischen Werdegang so beschreiben?
1: Also Gesang hat mich schon immer interessiert und immer begleitet, also wirklich so von Schülerchor und Musical AG in der Schule und so Sachen. Dann habe ich als Teenager wirklich Gesangsunterricht genommen. Das war eher in die klassische Richtung, also wirklich fast Richtung Oper. Und da habe ich dann die ganzen Basics gelernt, was ziemlich cool ist und was sich jetzt auch ein bisschen nachher in meiner Musik widerspiegelt. Als ich dann aber zum Studieren nach Salzburg gezogen bin, wollte ich in einer Band spielen, wollte ich nicht mehr einfach so allein für mich Musik machen und musste mir dann ziemlich viel selber beibringen in Richtung Rockgesang, wie das überhaupt geht, ohne dass man die Stimme kaputt macht dabei. Und genau, da habe ich meine erste Band gefunden, die hat sich leider aufgelöst und danach habe ich ziemlich zeitgleich Vintage Paradise und Blood and Champagne bin ich dabei getreten. Und genau, das läuft jetzt seitdem so
0: Ja, wie
1: weiter.
0: würdest du denn so deinen Musikstil beschreiben?
1: Das ist schwierig. Also unter dem großen Schirm Singer-Songwriter auf jeden Fall. Ich habe für mich jetzt auch den Begriff Coloratura Grunge erfunden quasi, weil für mich in der Musik super wichtig ist, die beiden, also die Extreme überhaupt auszuloten. Also in der Stimme vom Gesangsstil, dass man sehr zart sein kann, dass man eben in diese klassische Richtung gehen kann. Deswegen Coloratura, also falls das Leuten kein Begriff ist. Der Koloraturteil ist aus dem klassischen Gesang oder aus Opern quasi das Gitarrensolo für die Sänger, wo die ein bisschen angeben können und ein bisschen sich verkünsteln dürfen. Und genau, ich versuche halt solche Melodien, so elaborierte Melodien einzubauen bei mir, aber gleichzeitig ein bisschen das Rockige auch dabei zu haben, auch das harte, geschriene. Genau. Und deswegen Coloratura Grunge ist das, was ich mir jetzt selber gebastelt habe als Genre.
0: Und wie bist du auf diesen Namen dann gekommen? Oder bist du selber auf den Namen gekommen, oder?
1: Ah, gemixt. Also das erste Mal, wo ich aufgetreten bin, haben mir Freunde gesagt, du spielst sehr grungig Gitarre, was bisschen als Beleidigung gemeint war. Aber das passt eh gut. Ich bin ein riesen Grunge-Fan. Also ich habe das als Kompliment dann aufgefasst. Genau, so das war die eine Seite und dann habe ich tatsächlich von meiner Mutter, die Opernsängerin war, viele Jahre lang gehört, so, oh ja, das ist irgendwie so, da hast du diesen Koloraturteil drin und das waren die beiden Inputs, die für mich das Genre,
0: Ausmachen.
1: genau.
0: Ja, hast du diesen Stil schon immer gehabt oder hast du dich dahin entwickelt?
1: Ich glaube, im Kern war das schon immer drin. Also, wie gesagt, das extreme Ausloten und ja, viel dieses Melancholische auch, was ich da dabei habe, zieht sich ziemlich durch die Musik, die ich einfach selber für mich gemacht habe. Ja, ist ziemlich ähnlich geblieben.
0: Also würdest du deine Musik so unter dem Motto Rock meets Classic beschreiben? Würdest du da zustimmen?
1: Ah, schwierig, da habe ich vielleicht nicht genug Klassik dabei. Aber das ist, glaube ich, für viele Musiker schwierig, sich da ein Genre zu finden, genau zu sagen, was die Musik ist.
0: Hast du irgendwelche musikalischen Vorbilder, die dich inspiriert haben in deiner Musik?
1: Ja, die sind ziemlich alle aus dem Rockbereich. Also, wie gesagt, ich sage es immer noch mal, extreme Ausloten. Jim Morrison macht es super cool mit einfach so, der schreit rum und hat dann wieder so sanfte Teile und so poetische, mysteriöse Sachen und schreit dann wieder und ist komplett außer Kontrolle. Und so den Stil finde ich extrem cool. Tatsächlich auch Marilyn Manson macht das auch viel, logischerweise. Viel Action, viel Screamen und dann wieder so sanfte, creepy Teile. Rammstein. Also wirklich eher aus dem Rock-Metal-Bereich.
0: Ja, hast du deinen Musikstil jetzt eigentlich so gefestigt oder hast du vor, dich noch irgendwie zu entwickeln oder mal was anderes auszuprobieren vielleicht?
1: Von wie ich meine Songs schreibe, würde ich sagen, das ist ziemlich gefestigt oder da habe ich, glaube ich, meinen Stil gefunden. von wie ich meine Songs aufnehme, weil das ist dann eben nicht nur mit Gesang und Gitarre, wie ich live auftrete. Da will ich mich noch weiterentwickeln, da will ich einfach viel ausprobieren, weil das passiert in Kooperation mit einem guten Freund von mir, mit dem Max Hofer von Mixpair Studios, was das interessiert. Und wir basteln da einfach gemeinsam die Songs. Also das ist weniger, ich komme mit einem fertigen Song hin und sage, hey, wir nehmen das jetzt auf, sondern wir, genau, wir überlegen uns, was soll die Instrumentation sein, wie kann man das noch mehr rausholen, wie kann man den Song noch perfektionieren. Und da haben wir viele unterschiedliche Sachen gemacht. Da haben wir angefangen mit wirklich nur Gitarre und Gesang und 100 Harmoniestimmen, weil es mir auch sehr viel Spaß macht beim Recording. Und hat sich dann weiterentwickelt. Bei der letzten Aufnahme von Shotgun sind bluesige Elemente dabei, E-Gitarren und andere Sachen. Und ich würde gerne noch mehr dieses Grungige rausarbeiten. Das ist jetzt mein Gedanke für den nächsten Song, an dem wir gerade arbeiten, dass es noch ein bisschen mehr dieses Harte hat. Aber ja, mal sehen.
0: Ja, du hast das ja schon angesprochen, dein neuester Song ist Shotgun.
1: Yes.
0: Hat das irgendeine Bedeutung, Shotgun?
1: Das ist schwierig. Im Grunde geht es um Verletzlichkeit, um ich stelle mich gefährlich dar, damit mir keiner zu nahe kommt, weil ich eigentlich im Grunde Angst habe. Bisschen so dieser Gedanke, aber ich mag es auch sehr, Texte offen zu halten und ein bisschen abstrakt, dass sich jeder
0: also selber was genau
1: dabei denken kann. Also ich schreibe fast nie eine Geschichte von A bis Z und so, der Song handelt von X. Mhm. Sondern, ja.
0: Ist es dann bei allen Songs so?
1: Ich würde sagen schon. Das ist viel eher so auf der Gefühlsebene, sagen wir mal. Ja.
0: Ja, kommst du dann also selber auf diese Texte oder hilft dir da irgendwer? Oder?
1: Na, die Texte schreibe ich selber. Genau. Das kommt viel einfach von mich hin, improvisieren und dann im Nachhinein vielleicht noch ein bisschen basteln. Aber viel ist es einfach quasi aus einem Guss, was ziemlich cool ist.
0: Ja, wie ist denn dann so der Unterschied zwischen deiner Solo-Karriere und mit deinen zwei Bands? Gibt es da irgendwelche Unterschiede?
1: Derzeit, ich weiß nicht, Corona hat alles aus dem Ruder geschmissen, logischerweise, für die Musiker. Deswegen gerade tut sich nicht so viel mit den Bands. Da versuche ich jetzt gerade, mich in mein Solo-Projekt reinzuhängen und da ein bisschen was voranzukriegen. Weil mit den Bands ist es halt auch einfach schwierig, weil du brauchst viel mehr Infrastruktur für Konzerte. Alle müssen Zeit haben, alle müssen einverstanden sein mit was man so vorhat. Und deswegen, das war auch für mich ein ganz wichtiger Grund, um auch mein Solo-Projekt zu machen, weil es einfach in meiner Hand ist, was ich mache und wann und genau.
0: Also würdest du sagen, das liegt dir mehr so das Solo?
1: Eigentlich nicht. Eigentlich, ich liebe die Bands und das ist einfach ein anderes Gefühl, wenn du quasi als Frontfrau vorne stehen kannst und dieses Gefühl von, die Band steht mit mir und die Band steht hinter mir und das ist einfach mehr Power. Auch vom Genre her, weil es einfach so Rock oder Punk ist, ist einfach mehr Power, ich kann mich mehr auf den Gesang konzentrieren live, was ziemlich schön ist. Und es ist einfach ein Gemeinschaftsgefühl. Also ich mag natürlich die Songs, die ich selber performe, ich spiele super gern live, aber man muss sich überlegen, man kommt so früh für den Soundcheck, wartet herum, so viel administrative Dinge und so und dann als Solokünstler sitzt du halt da und bist allein und mit den Bands kannst du tratschen, kannst dich austauschen, das ist dann einfach so wie mit Freunden abhängen. Und das macht einfach mehr Spaß.
0: Ja, wo fließt dann mehr die Kreativität rein? Also im Austausch mit deinen Bandmitgliedern oder mehr, wenn du alleine bist?
1: Unterschiedlich. Also wie gesagt, mit dem Solo-Dings kann ich je nach, wenn ich gerade voll den kreativen Flash habe, kann ich mich da gut austoben. Mit den Bands, es ist mehr in Kooperation, da tue ich weniger Songwriting. Da ist es in beiden Fällen oft, dass der Gitarrist mit einem Riff, mit irgendeiner Idee kommt und dann basteln wir das gemeinsam und dann finde ich da eine Gesangsmelodie. Also das ist eher, da reagiere ich viel mehr auf die Musik, die mir präsentiert wird und bastel da was dazu, was gut passt, was auch super toll ist, wenn man alles ganz allein machen muss und auch die Kreativität von anderen mit dabei hat. Aber es ist einfach ganz unterschiedlich, ganz andere Prozesse.
0: Okay. Ja, hast du dann auch so ein wenig einen unterschiedlichen Stil in deinem Solo-Projekt als mit den Bands dann? Ist das eine andere Art von Musik?
1: Ja, ich würde sagen, von den Texten ist es vielleicht ein bisschen in einer ähnlichen Richtung oder ähnliche Gefühlslage, weil das einfach die Dinge sind, die mich beschäftigen und die fließen dann in alle Texte mit ein. Von der Gesangsart ist es ziemlich unterschiedlich. Da versuche ich in mein Solo-Projekt eher die Aspekte aus den Bands mit einzubauen, weil mein Solo-Projekt ist primär Singer-Songwriter und einfach so, ich sag mal, normaler, schöner Gesang mit Rock-Elementen und mit bisschen Geschrei. Und zum Beispiel mit Blood and Champagne ist es sehr viel High Power, hohe Töne, gebeltet die ganze Zeit. Also das ist ganz unterschiedlich. Und ja.
0: Ja, hast du irgendwelche Pläne noch für die Zukunft?
1: Ich will das so weit vorantreiben, wie es geht. So lang, bis mich irgendwer stoppt. Also ich will auf jeden Fall weiter aufnehmen, weiter live auftreten, auch mal jetzt außerhalb von Salzburg hoffentlich. Genau, da ist für mich jetzt auch eine gute Zeit, weil ich jetzt endlich mit dem Studium das Studium abgehakt habe, seinen normalen Job habe und jetzt kann ich mich gescheit in die Musik stürzen. Ohne die, ich glaube, das verstehen viele Studenten, dass da immer was im Hinterkopf ist. Ja. So, ich könnte immer noch mehr lernen, ich könnte eigentlich noch ein bisschen irgendwas tun und das tut mir extrem gut, einfach einen Job zu haben, wo du Feierabend hast und dann bist du frei und dann kannst du halt dich wirklich mit deinen Sachen beschäftigen. Und genau, deswegen, jetzt ist die Zeit, wo ich mich richtig einsteige.
0: Ja, sonst hast du nur irgendwelche Live-Auftritte oder so, wo man dich sehen kann oder hören?
1: Derzeit ist noch nichts geplant. Na, das war jetzt erstmal nichts.
0: Okay. Ja, wo kann man dich denn...
1: Entschuldigung, Quatsch. Beim Mozartplatz, bei dem Eisschuhlaufen. Jetzt habe ich das Datum nicht dabei. Aber da...
0: Wo kann man das denn... Kann man das irgendwo online noch schon?
1: Kann man bestimmt. Aber das sind unterschiedliche aus Singer-Songwriter, unterschiedliche Musiker und Bands, die da auftreten am Mozartplatz. Und da bin ich... Ich weiß nicht. Das ist ein Termin leider nicht, aber da bin ich dabei.
0: Okay.
1: Also falls da wer Ausschau halten will. Genau.
0: Ja, wo kann man die denn sonst hören, so, also deine Musik?
1: Spotify sind alle aufgenommenen Songs. Auf YouTube sind noch viele Live-Auftritte. Sonst eigentlich überall. Man findet meine Musik auf Instagram, auf TikTok, auf Soundcloud. Ich habe versucht, überall präsent zu sein. Und ja.
0: Okay. Ja, dann vielen Dank, dass du da warst.
1: Danke.
0: Ja, und wir hören uns jetzt noch den Rest der Studio-Session an. Viel Spaß.

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1: 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All Five Horizons mit Waterfalls to Sleep.

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8: Guten Abend und herzlich willkommen zum Infomagazin Frosin auf Radio Froh 105,0 und einer weiteren Ausgabe des Wellenempfängers mit folgenden Themen. Im Irak verengen sich die zivilgesellschaftlichen Räume. Der Südnordfunk sprach mit dem Informationszentrum für Forschung und Entwicklung über diese Situation. Das Shaw-Gibbs-Syndrom wird durch eine sehr seltene Genmutation eines Proteins im Erbgut des Menschen verursacht. Radio Blau wollte mehr darüber wissen und hat nachgefragt. Am Mikrofon begrüßt Nora Niemetz mit Sisi-Bai-Musik von Ronald K.

0: Hassrede und Diffamierung auf der einen Seite, Kunst- und Musikfestivals für Menschenrechte auf der anderen. Im Irak verengen sich die zivilgesellschaftlichen Räume, obwohl die Zahl der zivilgesellschaftlichen Akteurinnen und Akteure zugenommen hat. Wie passt das alles zusammen? Darüber sprach Südnordfunk mit Zeynep Shaba vom Informationszentrum für Forschung und Entwicklung. Sie berichtet über friedensfördernde praktische Arbeit von NGOs und Jugendverbänden, während der Staat und wenig kompromissbereite Gewaltakteurinnen und Akteure oft kontraproduktiv für ein friedliches Zusammenleben agieren.
1: Wir arbeiten zu einer Reihe von Themen. Zu den wichtigsten gehören die Verteidigung der Frauenrechte, die Rechte von ArbeitnehmerInnen sowie die Umsetzung des Arbeitsrechts. Zudem engagieren wir uns in Kampagnen zum Klimaschutz, zu Fragen des demokratischen Wandels und der Meinungsfreiheit.
2: Sie haben bereits den Bereich Friedensförderung und die Rolle der irakischen Zivilgesellschaft angesprochen. Welche Herausforderungen begegnen Ihnen dabei?
1: Die erste Herausforderung betrifft das rechtliche und politische Umfeld im Irak. Seit 2011 hat das Land mehrere Wellen gesellschaftlicher Proteste erlebt. Sie begannen mit sozialen Protesten im Jahr 2011, wiederholten sich 2015 und erreichten 2019 ihren Höhepunkt. Auch heute erleben wir neue Protestbewegungen. Damit wurden die Handlungsspielräume der Zivilgesellschaft erheblich beeinflusst. Die zivilgesellschaftlichen Räume wurden zunehmend eingeschränkt. Unter anderem durch verschiedene Gesetze und Gesetzesentwürfe unter aufeinanderfolgenden Regierungen. So das Gesetz zur Meinungsfreiheit, das Gesetz über Internet- und Informationskriminalität sowie das bis heute nicht verabschiedete Informationsfreiheitsgesetz. Hinzu kommen staatliche Kampagnen gegen sogenannte niveaulose Inhalte in sozialen Medien, ohne dass klar definiert wäre, nach welchen Kriterien solche Inhalte bewertet werden. Die zweite große Herausforderung betrifft insbesondere Organisationen, die sich für Frauenrechte einsetzen. 2024 waren sie einer starken Welle von Hasskampagnen ausgesetzt. Das ging teilweise so weit, dass die Generalsekretariate staatlicher Institutionen forderten, den Begriff Gender zu ersetzen. Frauenrechtsorganisationen sahen sich zunehmend mit gezielten Diffamierungskampagnen konfrontiert. Dennoch gibt es im Irak mehrere wichtige Plattformen, die sich weiterhin für Frauenrechte und einen zivilgesellschaftlichen Diskurs einsetzen. Dazu gehören beispielsweise der Jugendbeobachtungsdienst, Jamahiruna, Khitab Madani sowie die Plattform She Revolution. Diese Initiativen konnten sich trotz der zunehmenden Hasskampagnen behaupten.
2: Wie hat sich die irakische Zivilgesellschaft insbesondere seit 2015 entwickelt?
1: Seit 2015 hat die irakische Zivilgesellschaft eine Phase des Aufschwungs erlebt. In dieser Zeit entstanden zahlreiche zivilgesellschaftliche Bewegungen und Jugendinitiativen mit erheblichem gesellschaftlichem Einfluss. Zu den bekanntesten gehören die Initiative Ein anderer Irak ist möglich, Another Iraq is Possible, die auch mit dem Weltsozialforum verbunden war. Hinzu kamen weitere Festivals und wie etwa der Peace Day. Diese Initiativen eröffneten neue Räume für gesellschaftliche Debatten und Engagement. Sie spielten eine wichtige Rolle bei der Friedensförderung, dem Erhalt kulturellen Erbes sowie bei Umwelt- und Klimafragen. Dieses Momentum begann jedoch nach 2019 allmählich nachzulassen. Die Protestbewegung vom Oktober 2019, Tishrin, und die Entwicklungen im Anschluss wirken sich zunehmend auf die zivilen Handlungsspielräume der Zivilgesellschaft aus.
2: Was sind heute die größten Schwierigkeiten für die Menschen, die in der Zivilgesellschaft arbeiten?
1: Das rechtliche und gesetzgeberische Umfeld. Das ist das größte Problem. Die zweite Herausforderung besteht in der schwachen internationalen Unterstützung und Solidarität mit dem Anliegen des Irak sowie im Rückgang der finanziellen Förderung für zivilgesellschaftliche Arbeit.

0: Wie ist die Initiative Ein anderer Irak ist möglich entstanden? Hat sie ein neues Modell zivilgesellschaftlicher Mobilisierung unter Führung junger Menschen geschaffen?
1: Ja, das kann man durchaus sagen. Die Grundidee von Ein anderer Irak ist möglich bestand darin, dass zivilgesellschaftliche Organisationen nicht immer im Mittelpunkt stehen sollten. Stattdessen sollten junge Menschen und Freiwillige die eigentliche treibende Kraft des Engagements sein. Deshalb haben wir Gruppen entsprechend ihrer Interessen und Anliegen aufgebaut. So gab es beispielsweise junge Menschen, die sich besonders für politische Themen interessierten. Wir organisierten sie in Arbeitsgruppen, die im Laufe der Jahre zahlreiche Kampagnen durchführten. Einige dieser Kampagnen trugen dazu bei, Gesetzentwürfe zu verändern oder deren Verabschiedung zu verhindern. Andere Gruppen beschäftigten sich mit Umwelt- und Klimafragen. Aus ihnen ging unter anderem die wichtige Kampagne zur Rettung des Tigris hervor, die sich mit Wasserfragen, Umweltproblemen und Verschmutzung befasste. Daneben gab es Gruppen, die sich auf Arbeitsrechte und soziale Fragen konzentrierten. Aus diesen Initiativen entstanden wichtige Aktivitäten zur Verteidigung der Rechte von ArbeitnehmerInnen und Arbeitnehmern. Unsere Aufgabe bestand darin, den jungen Menschen den nötigen Raum und die Möglichkeit zum Handeln zu geben. Wir stellten sie bewusst in die erste Reihe, während die Organisationen selbst im Hintergrund blieben und den rechtlichen sowie institutionellen Rahmen bereitstellten. Wenn Jugendliche Festivals organisierten, Umweltkampagnen durchführten, kulturelles Erbe schützten oder kulturelle Veranstaltungen in den Provinzen veranstalteten, sorgten die Organisationen für die rechtliche Absicherung und organisatorische Unterstützung. Den Einsatz von Kunst als Mittel zur Verteidigung von Menschenrechten. Es entstanden zahlreiche Jugendgruppen im kulturellen und künstlerischen Bereich und es wurden Festivals und Veranstaltungen organisiert, die Musik, Theater und bildende Kunst nutzten, um auf gesellschaftliche und menschenrechtliche Themen aufmerksam zu machen. Darüber hinaus konzentrierten wir uns auf die Bekämpfung von Hassrede gegenüber Minderheiten und auf die öffentliche Verurteilung der Verbrechen, die verschiedenen Gemeinschaften im Irak widerfahren waren, insbesondere den Jesidinnen und Jesiden sowie anderen Opfern von Gewalt. Wir veröffentlichten Solidaritätserklärungen, organisierten Aktivitäten vor Ort und versuchten, nach der Rückkehr von Vertriebenen Brücken zwischen verschiedenen Gemeinschaften zu bauen.
0: Ich habe großen Respekt vor all den Menschen, die in dieser Zeit daran gearbeitet haben, Hasskampagnen einzudämmen und den gesellschaftlichen Zusammenhalt zu stärken. Wie sind Sie konkret gegen Hassrede vorgegangen?
1: Wir beobachteten Hassrede systematisch, analysierten ihre Quellen und versuchten herauszufinden, wer hinter bestimmten Kampagnen stand. Zugleich meldeten wir Inhalte, die zu Gewalt oder Hass aufriefen, auf verschiedenen digitalen Plattformen. Wir bemühten uns außerdem, den Einfluss von Konten einzuschränken, die gezielte Hasskampagnen verbreiteten. Darüber hinaus boten wir Schulungen und Unterstützung im Bereich digitaler Sicherheit für AktivistInnen an.
0: Wie haben die Tischrin-Proteste und die Corona-Pandemie die irakische Zivilgesellschaft beeinflusst?
1: Die Corona-Pandemie war eigentlich nicht der entscheidende Faktor. Man könnte sogar sagen, dass sie freiwilliges Engagement und lokale Solidaritätsnetzwerke teilweise neu belebt hat. Den stärksten Einfluss hatten die Tishrin-Proteste. Und ich möchte betonen, dass ich diese Proteste keineswegs kritisch sehe. Im Gegenteil, für mich stellen sie einen wichtigen Wendepunkt in der jüngeren Geschichte des Irak dar. Das Problem waren vielmehr die Entwicklungen danach. Die Regierungen, die seit 2019 aufeinander folgten, haben den Handlungsspielraum zivilgesellschaftlicher Organisationen und sozialer Bewegungen zunehmend eingeschränkt. Etwa durch neue gesetzliche Regelungen, durch administrative Auflagen und durch eine verstärkte Kontrolle zivilgesellschaftlicher Aktivitäten. Organisationen wurden stärker überwacht als zuvor, sei es durch die Behörde für NGOs oder durch andere staatliche Institutionen. Auch Sicherheitsbehörden spielten eine größere Rolle bei der Überwachung von Organisationen und Aktivistinnen und Aktivisten. Dies schuf ein Klima ständigen Drucks und der Einschränkung. Hinzu kam, dass Workshops, Schulungen und andere Aktivitäten häufig zusätzliche Genehmigungen benötigten, insbesondere wenn es um Frauenrechte oder öffentliche Freiheiten ging. Früher gab es mehrtägige zivilgesellschaftliche Festivals und Foren mit nationalen und internationalen Gästen. Solche Formate wurden deutlich seltener. Gleichzeitig entstand das Phänomen der sogenannten Schattenorganisationen. Sie stehen politischen Parteien oder regierungsnahen Kräften nahe. Einige dieser Akteure erschwerten die Arbeit unabhängiger zivilgesellschaftlicher Organisationen zusätzlich, sei es durch ungleiche Konkurrenzbedingungen oder durch Diffamierungskampagnen und Hassrede. Ein Teil der Verhaftungen oder das Verschwindenlassen von zivilgesellschaftlichen Aktivisti stützt sich auf Bestimmungen des irakischen Strafgesetzbuches. Einige davon stammen noch aus der Zeit vor 2003 und sind bis heute in Kraft. Das Problem liegt nicht allein in der Existenz dieser Gesetzesartikel, sondern auch in ihrer Auslegung in bestimmten Fällen. Die irakische Verfassung garantiert das Recht auf friedlichen Protest und die Meinungsfreiheit. Dennoch erleben wir immer wieder, dass AktivistInnen bei Demonstrationen oder wenn sie öffentlich ihre Meinung äußern, strafrechtlich verfolgt werden. Oft werden ihnen Vorwürfe wie Anstiftung, Störung der öffentlichen Ordnung oder ähnliche Delikte gemacht. Vielfach enden diese Verfahren zwar nicht mit schweren Urteilen, sie hinterlassen jedoch rechtliche und psychologische Folgen für die Betroffenen. Und sie können als dauerhaftes Druckmittel wirken.
0: Die irakische Zivilgesellschaft unterliegt also heute in gewissem Maße staatlicher Kontrolle?
1: Bis zu einem gewissen Grad ja. Zum einen wurden, blickt man zurück, Räume für unabhängige zivilgesellschaftliche Arbeit schrittweise kleiner. Zahlreiche zivilgesellschaftliche Akteure haben ihre Arbeit eingeschränkt oder sogar den Irak verlassen, weil sie unter erheblichem Druck standen. Gleichzeitig gibt es im Irak tausende offiziell registrierte Organisationen. Die erwähnten Schattenorganisationen können Einfluss auf die Verteilung von Ressourcen, Fördermitteln oder auf die Repräsentation nehmen. Es wurden Berichte an verschiedene internationale Institutionen übermittelt, darunter Organisationen der Vereinten Nationen, die Europäische Union und internationale Menschenrechtsgremien. Diese Berichte zeichnen häufig ein positives Bild der Situation. Wenn wir jedoch auf die tatsächlichen Erfahrungen von Aktivistinnen und Aktivisten, Journalistinnen und Journalisten sowie Menschenrechtsverteidigerinnen und Verteidigern schauen, erkennen wir eine deutliche Diskrepanz zwischen der offiziellen Darstellung und der Realität vor Ort. Denn in vielen sensiblen Bereichen gibt es weiterhin Übergriffe, Einschüchterungen und Risiken. Immer wieder erhalten wir Hinweise auf Fälle von Verschwindenlassen, Inhaftierungen oder Festnahmen. Da die irakische Zivilgesellschaft stark vernetzt ist, verbreiten sich solche Informationen meist sehr schnell. Wenn jemand verschwindet oder festgenommen wird, erfahren wir häufig über Angehörige, Freundinnen und Freunde oder Personen aus dem unmittelbaren Umfeld davon. Anschließend nehmen wir Kontakt zu Anwältinnen und Anwälten sowie zu zuständigen Stellen auf, um den Aufenthaltsort der Person und ihre rechtliche Situation zu klären. Wir verfolgen die Fälle auch nach einer Freilassung weiter. In vielen Situationen dokumentieren wir detailliert, was den Betroffenen widerfahren ist und welche Maßnahmen gegen sie ergriffen wurden. Mehrere zivilgesellschaftliche Organisationen haben Plattformen eingerichtet, die sich auf die Dokumentation von Menschenrechtsverletzungen spezialisiert haben. Zu diesen Initiativen gehören die digitale Plattform Ahmil al-Mudafiin, ich schütze MenschenrechtsverteidigerInnen. Ihr Ziel ist die Dokumentation von Übergriffen auf Menschenrechtsverteidigerinnen und Verteidiger sowie auf Aktivistinnen und Aktivisten in allen Teilen des Irak. Die Plattform ermöglicht außerdem die Meldung von Vorfällen, die Überprüfung von Informationen und die Nachverfolgung verschiedener Fälle. Die Verteidigung von Rechten und Freiheiten beschränkt sich nicht auf Stellungnahmen. Sie umfasst ebenso den Schutz der Menschen, die sich für diese Rechte einsetzen.

0: Wir alle wissen, dass der sogenannte Islamische Staat versucht hat, den gesellschaftlichen Zusammenhalt im Irak zu zerstören, insbesondere in Mosul und den umliegenden Gebieten. Die Folgen waren jedoch auch in anderen Teilen des Landes spürbar. Wie haben Sie dazu beigetragen, friedliches Zusammenleben zu fördern und Vertrauen zwischen den Gemeinschaften wiederherzustellen?
1: Die Verbrechen und Menschenrechtsverletzungen, die der IS begangen hat, haben tiefe und vielschichtige Spuren hinterlassen. Zunächst trug die Organisation dazu bei, Hass und Feindseligkeit zwischen verschiedenen Teilen der irakischen Gesellschaft zu schüren. In manchen Regionen erreichten die Spannungen ein äußerst gefährliches Ausmaß. Darüber hinaus beging der IS schwerste Menschenrechtsverletzungen, sowohl als auch gegenüber den Jesidinnen und Jesiden. Sie und andere Gemeinschaften waren Gewalt, Vertreibung und gezielter Verfolgung ausgesetzt. Die Schäden beschränkten sich nicht auf die Menschen. Auch das kulturelle und historische Erbe wurde massiv zerstört. Archäologische Stätten und historische Gebäude, von denen einige mehrere Jahrtausende alt waren, wurden vernichtet. Zahlreiche Kulturgüter wurden geplündert und auf dem Schwarzmarkt verkauft. Deshalb war es nach dem Ende der IS-Herrschaft notwendig, auf mehreren Ebenen gleichzeitig zu arbeiten. Der erste Schritt bestand in der Dokumentation von Verbrechen und Menschenrechtsverletzungen. Sie ist die Grundlage jeder späteren Form von Gerechtigkeit und Rechenschaft. Deshalb legten wir großen Wert darauf, die verschiedenen Arten von Übergriffen systematisch zu erfassen und festzuhalten. Der zweite Schritt bestand in gemeinschaftlichen Initiativen, die von jungen Menschen getragen wurden. Viele Jugendliche beteiligten sich beispielsweise an Aktivitäten zum Wiederaufbau zerstörter Gebiete. Natürlich kann die Zivilgesellschaft den Staat nicht ersetzen, wenn es um den Wiederaufbau geht. Sie kann jedoch wichtige Beiträge leisten, etwa durch Aufräumaktionen, die Instandsetzung öffentlicher Räume oder die Unterstützung lokaler Initiativen. Darüber hinaus arbeiteten wir daran, die Voraussetzungen für die Rückkehr der Vertriebenen zu schaffen. Dieses Thema war äußerst sensibel, denn die Jahre von Gewalt und Vertreibung hatten erhebliche Spannungen zwischen denjenigen hinterlassen, die geblieben waren, und jenen, die nach ihrer Flucht zurückkehrten. In einigen Fällen entstanden Misstrauen und gegenseitige Vorwürfe. Deshalb konzentrierten wir uns auf Versöhnungsarbeit und auf den Wiederaufbau von Vertrauen zwischen den verschiedenen Gemeinschaften. Wir gingen von der Grundidee aus, dass der Irak ein Land mit vielen Identitäten, Kulturen und Traditionen ist und dass seine Stärke gerade in dieser Vielfalt liegt. Wir betonten immer wieder, dass Mosul nicht auf eine einzige Gemeinschaft reduziert werden kann. Mosul gehört allen seinen Bewohnerinnen und Bewohnern. Es ist die Stadt von Musliminnen und Muslimen, Christinnen und Christen, Jesidinnen und Jesiden, Shabak und vielen anderen Gruppen. Jede dieser Gemeinschaft ist ein unverzichtbarer Bestandteil der Geschichte der Stadt. Deshalb versuchten wir, diese Vielfalt als positiven Wert sichtbar zu machen und nicht als Quelle von Konflikten. Zu unseren Initiativen gehörten kulturelle und künstlerische Veranstaltungen in einigen der besonders stark zerstörten Gebiete. Wir organisierten musikalische Abende, an denen KünstlerInnen und Künstler unterschiedlicher Herkunft teilnahmen. Darüber hinaus förderten wir Aktivitäten, die Menschen nach Jahren der Angst und Spaltung wieder zusammenbringen sollten.
0: In welchen Regionen haben Sie solche Aktivitäten durchgeführt?
1: In Mosul führten wir nach der Befreiung sowohl humanitäre als auch kulturelle Projekte durch. Außerdem nutzten wir Kunst als Instrument gegen Gewalt und zur Förderung des friedlichen Zusammenlebens. Wir arbeiten ebenfalls in der Provinz Salah ad-Din, die durch tragische Ereignisse wie das Massaker von Speicher geprägt wurde. Wir beschränkten unsere Arbeit jedoch nicht auf die Regionen, die im Fokus internationaler Aufmerksamkeit standen. Auch in Babil führten wir verschiedene gesellschaftliche Aktivitäten durch, darunter Sportveranstaltungen wie Fahrradmarathons. Ebenfalls engagierten wir uns in Diyala, einer Provinz, die in den vergangenen Jahren ebenfalls von Gewalt und Spaltung betroffen war. Jede Region hat ihre eigenen Herausforderungen und Prioritäten. In Nasserija standen beispielsweise wirtschaftliche Rechte und soziale Gerechtigkeit stärker im Vordergrund. In Basra konzentrierten wir uns vor allem auf Umweltfragen, insbesondere auf die Verschmutzung des Wassers, die Folgen der Erdölindustrie sowie die Auswirkungen des Klimawandels. In einigen Gebieten entstanden zudem soziale Spannungen im Zusammenhang mit Wasserknappheit und dem Rückgang nützlicher Ressourcen, insbesondere in Regionen, die von der Austrocknung der Marschgebiete betroffen sind. Deshalb mussten wir unsere Programme stets an die jeweiligen lokalen Bedürfnisse und Bedingungen anpassen. Wenn wir nicht an die Möglichkeit von Veränderung glauben würden, hätten wir diese Arbeit nicht über all die Jahre fortgesetzt. Wir wissen, dass der Weg lang und schwierig ist. Gleichzeitig wissen wir aber auch, dass gesellschaftlicher Wandel nicht von heute auf morgen geschieht. Jeder Raum, der verteidigt wird, jedes Recht, das erhalten bleibt und jede Initiative, die Menschen zusammenbringt und den Dialog fördert, ist ein Schritt nach vorne. Deshalb halten wir weiterhin an der Idee fest, die dem Projekt »Ein anderer Irak ist möglich« zugrunde liegt. Dieser Slogan war nie nur ein Titel einer Kampagne oder eines Projekts. Er drückt vielmehr die Überzeugung aus, dass ein gerechterer, offenerer und pluralistischerer Irak möglich ist. Ein Irak, der Vielfalt respektiert und die Rechte und Freiheiten seiner BürgerInnen und Bürger schützt. Zum Abschluss möchte ich eine wichtige Botschaft aussprechen. Wir brauchen weiterhin internationale Solidarität mit den Aktivistinnen und Aktivisten sowie den zivilgesellschaftlichen Organisationen im Irak. Dabei geht es nicht nur um finanzielle Unterstützung, auch wenn diese wichtig ist. Es geht ebenso darum, gemeinsame Anliegen aufzugreifen und die universellen Werte der Menschenrechte und grundlegenden Freiheiten zu verteidigen. Allein die internationale Aufmerksamkeit für die Situation von Aktivistinnen und Aktivisten und Menschenrechtsverteidigerinnen und Verteidigern kann bereits einen wichtigen Schutz darstellen und dazu beitragen, ihre Stimmen hörbar zu machen.

0: Zu hören war ein Beitrag über die Situation von zivilgesellschaftlichen Räumen im Irak. Im nächsten Beitrag geht es um das Jean-Gibbs-Syndrom, eine seltene genetische Erkrankung, die schon im frühen Kindesalter zu deutlichen Entwicklungsbeeinträchtigungen führen kann. Im Beitrag wird besprochen, was bisher über die Ursachen bekannt ist, welche Symptome im Alltag eine Rolle spielen und die Forschung sowie der Austausch zwischen Betroffenen, Medizin und Wissenschaft dazu beitragen kann, Antworten und bessere Unterstützung zu finden. Radio Blau hat sich mit Jule Vera Sauter darüber unterhalten. Sie ist aktiv im Jean-Gibbs-Verein. Dem Verein geht es darum, mehr Akzeptanz für die davon Betroffenen zu schaffen.
1: Ja, jetzt unterhalte ich mich mit Jule Vera Sauter und es soll um Jean-Gibbs gehen. Jean-Gibbs-Syndrom, das ist eine Genvariation, oder vielleicht kannst du es am besten erklären, was sich dahinter eigentlich verbirgt.
2: Genvariation ist schon mal die richtige Richtung, genau. Es ist eine seltene Genmutation oder ein Gendefekt auf einem, das Gen heißt AHDC1-Gen, was eben letztlich dafür sorgt, dass Jean-Gibbs-Syndrom entsteht, also das ist quasi der Ursprung. Die Mutationen sind alle, es gibt sehr viele unterschiedliche Mutationen, das heißt auch die Kids letztlich, die Jean-Gibbs-Syndrom haben oder auch, sind ja nicht nur Kinder, es gibt auch schon ältere Menschen, die das haben, sind alle sehr, sehr unterschiedlich. Es gibt natürlich so Grundausprägungen, die viele haben, zum Beispiel eine Muskelschwäche, eine globale Entwicklungsverzögerung, Autismus-Spektrum ist ein Thema, geistige Behinderung, es gibt auch pathogene Ausprägung, sowas wie Epilepsien oder Patienten oder Kinder, die mit viel so mit HNO-Themen zu tun haben, etc. Genau, aber letztlich muss man sagen, es gibt ja sehr, sehr wenig Fälle. Also weltweit sind es, ich glaube, aktuell um die 600. Und jetzt so im Dachraum, also Deutschland, Österreich, Schweiz, sind wir gerade so 33, wenn ich mich jetzt nicht ganz vertue. Ja, und da sind es schon hauptsächlich Kinder und Teenager. Und es gibt eine ältere Person in Anführungszeichen und der ist 36.
1: Ja, ist das denn leicht auch zu entdecken? Also du hast jetzt gesagt, so und so viele Fälle weltweit, kann man diese Variation das leicht medizinisch entdecken oder ist das schon so bekannt, wenn das so selten ist?
2: Es ist überhaupt nicht bekannt tatsächlich. Also es wird jetzt mittlerweile, das merken wir auch so in unserer Vereinsarbeit, etwas früher diagnostiziert. Also so die neuen Fälle in Anführungszeichen, die dazukommen, sind häufig wirklich kleinere Kinder, also teilweise sogar unter eins oder so ab dem ersten Lebensjahr. Aber es gibt auch wirklich genug Fälle, wo die Kinder erst sehr spät diagnostiziert werden, weil, vielleicht zum einen die Ärzte es nicht so ernst nehmen oder die Ärztinnen es nicht so ernst nehmen und die Eltern so ein bisschen auf die lange Bank geschoben werden oder es auch Fehldiagnosen gibt. Also bei uns stand am Anfang zum Beispiel ganz lange der Verdacht auf Autismus im Raum, der auch, also Autismus gehört auch als Spektrum zum Syndrom dazu, aber ist ja letztlich auch nicht genetisch feststellbar und man muss auch dazu sagen, dass der Gendefekt erst seit 2014 beschrieben ist, also den gibt es noch gar nicht so lange und es werden ja jeden Tag kommen ja ganz viele Gendefekte dazu, ne? Die Forschung, die hört ja nicht auf. Und es ist leichter zu diagnostizieren und wir setzen auch ganz, ganz viel dran, dass da mehr Aufmerksamkeit herrscht für und versuchen halt ein Ärztenetzwerk oder Ärztinnennetzwerk aufzubauen und da mehr Aufklärungsarbeit zu machen.
1: Bei eurem Kind wurde das nun entdeckt. Wie habt ihr das dann erfahren und wie war dann die Kommunikation vielleicht auch mit Ärztinnen und Ärzten? Das ist ja auch nicht so einfach, wenn das noch nicht so lange.
2: Ja, wir hatten einen, ich sag mal, relativ kurzen Weg. Victor war 14, unser Sohn war 14 Monate, als es diagnostiziert wurde. Wir hatten allerdings auch schon vor Geburt so einen kleinen Befund am Schädel, also im Gehirn, und waren da so ein bisschen sensibilisiert für seine Entwicklung im Allgemeinen. Das heißt, wir waren da sehr hinterher und wir hatten auch tatsächlich eine gute Begleitung mit den Ärzten. Wir hatten am Anfang auch so Stoffwechseltests und solche Sachen. Da kam immer nichts raus und dann wurde seine Symptomatik einfach deutlicher. Und dann hat man einfach letztlich gesagt, okay, wir müssten jetzt vielleicht doch mal einfach genetisch gucken. Und dann gibt es so unterschiedliche Runden im genetischen Testen. Also dann werden so auf die üblichen, in Anführungszeichen, genetischen Defekte getestet, eben zum Beispiel auf Trisomien, die einfach häufiger mal vorkommen. Da war dann erstmal alles okay. Und dann dachte man wieder so, ja, okay, alles okay. Und dann erst in der zweiten Runde, da sucht man dann wirklich nochmal so konkret auf Basis von Symptomatiken, auf Basis von Befunden, die es schon gibt, guckt man nochmal konkreter in die Genetik rein und da kam es dann quasi zu der Diagnose.
1: Was für Auswirkungen hat das dann auf euren Alltag? Also ich meine, so ein Kind, das ist immer, braucht immer viel Pflege und Betreuung und so natürlich. Und aber wie hat das sich auf euren Alltag dann ausgewirkt?
2: Also sehr. Unser Alltag ist schon einfach wirklich 90% Viktor, das muss man ganz klar sagen. Wir haben natürlich zusätzlich auch einfach noch eine Tochter, die ist jetzt 17 und das ist natürlich einfach, es ist viel und das, ich glaube, es ist generell schwierig, zwei Kinder in so einem krass unterschiedlichen Alter zu jonglieren und so mit Viktors Pflegebedürftigkeit, das ist natürlich nochmal mehr anstrengend. Und konkret ist es einfach so, dass wir vor allem in den ersten 2 Jahren, da war ich auch komplett zu Hause mit Viktor, eigentlich nur jeden Tag von Therapie zu Therapie gegangen sind, um ihn halt möglichst gut zu fördern. Das haben wir aber auch wirklich schon gestartet, da war er erst 5 Monate alt. Auch ohne Diagnose haben wir schon gestartet, ihn zu fördern, weil wir einfach gemerkt haben, er entwickelt sich nicht regulär, irgendwas geht ein bisschen langsamer. Und jetzt, wo Viktor in der Kita ist, haben wir nach wie vor Therapien. Er wird auch sein Leben lang Therapien brauchen. Jetzt haben wir aber natürlich ein bisschen mehr Gestaltungsfreiheit in unserem Alltag. Davor war ich halt wirklich mit ihm 24/7 auch zusammen. Nach wie vor ist es eine 24/7 Pflege, die er braucht, weil er auch in einer heilpädagogischen Kita ist mit anderen behinderten Kindern in der Gruppe. Und ja, wir müssen einfach sehr unseren Alltag so gestalten, dass es für ihn gut passt, dass es für ihn von den Reizen nicht zu viel wird, dass er gut durch den Tag kommt, weil dann kommen wir alle gut durch den Tag.
1: Ja. Ja, als Eltern braucht man ja immer mal eine Pause vielleicht, also das ist ja auch ganz normal. Wie ist das mit Kita und so? Funktioniert das dann einigermaßen gut, halt auch mal sich darauf verlassen zu können?
2: Ja, also die Kita, es war ein bisschen rumpelig am Start, klar, das war für ihn natürlich alles voll neu und er war auch einfach am Anfang noch reizoffener, noch irritierbarer, so in seiner, er hat auch eine Wahrnehmungsstörung. Das war für ihn alles ein bisschen schwierig am Anfang und dann ging es irgendwie doch sehr schnell, sehr gut. Und die Kita ist einfach, also die ist super. Also es sind 6 am Lotto, die Leute, die da arbeiten und wie sie das alles handhaben und wie gut die Viktor kennen. Und wenn er dort ist, ist es wirklich eine immense Entlastung für uns, weil wir wissen, der ist gut aufgehoben. Und wenn es ihm nicht gut geht, melden die sich immer. Also da haben wir gar keine Sorgen.
1: Du bist jetzt auch im Vorstand vom Schar-Gips e.V.-Verein. Ist es auch wichtig, sich zusammen zu vernetzen und um sich damit auch nicht so alleine zu fühlen, auch um ja, sich auszutauschen?
2: Auf jeden Fall. Also deswegen haben wir auch den Verein gegründet, deswegen wurde der Verein gegründet. Ich habe ihn ja nicht mitgegründet, ich bin jetzt mit im Vorstand. Aber ich führe auch in der Regel die Erstgespräche mit den Familien, die quasi neu zu uns kommen. Und das ist natürlich vor allem so im ersten Gespräch erstmal viel so emotionale, psychologische Arbeit fast schon, weil es einfach viel Auffangen ist und Verständnis und ganz viele sind so dankbar dafür, dass da endlich eine Person ist, die das alles so nachvollziehen kann und die irgendwie auch Tipps geben kann. Und mir ist immer ganz wichtig, den Eltern mitzugeben, dass es ist super, eine Diagnose zu haben, ne? Also auch weil wir zum Beispiel wissen, dass unsere Kinder jetzt nicht lebenszeitverkürzend irgendwie erkrankt sind oder so. Ne? Das ist ja auch was, wo man sich ganz viel Sorgen macht am Anfang. Und mir ist einfach wichtig mitzugeben, dass das Kind trotzdem das gleiche Kind ist wie vor der Diagnose und dass das Leben nicht zu Ende ist, weil das Kind eine Behinderung hat und dass es natürlich in gewissen Ausprägungen anstrengender ist, sehr viel anstrengender auch, aber dass man halt trotzdem glücklich leben kann und sein Kind weiterhin einfach so begleiten kann, auch wie vorher. Und dann gibt es natürlich aber ganz viele Möglichkeiten, sich zu vernetzen, auch weil wir ja deutschlandweit und Österreich und Schweiz, in der Schweiz agieren, auch Leute vor Ort zu finden besser, ne? Also in den unterschiedlichen Bundesländern, weil natürlich auch die Gesetze teilweise unterschiedlich sind, im Bereich Eingliederungshilfen etc. Und da können sich auch einfach die Eltern in den gewissen Ballungsräumen noch mal ein bisschen besser unterstützen. Und das bietet sich immer gut an. Wir haben auch eine WhatsApp-Gruppe, wo erstmal mal alle reinkommen. Und dann stellt man sich gegenseitig vor und dann kann man auch einfach schon mal ein paar mehr Kinder sehen. Wir haben einen Instagram-Account, wo wir auch von den Eltern, die es wollen, die Kinder mit vorstellen und auch so ein bisschen die Wege zeigen von den Kids. Und dass es halt alles auch gut laufen kann, wenn man sich einfach ein bisschen dahinter klemmt und dass man da jetzt nicht dran verzweifeln muss. Man darf ruhig erstmal verzweifeln, das gehört auch dazu, aber es Es geht kein gut ausgehen.
1: So Behinderung ist ja immer mit so Anpassungsnotwendigkeiten verbunden und trotzdem wünscht man sich so eine Normalität und manchmal kommt es auch zu so einer Normalität dann so ein bisschen hin, weil man sich auch eben anpasst und dann ist das eben auch normal, halt dieser Alltag. Und aber fühlt ihr euch da auch gut unterstützt oder wie ist das mit Behörden und Bürokratie? Hast du das Gefühl, dass das eigentlich dann auch geht, sich damit normal fühlen zu können?
2: Also ich glaube, das muss man ein bisschen unterscheiden. Ich glaube, die Arbeit, die man selber macht, um sich in Anführungszeichen normal fühlen zu können oder seinen Alltag entsprechend positiv auch bestreiten zu können, ich glaube, die liegt halt wirklich in den Familien und in der eigenen Akzeptanz so. Und die wird aber natürlich auch häufig sehr torpediert durch deutsche Bürokratie und das System, was so dahinter steckt, was eigentlich nicht ausgelegt ist für Kinder. Dieses ganze Pflegesystem ist nicht ausgelegt für Kinder, es ist ausgelegt für alte Personen oder eben pflegebedürftige, alte, kranke Menschen. Und das ist ein immenser Aufwand und das ist auch nicht sehr fair geregelt, weil wenn man jetzt überlegt, dass ich bin deutsch, weiß und Akademikerin und verstehe das System irgendwie, kann mich da durchwuseln und habe auch die Ressourcen und die Zeit dafür, weil mein Mann genug arbeitet, dass ich da nicht so den Stress habe und ich mich darum kümmern kann. Wenn man jetzt alleine nur mal sagt, jemand ist alleinerziehend und muss Vollzeit arbeiten, um irgendwie überleben zu können und kann vielleicht nicht so gut Deutsch, dann ist es sehr, sehr schwer, sich da durchzufinden und rauszufinden, was einem eigentlich zusteht. Auch an Geldleistung zum Beispiel oder an Entlastungsleistung. Und auch da versuchen wir halt ganz viel zu unterstützen im Verein, um da so ein bisschen den Weg ein bisschen einfacher zu machen. Es ist halt leider nach wie vor so, dass man nicht mit der Diagnose automatisch einen Sack an Hilfestellung bekommt, sondern man wird damit schon ein bisschen alleine gelassen. Und das ist, da hoffen wir einfach auch, dass wir da ein bisschen was dran ändern können.
1: Das sind auch dann komplizierte Wege bei so was eher seltenem. Ich glaube, ihr habt so eine Sprechstunde etabliert, auch in München. Und das zeigt dann vielleicht auch schon so Entfernungen, denen man dann doch auch dann normal werden vielleicht. Oder ist das so? Nicht alles ist ja dann in Leipzig vielleicht auch erreichbar, alle Hilfe.
2: Genau, also wir sind hier tatsächlich in Leipzig sehr gut aufgestellt. Aber das mit München, das ist wirklich ein Riesending, dass wir das erreichen konnten in 2025, dass wir jetzt wirklich so ein kleines Epizentrum und so ein kleines Kompetenzzentrum dort für Jacques schaffen können. Also das ist wirklich, da freuen wir uns total drüber, das ist ganz, ganz toll. Und es gibt natürlich diese Anlaufstellen in jedem Bundesland einzeln. Ne? Es gibt die SPZs, es gibt Neuropädiaterinnen, es gibt die Kinderärztinnen, aber die haben alle noch nie was von diesem Syndrom gehört. Also keiner hat davor von diesem Syndrom gehört, auch unsere Genetikerin damals, die wirklich seit anno 1800 gefühlt in diesem Job ist, eine ganz, ganz tolle Frau, super informiert, die hat noch nie was davon gehört. Und das ist natürlich auch für die Eltern nochmal extra verunsichernd, wenn man sich an das Fachpersonal wenden möchte und die wissen aber nichts. Und deswegen war uns das ganz wichtig, dort so ein Zentrum aufbauen zu können. Und genau, da hat München sich bereit erklärt dazu. Und das ist natürlich von uns weit weg, von anderen vielleicht weniger weit weg. Auf jeden Fall ist es vielleicht irgendwie ganz gut erreichbar, dorthin zu kommen.
1: Wird man selber dann auch so ein bisschen zur Expertin, wenn das ja sowas Seltenes ist? Und wie ist das überhaupt? Man wird dann auch wahrscheinlich sehr interessiert an der Forschung. Oder ist das bei dir so gewesen, dass du dich dann auch versucht hast, da reinzulesen?
2: Absolut, ja. Also ich sage auch nach wie vor so richtig arrogant von mir selber, dass ich mehr weiß in der Regel als die Ärzte und Ärztinnen. Also ich bin Physiotherapeutin, ich bin Ergotherapeutin, Logopädin, also ich mache alles, natürlich alles in Begleitung, alles mit superfähigem Fachpersonal, die da super unterstützen und trotzdem ist es immer auch wichtig, finde ich, sich selber in die Thematiken einzulesen und es gibt ganz, ganz viele Möglichkeiten zu fördern und die Kinder zu unterstützen und trotzdem muss man ja auch rausfinden, ist das das, was ich machen möchte mit meinem Kind, für mein Kind? Also was passt für uns? Was passt für das Kind? Ne? Also man muss auch nicht alles machen. Also es gibt wirklich viele Möglichkeiten. Man muss auch nicht alles wahrnehmen. Und bedarf der Sache so ein bisschen, dass man selber Fachperson für alles Mögliche wird. Also letztlich einfach die Fachperson Nummer eins für sein Kind ist. Das ist tatsächlich aufgrund der Seltenheit auch so ein bisschen relevant.
1: Schaffst du es auch mal eine Pause zu machen? Also das ist ja vielleicht auch wichtig, mal dann kurz einen Break zu haben manchmal. Also geht das gut im Alltag oder weil ihr ja doch ziemlich viel eingespannt seid?
2: Wir versuchen das im Alltag zu integrieren. Wir auch so als Elternpaar uns da einfach gegenseitig zu unterstützen, dass auch wenn der eine sagt, so ich muss jetzt wirklich mal kurz eine halbe Stunde aus der Situation raus oder ich muss mal kurz um den Block laufen oder irgendwas, dass das möglich ist. Und das geht auch nicht nur eine halbe Stunde, es geht sicherlich auch mal für 2 Stunden oder so. Bei mir ist das zum Beispiel, dass ich einfach regelmäßig mit Freunden mich treffe und was mache. Ich merke aber schon auch, dass einfach, also so das Nervensystem, glaube ich, eines pflegenden Elternteils ist schon einfach nachhaltig geschädigt, würde ich mal sagen. Also sich jetzt einfach, was ich früher gut konnte, mich einfach mit einem Buch irgendwo hinsetzen und lesen und in die Welt gucken, da merke ich, dass mir das sehr schwer fällt. Also da kommen dann 1000 Dinge in den Kopf, das muss man noch machen, der Antrag noch, das muss erledigt werden, ach wie, das wollte ich mir nochmal angucken, wie ist das eigentlich? Was ist gerade der Entwicklungsmodus des Kindes? Wie geht es ihm gerade? Ne? Was müssen wir vielleicht anpassen? Jada, jada, jada. Also das hört nicht auf. Und das ist schon schwer. Und es ist auch schwer, darauf zu achten, diese Selbstfürsorge aufrechtzuerhalten. Wobei die natürlich super wichtig ist, um irgendwie zu überleben. So ohne durchzudrehen. Aber das ist ein großes Thema. Also ein Unterstützungssystem ist irgendwie ein Thema natürlich auch. Aber auch da, dieses Thema Fremdbetreuung in der Kita, das klappt super hervorragend. Das ist super routiniert für unseren Sohn, das versteht er gut. Manchmal versteht er es nicht so gut, wenn bekannte Personen ihn gut betreuen. Dann freut er sich so darüber, dass wir dann überlegen müssen, okay, jetzt ist er 2 Stunden da. Danach ist er völlig dereguliert, weil er völlig hyper ist, weil das so toll war für ihn.

0: kommt. Der hat eine gute Zeit und der macht ganz, ganz viele wahnsinnig tolle Sachen. Und man freut sich ja auch vor allem nochmal über so Kleinigkeiten, nochmal ganz anders, so in seiner Entwicklung. Und ich zum Beispiel ziehe auch ganz, ganz viel daraus, dass, also ich bin selber Reiterin und wir gehen zusammen reiten, mindestens einmal die Woche und sitzen dann zusammen auf dem Pferd und das ist so toll und das habe ich auch mit meinem Vater damals schon gemacht, auch als der noch schon im Rollstuhl saß, der war ja auch sehr lange pflegebedürftig, habe ich diesen Mann noch aufs Pferd hochgehievt und so und das ist irgendwie so, das sind so Momente, das ist so toll, dass ich das auch so mit ihm teilen kann trotzdem und auch tatsächlich einfach die zwei Geschwister zusammen zu sehen zum Beispiel ist auch super süß, also die lieben sich total und das ist total schön, wie er da so drin aufgeht auch und die Zeit mit der Familie und der ist einfach, der entwickelt sich ganz, ganz toll, da ist ganz, ganz viel Freude, also ich würde auch wirklich sagen, es ist natürlich heftig anstrengend, aber es ist viel, viel mehr schön als schlecht.
1: Was würdest du dir wünschen? Also was würde dir noch helfen im Alltag? Wir hatten jetzt ja schon sowas wie Behördenbürokratie angesprochen. Oder ich meine, vielleicht sind es auch ganz einfache Dinge manchmal.
0: Ja, also ich würde schon sagen, dass es würde einfach sehr viel mehr vereinfachen, wenn entweder diese ganzen amtlichen Sachen einfacher wären, vereinfacht wären. Oder man einfach von Anfang an, sage ich mal, einen kleinen Katalog mitkriegen würde, wo man so abhaken könnte, okay, das jetzt nur mal rein amtlich gesprochen, bürokratisch gesprochen, das steht einem zu, das kann man machen. Und dass man nicht immer für alles so kämpfen muss. Also wir müssen zum Beispiel wahnsinnig kämpfen dafür, dass Viktor einen entsprechenden Grad der Schwerbehinderung bekommt, mit den Merkzeichen auf dem Ausweis und so. Also das ist so ein bisschen russisch Roulette immer alles. Und das ist alles nicht vereinheitlicht, super unterschiedlich in allen Bundesländern irgendwie. Und ja, also wenn das so ein bisschen wegfallen würde, hätten sicherlich auch mehr Eltern noch mehr Kapazitäten, sich einfach qualitativer um ihr Kind zu kümmern und sich nicht so viel ärgern zu müssen. Weil ich finde auch dieses viele Ärgern, das ist auch immer so viel negative Energie und das trägt man ja auch einfach mit sich rum, die Anstrengung. Vielleicht, wenn man dann zusätzlich auch noch so voll arbeiten muss oder sei es auch Teilzeit, wie auch immer arbeiten muss, obwohl man ja schon 24/7 für sein Kind arbeitet. Ja, und es wäre tatsächlich auch, finde ich, systemtechnisch schön, wenn es einfach mal irgendwie ein Grundgehalt geben würde für pflegende Eltern zum Beispiel. Es ist ja im Gespräch, dass dieses Familiengeld eingeführt werden soll, ähnlich zum Elterngeld. Da denke ich mir aber, das ist halt auch wieder ein Spürkes sondergleichen, weil die Behinderung des Kindes, die hört ja nicht auf. Also das ist dann für so einen kurzen Zeitraum geplant, aber die Behinderung eines Kindes, die wird ja nicht wegtherapiert, die bleibt ja bestehen. Und sehr viele Familien kennen das, dass eben die Arbeit so nicht mehr möglich ist.
1: Es wird nicht so richtig als Arbeit auch anerkannt. Also ich hatte auch meine Mutter gepflegt und dann war ich beim Jobcenter in der Zeit und hätte eigentlich ja dann theoretisch Zeit gehabt, sie zu pflegen. Nur, dass das nicht anerkannt wurde, dann habe ich noch Kürzungen bekommen, weil ich eben nicht dem Arbeitsmarkt zur Verfügung gestanden habe. Also manchmal ist das auch einfach, dass man dann in diesem System drin ist und das System eigentlich nicht darauf vorbereitet ist, dass man existiert als jemand, der so eine Arbeit leistet.
0: Genau, und dass man sich vielleicht sogar hinten raus einfach auch noch schlecht fühlt oder irgendwie auch so gesellschaftlich angesehen wird als jemand, der sich hier irgendwie auf dem Nacken vom Staat ausruht, so nach dem Motto, obwohl man halt nonstop am Arbeiten ist. Das finde ich auch absolut irrsinnig. Also ich kenne das auch tatsächlich, weil ich habe auch 10 Jahre lang gearbeitet, dann wurde ich schwanger, dann konnte ich nicht meinen Job wieder aufnehmen, weil es einfach mit der Pflege nicht vereinbar war und hatte dann Arbeitslosengeld. Und mir wurde aber ständig gesagt, ich müsse verfügbar sein, ich müsse dem Arbeitsmarkt zur Verfügung stehen und es hat auch niemanden, ich habe auch offen kommuniziert, dass unser Sohn behindert ist und einen Gendefekt hat etc. pp. Und wie unsere Lebensrealität aussieht, das interessiert aber niemanden. Und das ist schon verrückt. Also ich habe jetzt die Möglichkeit wieder, ich habe jetzt einen Minijob wieder aufgenommen seit Oktober, aber halt für 6 Stunden die Woche und mehr ist auch nicht denkbar. Und das ist schön, das macht mir total Spaß und ich mache das auch super gerne. Und gleichzeitig ist jetzt erstmal wahrscheinlich, bis Viktor in die Schule geht, erstmal gar kein weiterer großer Sprung möglich da drin.
1: Ja, das hat jetzt auch vielleicht nochmal viele Fragen jetzt aufgeworfen. Vielleicht möchten sich die Leute jetzt auch darüber informieren. Es gibt ja den Verein. Habt ihr eine Internetpräsenz oder kann man da vielleicht sich dann auch tiefer nochmal informieren?
0: Auf jeden Fall auf www.ja, also XIA geschrieben, _GIBBS, jagibs.com. Da findet man unseren Verein hier in Deutschland und wir sind auch bei Instagram zu finden, wir sind bei LinkedIn zu finden, wir sind bei Facebook.

0: zu finden. Also man findet uns, auf jeden Fall.
1: Wo kommt das überhaupt her? Da gibt's.
0: Das sind die zwei Forscher oder Professoren, die das gefunden haben oder den, die diesen Gendefekt quasi so definiert haben. Und Ja ist, also die Frau, ist eine Professorin, soweit ich weiß. Genau, die ist quasi die erste und Gibbs ist eben der Richard Gibbs in den USA. Und der ist auch ganz, ganz viel involviert mit in der Forschung und setzt sich da sehr, sehr aktiv ein.
2: Zu hören war ein Gespräch über das Shaw-Gibbs-Syndrom. Weltweit gibt es aktuell etwa 400 offiziell diagnostizierte Fälle, jedoch wird die Dunkelziffer weitaus höher geschätzt. Das war das Infomagazin Frosin mit dem Weltempfänger und Sisi bei Musik von Ronald K. und dem Track Floating Piano. Die Sendung wurde gestaltet und moderiert von Nora Niemetz. Zum Nachhören gibt es sie auf www.fro.at oder cba.media. Ich verabschiede mich und wünsche noch einen angenehmen Abend.

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0: Jeder Gast ist interessant.
7: Jede hat ihre eigene Geschichte.
0: Alle sind irgendwie anders.
7: Aber eines haben sie gemeinsam.
0: Sie kommen alle gerne in die Bar, um gemeinsam eine gute Zeit zu verbringen.
7: Und wir haben sie beim Trinken gestört.
8: Ja, hallo. Hallo Sarah.
9: Hallo Philipp.
8: Wen haben wir denn heute beim Trinken gestört?
9: Hallo, hallo, das ist die Katja.
10: Hi Katja.
9: Grüße euch. Herzlichen Dank fürs beim Trinken stören.
8: Ja, wie fühlt sich das an, wenn man so gestört wird beim Trinken?
9: Bis jetzt eigentlich sehr erträglich.
10: Ja, wir sind auch schon sehr lange auf Sendung.
8: Wir müssen ja dazu sagen, wir haben das Getränk nicht weggenommen.
9: Nein, ich habe euch sogar was mitgebracht. Ich weiß, es ist normalerweise unüblich, in eine Bar eigene Getränke mitzubringen, aber ich habe mich einfach getraut.
8: Was hast du
9: mitgebracht? Moment, ich tauche kurz ab unter den Tisch.
10: Passt. Philipp, es gibt Geschenke? Das ist ja ganz eine neue Form.
8: Ja, ich bin ehrlicherweise gerade sehr enttäuscht darüber, dass uns die bisherigen Gäste nichts zum Geschenk
10: eigentlich
8: haben.
10: Eigentlich ja, aber das ist ja sehr schön verpackt.
9: Ich lege die Messlatte hoch. Ja, das ist die Originalverpackung, die dieser Magenbitter so an sich hat. Hellbraune Papierverpackung, weiß-grüne Schrift drauf.
10: Ich kenne das gar nicht.
9: Ich habe die ganze Zeit überlegt, was könnte ich denn aus meiner Heimat Deutschland zum Trinken mitbringen. Und dann ist es mir irgendwann wie Schuppen von den Augen gefallen.
8: Das sind so ganz kleine für die Gäste im Radio,
9: also für die
8: zuhören. Wir haben da so kleine, schauen aus wie so kleine Ku Klux Klan Hauben aus Karton.
9: Na, sag das nicht.
8: Aus Karton, na, es schaut aus wie... Ja, es sind so kleine Fläschchen.
9: Kleine
8: Fläschchen Butterbrotsackerl und drinnen ist eine kleine Flasche, die wir jetzt aufmachen. Das kann man sich gleich anhören. Da, schaut's.
9: Das ist ein Magenbitter und ich habe das natürlich nicht umsonst in eine Radiosendung mitgebracht. Denn das ist ein Schnaps, den ich auch mit Radio verbinde.
10: Okay.
9: Das war eine sehr liebe Freundin und langjährige Berufskollegin von mir. In ihrem Radiosender, wo sie arbeitet, gehört das quasi zum guten Ton, das hier zu trinken.
8: Auf Sendung.
10: Ziemlich viel
8: vor der Sendung, mitten in der Sendung oder nach der Sendung?
9: Auf sämtlichen Begleitveranstaltungen.
8: Okay.
9: Sondern immer
8: dann probieren wir das aus.
10: Ich sag jetzt schon mal tschüss.
8: So,
10: Prost. Prost. Prost. Ja, danke
8: Prost,
10: dir.
8: Zum Wohl.
9: So, und jetzt kippen.
8: Kippen.
10: Alles auf einmal.
8: Wow, wie Medizin. So fühlt sich das an, wenn man beim Trinken gestört wird.
9: Ein nicht näher zu benennender Radiosender in Augsburg, da gehört das zum guten Ton.
8: Ah ja, okay.
10: Alter.
9: Da wird da richtig warm im Gesicht, gell?
10: Ja.
8: Also, schmeckt ein bisschen wie Weihnachten.
10: Das wollte ich ja gerade sagen, die Zimtnote,
8: ja,
10: oder Nelkennote, gell?
9: Ich finde ein bisschen nach Medizinschrank.
10: Ja, ich fühle mich ganz gesund jetzt auf einmal.
8: Vollgas. Du, Katja,
10: ja.
8: Wenn du nicht gerade... kleine lustige Fläschchen öffnest. Was machst du sonst so?
9: Was mache ich sonst so? Beruflich gesehen bin ich Journalistin.
8: Ah, okay.
9: Und Podcasterin. Und außerdem bin ich so diese komische Beraterinnen-Person in Medienunternehmen, also in Redaktionen, in Sendern, entwickle Formate. Genau, und workshoppe auch, lerne anderen MedienmacherInnen das Handwerk. Und dann habe ich noch Alter Ego als Quizmasterin.
8: Ah,
9: Und wenn du mir jetzt privat fragst, was ich da tue, dann sage ich, am allerliebsten Fernseh schauen.
8: Ja, passt. Danke, Katja, fürs Dasein.
10: Das gehen wir jetzt
8: das war beim Trinken stört, jeden zweiten Dienstag im Monat auf der Radiofabrik. Danke, dass ihr eingeschaltet habt. Und wir hören uns nächstes Monat.
9: Du nicht Zeit verblödeln, gell? Weil ja. Viertel nach acht muss ich vorm Fernseher sitzen.
8: Ach so, ja, stimmt. Du hast gesagt, du hilfst anderen Menschen beim Radioformate oder Medienformate kreieren. Wie muss ich mir das vorstellen?
9: Genau, Radio und Fernsehen gleichermaßen. Ja. Also da geht es einfach um grundlegendes journalistisches Handwerk, aber auch um Gestaltungsmethoden. Also wie kann ich einen Beitrag so gestalten, dass er optimalerweise dort ankommt, wo er ankommen soll, nämlich beim Publikum.
10: Hättest du da ein paar Tipps für uns vielleicht?
9: Es ist immer ganz gut, Dinge stringent aufzubauen, weil Radio eigentlich ein klassisches Nebenbei-Medium ist. Also du putzt ja nicht die Zähne, um Radio zu hören, sondern du hörst Radio, weil du zufällig gerade im Bad stehst und Zähne putzt. Du fährst auch nicht Auto, also du sowieso nicht, Phil. Du fährst nicht Auto, um Radio zu hören, sondern du hörst Radio, weil du gerade im Auto sitzt. Das heißt, du hast immer eine andere Haupthandlung.
8: Ich höre Radio beim Radfahren. Deswegen heißt es ja Radio, habe ich mir immer gedacht. Aber vielleicht aber richtig mies jetzt.
9: Gib mir noch einen Schnaps.
8: Ja, gibst du noch einen Schnaps.
9: Ja, und das heißt eine gute Sendung. Aber das heißt natürlich, Radio hat immer die Herausforderung, dass du nicht konkurrenzlos unterwegs bist. Also du hast immer eine andere Haupthandlung, die vollzogen wird. Und Radio ist einfach dieses klassische Nebenbei-Medium. Und das heißt, Radio hat es wesentlich schwerer. Natürlich, du musst mit seinen Inhalten ankommen. Ja, du musst viel mit Bildern im Kopf arbeiten. Du musst viele Dinge an Kulisse transparent machen, dass es einfach zum Erlebnis wird. Und dass du die Aufmerksamkeit vom Publikum ziehen kannst. Und ich darf jetzt sagen, dass sich das Fernsehen auch immer mehr zum Nebenbei-Medium entwickelt, weil ja viele Second Screenen, also ich zum Beispiel ganz voraus, einfach, dass du nebenbei das Smartphone in der Hand hast. Und
8: an alle jüngeren ZuhörerInnen, was ist Fernsehen?
9: Also das ist so dieser große Kasten, da wo so Bilder laufen. Genau, und das Fernsehen entwickelt sich auch zum Nebenbei-Medium, kann aber natürlich, also hat nicht gelernt, eigentlich damit umzugehen, im Gegensatz zum Radio. Und du hast halt jetzt nicht mehr so diesen großen Lagerfeuer-Moment, wie früher das vielleicht Wetten, dass oder was geschafft hat. Also das hast du nicht mehr, und dass du aber in dieser Zeit und in dieser Gleichzeitigkeit und Schnelllebigkeit trotzdem schaffst, mit deinen Inhalten zu landen und bestenfalls was mitzugeben, das ist so eine große Vision von mir und ein großes Bemühen, dieses Handwerk zu den Leuten zu bringen.
8: Hast du dich studiert?
9: Ich habe Politik studiert.
8: Oh.
9: Ich habe Politik studiert an der Uni Salzburg und bin tatsächlich wegen der Radiofabrik in Salzburg gelandet. Also ich habe ein paar Politikwissenschaften zur Auswahl gehabt, wo ich mir gedacht habe, da könnte es mir gefallen. Und dann hat es mich vor 15 Jahren nach Salzburg verschlagen und ausschlaggebend war die Radiofabrik, weil ich ganz gerne ein Fach studieren wollte und meinen Journalismus nebenbei weitermachen. Also ich bin in meiner Heimatstadt in Bayern schon nach dem Abi ins Funkhaus gegangen und habe dort Radio gemacht und habe gewusst, das ist es, das möchte ich weitermachen. Und dann, so wurde es Salzburg. Und dann ist man vom freien Radio zum freien Fernsehen und vom freien Fernsehen wieder zum freien Radio und dann irgendwann halt war das Studium fertig und dann ist man fest eingestiegen in die Branche. So war das.
8: Cool, und dann hast du quasi selbstständig gemacht.
9: Ja, dann habe ich davor noch ein, zwei Radiosenderstationen gehabt, dann war ich noch beim Fernsehen und dann habe ich beschlossen, jetzt ist es Zeit, an vielen verschiedenen Projekten zu arbeiten. Also ich kann Fernsehen total viel abgewinnen und mein Herz schlägt aber fürs Audiomedium. Also mir hat das Radio sehr gefehlt und ich habe gewusst, okay, ich möchte auch das wieder machen können und am liebsten einfach an verschiedenen Projekten arbeiten. Genau, und dann bin ich als Beraterin ins Radio zurückgekehrt und als Journalistin mache ich hauptsächlich Fernsehen, aber eben auch Podcast. Genau.
8: Sehr cool. Ich würde sagen, wie es fürs Radio gehört, spielen wir mal einen Song.
9: Mhm. Ich muss immer einen wünschen.
8: Du darfst dir einen wünschen, natürlich. Jeder
9: darf mir einen wünschen. Dann hätte ich gerne von Frazee Ford September Fields. Das ist ein Song, den ich vor ein paar Monaten durch meine liebe Bürokollegin Sigrid entdeckt habe. Und ich glaube, das ist eine der schönsten Stimmen seit Stevie Nicks, die ich für mich gefunden habe.
10: Dann sind wir mal gespannt,
8: September Fields. Sind wir mal gespannt. September Fields von Frazee Ford. Ich habe es noch nie gehört.
10: Ich auch nicht.

0: September Fields von Frazy Ford. Herzlich willkommen zurück auf der Radiofabrik 107,5. Jeden zweiten Dienstag im Monat von 18 bis 19 Uhr dürfen wir einen Gast bei uns in der Bar beim Trinken stören und ein bisschen übers Leben ausfragen und was sie so macht. Und heute ist die Katja.
1: Ja, die
0: Katja,
1: die hat uns schon was Nettes zum Trinken mitgenommen.
2: Genau. Ja, Sada, du hast jetzt immer noch ganz ungläubig das Etikett angeschaut.
1: Nein, ich wollte
2: es mir
1: ist ja
2: wirklich wie Medizin eingefahren.
1: Ich kenne das nicht. Was Neues zum Anschauen, ja. Ich bin
2: ein schnäpsischer Exportschlager aus dem Rheinland.
1: Aus dem Rheinland, ja. Ich bin im Geografien in Deutschland nicht so betagt,
2: das ist da so, also Mitte links.
1: Mitte links.
2: Am Rhein entlang.
0: Und wo bist du jetzt genau her, nochmal schnell?
2: Ich bin aus Bayern, wie man unschwer
0: Bayern ist ja
2: kann.
0: Riesig.
2: Ja, genau. Bayern ist riesig und ein Teil des Bayerns liegt ja sehr nahe an Salzburg. Das ist aber Oberbayern. Ich komme aus Niederbayern, dort wo es nieder ist. Okay. Aus der Region Richtung Gäuboden und Isar. Dort, wo man das tiefe A spricht und das tiefe O.
1: Und deswegen, das gerollte R.
2: Ja. Genau, und das rollende
0: bei,
2: R.
0: Bei Landshut auf oder so.
2: Ganz genau, aus Landshut.
0: Was? Du bist also, wirklich aus Landshut?
2: Ich bin aus Landshut.
1: 100 Punkte. Tatsächlich.
0: 100 Punkte, das war jetzt wirklich Zufall.
1: Das war eine Pappquiz-Frage, oder?
2: Ja, und fast. Ja. Genau. Ja, ich bin aus Landshut.
0: Okay. Wie muss man sich eine Kindheit und
2: vorstellen.
0: Jugend, eine Kindheit und Jugend, eine Kindheit und Jugend
2: in Niederbayern,
0: in Niederbayern vorstellen?
2: Ganz ursprünglich gebürtig bin ich 30 Kilometer von Landshut entfernt. Ja, eigentlich genau aus dem Dreieck Landshut-Straubing-Regensburg. Dort, wo sich die verschiedenen Dialekte treffen. Wo der bayerische Wald aus Straubing einschlägt, das Oberpfälzerische aus Rengsburg und das eher Münchner Bayerisch dann schon von der Isar kommt. Eine Kindheit zwischen Maisfeldern, Fahrradfahren, mit dem Hund Gassi gehen, viel draußen an der frischen Luft sein. So wie man heute auf dem bayerischen Dorf aufwächst. Und das, was vielleicht ein bisschen so ein Vorzeichen war, weshalb ich dann als Journalistin im Leben gelandet bin. Ich habe sehr, sehr viel Zeit bei meinen Großeltern verbracht und meine Oma war Dorfreporterin. Sie war Journalistin zeitlebens. Ich habe dort sehr viel Zeit verbracht und habe sehr viel Zeit auf ihrem Teppich im Büro verbracht, während sie neben mir auf ihrer Schreibmaschine die Artikel geschrieben hat. Und die war tatsächlich, ich glaube, 2 Tage nachdem sie verstorben ist, vor ein paar Jahren, ist ihr letzter Artikel erschienen.
0: War das so eine Dorfzeitung, oder?
2: Ja, das war quasi der Lokalteil vom Straubinger Tagblatt. Man hatte in Straubing in der Redaktion nur noch wegen meiner Großmutter ein Faxgerät, weil sie das mit der Schreibmaschine zeitlebens durchgezogen hat.
1: Bis vor ihrem Tod, 2 Tage vor ihrem Tod, ist noch ein Artikel erschienen.
2: Nein, 2 Tage danach.
1: 2 Tage danach.
2: Den hat es davor noch abgegeben. Genau.
0: Okay,
2: genau. Und die hat mir immer sehr, sehr viel auf so Termine mitgenommen und so weiter. Und dadurch ist mit Sicherheit dieser Journalismus einfach was gewesen, der, mit dem ich sehr, sehr früh in Berührung gekommen bin und das immer ein wichtiger Teil war. Und
1: das Interesse schnell geweckt worden.
2: Genau, und ich habe auch immer so, also es ist wirklich also fast kitschig, auch immer so eine Faszination gehabt für so journalistische Figuren wie ganz klassisch so Carla Kolumna.
0: Wollte gerade sagen, hast du Benjamin Blümchen geschaut?
2: Nein, Bibi Blocksberg.
1: Aber warum hast du dann nicht Kommunikationswissenschaft oder Journalismus studiert, sondern Politikwissenschaft?
2: Ich möchte damit jetzt niemanden auf die Zehen treten, die diesen Weg eingeschlagen haben. Aber ich habe nach dem Abi im Funkhaus Landshut angefangen und bin da sehr schnell in die Nachrichtenredaktion gegangen, weil mich Nachrichten immer fasziniert haben. Und habe da so einen elterlichen, väterlichen Freund, Kollegen gehabt und habe gesagt, du Norbert, wie schaut's denn aus? Wie darfst denn jetzt du diesen Weg empfehlen? Und dann hat er gesagt, ich möchte dir empfehlen, dass du ein Fach studierst, dir Expertise holst und den Journalismus praktisch dazu machst. Und das war dann der Grund für die politikwissenschaftliche Radiofabrik-Kombi und Salzburg.
1: Und bist happy mit der Entscheidung?
2: Total. Ich habe es keinen Tag bereut, weil ich glaube, dass ich durch die Politikwissenschaft, durch das Studium, gelernt habe, anders zu denken. Also mit Sicherheit irgendwie, dass man anders über den Tellerrand schaut, dass ich geschafft habe, irgendwie großflächiger Kausalzusammenhänge herzustellen. Und ich darf jetzt nicht sagen, dass ich im Studium ein Überflieger war, überhaupt nicht. Also wer jetzt also mit mir studiert hat, weiß, dass wir immer so eher die Kneipenfraktion waren, wie es halt gehört für die Geisteswissenschaften. Oder, Phil?
0: Das war in Kommunikationswissenschaft auch so.
2: Ja.
0: Also bei mir zumindest.
2: Aber ich habe wesentlich mehr aus dem Studium mitgenommen, als mir damals bewusst war. Und ich merke, dass ich heute teilweise meine Berichterstattung und die Recherche sehr wissenschaftlich angehe. Und das habe ich mir mit Sicherheit behalten, sodass man gewisse Hypothesen aufstellt, die dann auf Richtigkeit prüft oder auch nicht.
1: Okay, weil das lernst du im Kommunikationswissenschaft.
0: Kommunismuswissenschaft.
2: Ja. Mir war der Politikschwerpunkt einfach auch wichtig, weil es sehr mein Interesse geweckt hat. Und das ist auch schon mit Sicherheit in Teenie-Zeiten losgegangen. Früher auch im Geschichtsunterricht. Ich habe mich dann, von Machtergreifung, Hitler, Drittes Reich, Deutscher Herbst, RAF-Zeit und so, das waren alles so hochpolitische Zeiten, die mich wahnsinnig interessiert haben. Und auch so eine Faszination dann so zu, als wir so RAF gelernt haben, dann so journalistische Gestalten wie Ulrike Meinhof, Stefan Aust oder sowas. Also auch das hat mich Sicherheit immer interessiert und ein bisschen gekitzelt einfach.
0: Wie ist die Idee gekommen, einen eigenen Podcast zu machen? Ist das dein erster eigener Podcast und magst du uns ein bisschen was erzählen dazu?
2: Also ich habe eigentlich zwei Podcasts. Der eine ist ein wöchentlicher Nachrichtenpodcast, ein Weekly namens Salzburg, was geht. Dort beleuchten meine Kollegin, die Eva Krallinger-Gruber, und ich Woche für Woche, was in Salzburg so passiert, passieren sollte, passieren könnte.
0: Nicht passiert.
2: Wir versuchen auch unangenehme Fragen zu stellen und genau, das ist der eine Podcast. Und der andere Podcast heißt Reich, aber schön. Ist eigentlich ein Comedy-Podcast mit einer sehr guten Freundin, mit der Sophie. Und auch ein wöchentlicher Podcast. Zwei vollkommen unterschiedliche Formate. Die Idee, mit der bin ich mit Sicherheit schon länger schwanger gegangen. Ich habe es ziemlich genau vor 10 Jahren angefangen, Podcasts zu hören. Habe eine totale Affinität natürlich fürs Audio-Medium. Ich mag diesen Vorteil von Podcasts, es ist einfach für mich sehr zeitgemäß, die Dinge on demand abzurufen. So sagst du, okay, ich muss mir nicht mehr eben, also ich habe zwar nicht mehr das Lagerfeuer, dass ich sage, keine Ahnung, 6 Samstage im Jahr, 20.15 Uhr, schalt mir den Herr mit den blonden Locken ein, das mit Sicherheit nicht. Aber es ist einfach zeitgemäß für mich übersetzt. Also ich mag dieses Praktische am Podcast. Ich mag einfach das Audiomedium. Podcast ist was sehr Persönliches, weil du es gewöhnlicherweise sehr nah hörst mit Kopfhörern. Also wie komme ich als Medium so nah an dich ran, fast in dich rein? Also du gehst mit mir in die Badewanne, du gehst mit mir ins Bett. Ja, also Podcast ist was sehr Persönliches, was sehr nah ist, und das finde ich ganz toll. Und der Salzburg-Podcast, den gibt es jetzt seit Juni. Und das ist eigentlich entstanden auf einer Fachtagung. Ich habe eine Keynote über eines meiner Steckenpferdthemen, Lokaljournalismus, gehalten. Ich bin ein ganz großes Fangirl und eine Verfechterin von Lokaljournalismus und dessen Bedeutung für die Demokratie, für den funktionierenden demokratischen Diskurs, für eine funktionierende Gesellschaft. Und habe sehr viele Punkte, die ich kritisiere am Lokaljournalismus. Und die Eva war im Publikum und hat dann danach, hat sie mir WhatsApp geschrieben, eigentlich währenddessen gesagt, hey, lass uns doch mal ein gescheiter Projekt zusammen machen. Ich habe dann eloquent geantwortet, ja, voll. Und dann haben wir uns 2 Wochen später zusammengesetzt und ich habe gesagt, du, pass auf, Eva, ein Podcast soll es sein und eigentlich ein Nachrichtenformat, weil ich mit der Berichterstattung im Lokaljournalismus in Salzburg eigentlich nicht mehr zufrieden bin.
0: Was stört dich da genau?
2: Ein Punkt, der mich stört, ist die fehlende Barrierefreiheit, die fehlende Zugänglichkeit. Und zwar ist es vollkommen klar, also wenn du jetzt einfach Medien hast, die müssen sich finanzieren, klar. Also ich komme aus der Branche, ich verstehe, dass wir Geld verdienen müssen. Ich kann auch nicht meine Miete von Luft und Liebe bezahlen. Aber es gibt für mich ein bisschen so eine Grenze. Und wenn Inhalte kommen, jetzt nehme ich ein Beispiel, Amoklauf Graz, vergangenes Jahr. Dann ist es eine Nachricht, die Wellen schlägt in der ganzen Welt, aber natürlich vor allem in Österreich und auch in Salzburg. Dann versuche ich mir jetzt reinzuversetzen, wie würde es jetzt mir als Elternteil gehen? Ich darf mir, glaube ich, Sorgen machen. Dann ist es eine vollkommen logische Frage für Themensetzung im Journalismus, dass du sagst, wie sicher sind Salzburgs Schulen? So, dann recherchierst du das, fragst ein bisschen rum und so weiter und schickst relativ schnell diesen Artikel online. Und dann ist es ein Artikel, der keine Sekunde außerhalb der Paywall abzurufen ist. Nicht einmal eine Stunde außerhalb der Paywall, wie es manche Medien machen. Das heißt, in diesem Moment wird für mich Information zur Klassenfrage. Und das ist das, was nicht meiner Vorstellung von Journalismus entspricht. Weil ich als Journalistin finde, dass ich in dieser Gesellschaft Brückenbauerin bin, Ich will die Leute an der Hand nehmen, ich will ihnen Dinge, ich will nicht die Meinung bilden, aber ich will zur Meinungsbildung anregen. Ich will aber auch Ängste nehmen, auflösen können oder auch aufzeigen, wenn ich sage, da ist jetzt wichtig, dass du Sorgen machst. Aber das ist was, in diesem Moment, da verlieren wir einen Teil der Gesellschaft. Wir voll Hand aufs Herz haben tatsächlich ein Abo für irgendwelche Zeitungen. Und lohnt sich das Abo auch immer? Also ich habe auch schon Abos gehabt für Zeitungen, da wo ich dann zum Schluss irgendeinen Artikel abrufe über 25er Kegelverein in Hintertupfing, wo ich mir denke, ja gut, also das, ich habe dir meine Zeit geschenkt, das zu lesen, aber ich habe nichts zurückgekriegt. Und das funktioniert für mich nicht. Und das ist zum Beispiel ein Manko, das ich sehe, dass Journalismus für mich auch soziale Teilhabe ermöglichen soll, gesellschaftliche Teilhabe. Und das mit den Paywalls, ich kann es jetzt leicht kritisieren, wenn ich sage, was ist die Lösung? Schwierig. Ich glaube, man muss irgendein Zwischending finden. Man muss andere Finanzierungsmodelle finden. Aber dass Information so gar nicht mehr zugänglich wird, dass sich alles hinter den Paywalls versteckt, finde ich schwierig. Das ist sowas, was mich drauf gebracht hat, ein News-Podcast soll es sein. Und das muss aber zeitgemäß und interessant und ansprechend.
0: Ja, was mir bei euch ist, ich habe bis jetzt fast keine Folge verpasst, muss ich sagen. Wirklich.
2: Das möchte ich hoffen.
0: Ja, du kommst da auch vor. Mich interessiert es nämlich wirklich. Unabsichtlich. Und was mir schon auffällt, ist, ihr seid sehr, sehr, sehr investigativ unterwegs. Mhm. Also gerade du recherchierst nach, du schaust wirklich nach, wo was ist, du hakst nach, du lässt nicht locker, du gibst, sagst auch ganz offen, wenn wer keine Antwort gegeben hat und sowas. Und das finde ich zum Beispiel auch im bisher im Salzburger Lokaljournalismus absolut nicht vorhanden. Also jetzt, wenn ich jetzt an ORF oder die klassischen Printmedien denke oder sowas, da muss jetzt, fällt mir kritische Berichterstattung eigentlich komplett. Das ist eigentlich sehr viel so Haus- und Hof-Berichterstattung oder so irgendwie. Und da wirklich kritisch nachfragen, da sollten wir.
2: Ich habe jetzt natürlich den großen Vorteil an die Eva und ich, dass wir unabhängig sind. Also wir sind wirklich unabhängig. Und zwar insofern so unabhängig, dass wir einfach überhaupt nicht dir jetzt halt sagen können, wie viel wir mit diesem Podcast im nächsten Monat verdienen.
0: Ja, aber davon das kann nichts sein. Da sollte man doch von anderen Medien auch davon ausgehen, dass sie unabhängig sind.
1: Eigentlich ja, oder?
2: Sind sie durch GesellschafterInnenstrukturen nicht? Sind sie durchs Anzeigengeschäft, durch gewisse Abhängigkeiten nicht? Sind sie durch politische Abhängigkeiten nicht? Also das geht vom Anzeigengeschäft bis zum Stiftungsrat. Mhm. Ja, und das sind halt gewisse Pattsituationen. Finde ich das richtig? Überhaupt nicht. Natürlich nicht. Aber ich sage jetzt, also ich tue mir jetzt da leicht, natürlich, ich tue mir leicht. Also generell ist mir das relativ wurscht, weil ich sage, das ist jetzt meine ureigenste Aufgabe als Journalistin, dorthin zu schauen, und auch den Finger in die Wunde zu legen. Aber man muss natürlich auch aushalten können, wenn dann einer mal nicht so gut auf dich zu sprechen ist.
0: Ja, natürlich.
2: Genau.
0: Hast du da Kontakt mit anderen Lokaljournalistinnen aus dem, mit so, ich sag jetzt aus dem Untergrund, nein, aber so aus dem Unterbau oder sowas, die, wo du so das Gefühl hast, die daten gern mehr, aber dürfen nicht?
2: Ja, also ich bin generell in der Branche sehr, sehr gut vernetzt, also sowohl in Österreich als auch in Deutschland. Über verschiedenste Medien und die Problematiken sind überall gleich. Also ich glaube schon, dass man grundsätzlich mit einem gewissen Idealismus in diesen Beruf startet. Wie viel man sich davon erhalten kann, ist immer die Frage. Und das liegt aber auch oft an redaktionellen Strukturen einfach. Ja, also das geht schon los, wenn jetzt du tagesaktuelle Geschichte machen musst. So, und dann sagst du, du kriegst jetzt das Thema, dann musst du jetzt da super schnell reinfuchsen, dann musst du Ansprechpartnerinnen finden. Dann fällt schon oft die Zeit, dass du tiefer in die Recherche gehst. Das liegt auch daran, warum immer die gleichen Nasen zu Wort kommen. Ja, das liegt auch daran, dass wir eigentlich mit verschiedenen InterviewpartnerInnen auch, ich sage mal, vielleicht auch gewisse Narrative aufbrechen könnten. Also ich habe zum Beispiel seit vielen Jahren für mich inspiriert durch den öffentlich-rechtlichen Rundfunk in Österreich die 50-50-Challenge. Also ich schaue, dass ich immer mindestens 50% der AnsprechpartnerInnen Frauen habe. Es kostet aber relativ viel Zeit, Frauen als Gesprächspartnerinnen aufzustellen, weil Frauen viel zurückhaltender sind. Also wenn jetzt eine Frau anfragt, die 5 Doktortitel hat und sagt, können Sie mit mir über das Coronavirus sprechen, keine Ahnung, dann sagt ich, ja, bin ich mir jetzt nicht sicher, weiß ich nicht. Ich sage, ja, aber Sie haben ja 500 Studienabschlüsse zu diesem Thema, Sie kennen sich doch aus. Und dann sagt, ja, aber finden Sie da nicht jemand anderen oder wie auch immer. Wenn ich einen Mann anfrage, und das ist mir unzählige Male so passiert, der nicht einmal einen halben Doktortitel hat, dann sagt er, ja, selbstverständlich macht man das. Dann sage ich, wäre es auch möglich, dieses Interview auf Mandarin zu führen? Dann sagt er, ja klar. Dann sage ich, sprechen Sie Mandarin? Dann sagt er, noch nicht. Ja, also das ist schon mal ganz ein anderes Verhalten einfach. Das heißt also, da fließt Zeit rein. Also wie sehr bist du da dahinter? Oder nehmen wir doch zum Beispiel mal Ansprechpersonen, die beispielsweise Migrationshintergrund haben, mit offensichtlich Migrationshintergrund im Namen, die aber zum Beispiel ÄrztInnen sind. Wie oft haben wir das denn tatsächlich? Auch damit könnte man gewisse Vorurteile aufbrechen. Ja, so, aber da fließt überall Zeit rein. So, dann hast du diese Zeit, du hast immer diesen Zeitdruck, du hast immer diese fehlenden Strukturen. Dann stumpfst du irgendwann ab, dann musst du halt irgendwann nur noch liefern. Die Recherchezeit für tiefere Geschichten ist dann schwierig. Wenn du eine wirkliche große Investigativgeschichte machst, dann können da mal ein Jahr, anderthalb Jahr draufgehen. Oder dann hast du ein großes Team. Diese großen Teams, dafür haben Redaktionen oft überhaupt kein Geld mehr. Also das ist irgendwie so ein ganz blöder Kreislauf in sich. Ich glaube, dass man im Kleinen was bewirken kann. Ich glaube, dass sich dadurch auch schon Eindrücke einfach verschieben würden. Aber so erreichen wir halt immer die gleichen Leute, weil es halt einfach ist, weil es schnell geht, zu den gleichen Themen durchkriegen, immer die gleichen Aussagen und werden auch sollten die Perspektive wechseln.
1: Ich glaube, viele Leute wissen gar nicht, wie viel Arbeit in so einem Artikel steckt.
2: Mhm. Natürlich. Also du musst ja immer die Fähigkeit haben, dass du, ich nenne es immer Recherchenetz, du musst ein großes Netz ausschmeißen. Dann fängst du ein, dann siehst du, keine Ahnung, da liegen 500 Fische drin, dann musst du mal schauen, okay, das ist ein Thunfisch, das ist ein Hecht, das ist ein Karpfen, was auch immer. Dann musst du das mal für dich sortieren und dann musst du dich für die Filetstücke entscheiden. Aber das kostet Zeit. Ja, aber deswegen hast du, glaube ich, auch manchmal Berichterstattung. Ich sage mal, meine Seminare ist für mich immer so ein Paradebeispiel, Bilanzpressekonferenzen. Das Langweiligste, was du dir auf dieser Welt vorstellen kannst, Bilanzpressekonferenzen. Auch deswegen so langweilig, weil es niemand versteht. Und zwar inklusive der Leute, die sie vortragen. Niemand versteht davon irgendwas. Das sind irgendwelche Fachbegriffe, hat mit dem Otto-Normalbürger, mit der Otto-Normalbürgerin nichts zu tun. Okay. Das heißt, du musst eigentlich schauen, aus diesem ganzen Wulst an Zahlen, dass du eigentlich die eine Info rauspickst und finden kannst. Und wenn es nur darum geht, sind die Spareinlagen mehr oder weniger geworden, wo du sagst, und das ist jetzt die News, die an die Leute bringen, weil die haben was mit deren Lebenswelt, mit deren Lebensrealität zu tun. Dann kann man relaten. Mhm. Ja, so. Aber dass du das machen kannst, musst du das überhaupt erst einmal verstehen und erkennen, dass du quasi, wie war das beim Aschenputtel, die Schlechten ins Schüsselchen und ins Kröpfchen, wie war das? Wo man so Erbsen auseinanderzählt, auf jeden Fall. Das meinte ich.
0: Prinzessin auf der Erbse.
1: Übersetzerin für ein
2: oder anderes Märchen.
0: Ja. Ich bin der schlechteste Mensch, was Märchen angeht.
2: Genau, aber also du musst überhaupt einmal den Überblick haben, dass du das überhaupt filtern kannst, dass du das überhaupt verstehst. Wenn du diese Zeit nicht hast und diesen Überblick nicht hast und das Verständnis nicht hast, dann passiert es, dass du einen Artikel schreibst, der entweder 1:1 die Pressemitteilung ist oder wo dann eben 100-mal das Wort Bilanzpressekonferenz reinkommt und niemand kann dir überhaupt eine Bilanzsumme erklären. Und das ist das, was wir leider ganz, ganz oft lesen und dass das nicht Spaß macht, ist auch klar.
0: Mhm. Und dann kommt die Regie und sagt, jetzt spielen wir ein Lied.
2: Ein Lied.
1: Ja. Hast du noch was vorbereitet für uns?
2: Ich würde mir wünschen, Fehlfarben.
0: Fehlfarben?
2: Mhm, ein Jahr, doch, das kennst du ganz sicher. Und das ist ein Song, den ich tatsächlich sehr, der ist so für mich mein journalistischer Mood-Song einfach. Oh. Irgendwie. Der ist so jugendliche Power und so dieses Bedürfnis, da gehen wir jetzt.
0: Dann haben wir von Fehlfarben, oder? Fehlfarben heißt die Band?
2: Genau, und ein Jahr heißt der Song, in Klammern, es geht voran.
0: Es geht voran. Fehlfarben.
2: Und ein Ohrwurm.
0: Ein Jahr, es geht voran. Let's go.

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1: Hallo.
2: Hallo.
1: Schon gesagt, danke für die Einladung.
0: Du hast uns schon Danke gesagt.
2: Du darfst es gerne nochmal sagen.
1: Ja. Danke für die Einladung. Ich fühle mich sehr geehrt.
0: Du hast mir jetzt gerade in der Musikpause erzählt, dass du ein sehr analytischer Mensch bist. Mhm. Und ich würde jetzt gerne auf ein weiteres Thema deines Lebens eingehen, und zwar die Quizze, die Pappquizze. Was ist denn das genau? Wie Quizzeria? Wie kann man sich das vorstellen und was ist das genau?
1: Das ist so, ja, eigentlich so, wie man die Pappquizzes so kennt bei uns im Raum. Also immer Frage kombiniert mit Musik. Und ich habe dir mit Sicherheit ein bisschen so meinen eigenen Touch gegeben. Ich mache das jetzt, ich glaube, seit über 3 Jahren, glaube ich, ja. Es macht mir unfassbar viel Spaß, weil ich aber auch so eine kleine Spielemaus bin.
2: Spielst du selbst auch gern bei Pubquizzen mit?
0: Ich würde ja gerade fragen, ja.
1: Ja, also es hat da mal so eine Bar gegeben. Da war ich immer total gern beim Quiz. Aber die bieten das Quiz nicht mehr an.
2: Wer?
1: Ja, was sind nicht? So eine Bar.
2: Da bei uns meinst du?
1: Ja. Oh, wir war immer am Start.
2: Ah, stimmt.
0: War ja, das war zu anstrengend.
2: Aber wir machen sicher wieder mal eins.
0: Ja. Aber ist es dann nicht voll traurig, wenn du selber nicht mitspielen kannst?
1: Nein, weil ich mir meine Challenge davor mache. Also ich gebe da tatsächlich sehr viel Zeit und sehr viel Herzblut in meine Quizzeria rein und versuche die Fragen so zu erarbeiten. Also das sind wirklich alles selbst recherchierte, konzipierte Fragen von mir, wo ich mir im Alltag Ideen notiere. Und das können auch ganz banale Fragen sein. Also, oder sind eigentlich banale Fragen, aber für die ich totale Sympathie habe, weil ich finde, man dürfte ruhig aufmerksamer durch die Welt gehen. Und jetzt letztens habe ich eine Frage gehabt, einfach welches Symbol kennzeichnet das Fach des Weichspülers bei der Waschmaschine?
0: Ja, die Blume, oder?
1: Sehr gut, Sarah. Ja, die hätten es in die Teams braucht. Also da war erst einmal großes Also das können so ganz banale Fragen auch sein, obwohl ich eine gewisse Freude daran.
0: Ja, ich bin aber auch ziemlich gescheit, was der.
1: Schon Nackenprobleme, weil der Gehirn so schwer ist.
2: Was mich interessiert, weil früher hat es immer gegeben, man darf quasi kein Handy nehmen, verwenden und so weiter, und das gilt ja wahrscheinlich immer noch. Und ich habe dann immer mitgekriegt, dass alle Menschen, die Pubquizzes veranstalten, auch versucht haben, um das auch zu umgehen, dass, wenn wer ein Handy verwendet, dass einem das nichts nutzt, dass sehr viele Fragen verwendet worden sind, die man quasi mit dem Internet auch nicht beantworten kann. Das war irgendwie, ist mir mal vorkommen, so ein Trend, dass voll viel Fragen dann waren, die Dinge. Und das geht ja jetzt mit KI gar nicht mehr.
0: Ja, das geht ja generell voll schwierig, oder?
1: Also das mache ich nicht, weil da wäre ich selber zum totalen Schwammerl in der Vorbereitung. Ich sage auch, es ist bei mir ein smarter Abend ohne Smartphone. Ich mache das so ganz oldschool. Ich gehe einfach wie so die ungute Lehrerin die ganze Zeit durch. Also ich habe dann immer so diesen prüfenden Blick über die Schulter, was ich, glaube ich, auf den ersten Moment meine, die kontrolliere wirklich das mit den Handys, aber tatsächlich tue ich das aus einem anderen Grund. Und zwar verschaffe ich mir da schon ungefähr einen Eindruck, was die Antworten sind. Weil wenn ich jetzt gerade bei den Musiktiteln, wenn ich jetzt von 25 Teams 5 den Titel genau richtig aufschreiben, dann ist das der Maßstab für meine Korrektur später. Also das hat eigentlich einen anderen Grund, warum ich immer so streng durchgehe. Aber es wirkt trotzdem auch gegen Handys.
0: Wenn du durchgehst und siehst, keiner hat irgendwas ausgefüllt, okay, die Fragen waren zu schwer.
1: Das schaue ich mir tatsächlich danach an. Also das war ja das, was ich vorher zu dir gesagt habe, dass ich da sehr analytisch gerade am Anfang vorgegangen bin. Also wirklich immer geschaut, habe ich Fragen drin, die niemand beantworten konnte. Da muss ich mir überlegen, war die Frage zu schwer oder war sie möglicherweise einfach nur falsch
2: gestellt? Oder sind die Leute zu dumm?
1: Nein, das glaube ich nicht. Na, das ist mir tatsächlich total wichtig bei der Quizzeria. Ich sage immer, das Quizzen muss jedem Spaß machen. Ich habe Teams, die seit vielen Jahren kommen oder seit Anfang an. Und wir haben da zeitlang immer den Losers Cup gespielt, also ein Pokal für das schlechteste Team. Dann haben die diese Niederlage gar nicht so schwer genommen und haben dann einen Fixstarterplatz beim nächsten Mal gekriegt, um ihren Pokal loswerden zu können. Und da habe ich Teams dabei, die haben diesen Pokal des Öfteren mit nach Hause genommen. Und die, wenn heute zum Quiz kommen, die sind im oberen Mittelfeld. Also man kann Quizzen schon auch trainieren, dieses ein bisschen um die Ecke denken oder sich auch trauen, einfach mal gerade bei der Musik so Assoziationen oder was hinzuschreiben, seinem Gehör zu vertrauen. Und das ist schon immer so, das ist auch so eine kleine Hemmschwelle, weil du immer so das Gefühl hast, einfach blamiere ich mich. Diese Scham, das ist schon echt ein Thema.
0: Aber ich glaube auch, wenn die Leute immer wieder zu dir kommen, dann wissen sie schon ein bisschen, wie du denkst. Und so, sie konnte das so gemeint haben, weil, ja.
1: klar, also sie wissen natürlich inzwischen, wie ich funktioniere oder dass ich halt, also ich liebe das, wenn ich so Full-Circle-Moment-Fragen habe oder so, ja, also das macht mir Spaß. Wo dann einfach die Frage, keine Ahnung, ich habe so eine Rubrik drin, wir suchen ein Jahr und dann kriegst du drei Hinweise. Und dann ist halt bei einem Valentinsquiz ist für mich vollkommen arschklar, dass das Jahr, das ich suche, 1969 ist. So, wenn jetzt da Leute zwischen 67, 68, 70 überlegen, dann sage ich, naja, ihr kennt es mir doch jetzt auch schon. Beim Quiz über die Liebe wird es das Jahr 1969 sein. Weißt nicht, dass das immer so ist. Nein, aber sowas. So, und da passt der Musiktitel und das ist dann sowas, da kann ich mir dann selber vorstellen, da habe ich einen Heidenspaß dabei.
0: Wie oft machst du das?
1: Einmal im Monat. Im Sommer ist es oft einmal ein bisschen weniger, aber an verschiedenen Locations. Also es kann auch sein, dass es dieses Jahr mal das ein oder andere Open-Air-Quiz vielleicht geben wird. Wir sind mit dem Quiz schon Bus gefahren.
0: Ist mit dem Bus, war es ein Quiz?
1: Genau, da haben wir gequizt. Genau, da haben wir gequizt im Bus. Da zum Beispiel ist es dann eher ein bisschen ein Motto-Quiz. Also da passe ich dann Fragen an. Da ist dann das Bilderrätsel, also irgendwelche Ausschnitte von Salzburg Google Maps zum Beispiel. Welche Straße ist das? Mhm. Solche Sachen, genau. Aber ich schaue immer, dass es Fragen sind, auf denen man ein bisschen rumkauen kann, wo ich sage, das kann ich meinem Team erarbeiten. Was ich nicht mag, sind Quizfragen, die so schwarz oder weiß sind, wo ich sage, weiß ich oder weiß ich nicht. Da vergeht mir persönlich auch die Lust draus. Sondern ich mag was, wenn du dir was erarbeiten kannst. Und dann, wenn du es nicht weißt, dann ist es auch gar nicht so schlimm, weil du bist stolz, wenn du in die Nähe gekommen bist oder wenn du gewisse Assoziationsketten gemacht hast. Und das sind so Fragen, also und das ist so mein Spaß. Und jetzt komme ich auf deine Eingangsfrage eigentlich zurück. Wo bleibt mein Spaß, wenn ich selber nicht mehr mitquissen kann? Das ist mein Spaß. Oder wenn ich sage, nee, jetzt habe ich den perfekten Musiktitel dazu.
0: Mhm. Ich bin nur gemerkt, für mich selber, ich habe mehr Spaß, wenn ich mitquiz, als wenn ich es selber mache. Obwohl, deine Fragen, Philipp,
2: ja, ich sind schon sehr speziell. Ich möchte schon wieder mal eins machen, ehrlicherweise. Ja. Also mir taugt dieses Fragen überlegen und so um die Ecke denken.
1: Braucht es ja da ungefähr zur Vorbereitung?
0: Ja, zu lang.
2: Nein, es kommt jetzt drauf an. Wir haben, je nachdem, wie viel wir haben.
0: Schon lange her.
2: Ich kann mich nicht mehr erinnern.
0: Ich kann mich auch nicht mehr erinnern.
1: Ist jetzt schon so, nein, zwei Tage.
2: Also ja, würde ich jetzt auch sagen.
1: Zwei Tage kannst du schon rechnen.
2: Ja. Und was mir halt überhaupt nicht taugt, ist das Auswerten nachher.
0: Ja.
2: Also wenn ich ein Pub-Quiz mache, dann brauche ich quasi den zweiten, der das dann einfach auswertet.
0: Wenn es den zweiten hättest, gell?
1: Das Auswerten macht überhaupt nicht Spaß und ich finde, du musst so schnell Entscheidungen
2: treffen. Du musst da so schnell sein, weil die Leute halt dann warten. Also du musst, wenn du jetzt da so 30 oder 20, 30 Teams hast und dann dauert das eine Stunde und dann sitzen die alle da und das hat eh schon so lange gedauert am Abend und dann.
1: Ja, also meine Obergrenze sind 15 Teams. Ab 15 Teams aufwärts brauche ich eine zweite Person. Ja. Da korrigiere ich durch, aber gib alles zum Zusammenzählen weiter.
2: Ja.
1: Weil sonst kommst du nicht, sonst sitzt ewig. Und es ist einfach die Kunst, die Stimmung oben zu halten. Aber das merke ich auch jetzt, wenn ich die Playlist dazu auswähle. Mhm. Also klar, da fließt das Radiowissen auch mit ein, dass ich weiß, jetzt eine Ballade spiele nicht zur Pause hin, wo es mir eher die Stimmung wegkippt oder nicht so viel in der zweiten Hälfte, sondern da muss dann eher was Pushendes gespielt werden. Ja? Oder dann wieder mal Gaudi. Oder dann habe ich auch so Songs, die ich mir seit zwei Jahren auf Zeiten gelegt habe und denke mir, irgendwann fällt mir schon die Frage ein, dass ich den Song unterbringen kann. Irgendein Schmonzettenschlager.
0: Finde ich aber cool. Ja.
1: Ja, die da halt auch helfen, dass du vielleicht auf die richtige Spur kommst.
0: Da hört man schon Leidenschaft heraus, gell?
2: Sollen wir nur einen Song eine hauen jetzt? Welcher Song?
0: Es ist ein Quiz.
2: Genau.
0: Welcher Song?
2: Und ihr müsst jetzt erraten. Die Hörerinnen müssen erraten.
1: Ich hab den tatsächlich im letzten Quiz gehabt, den ich mir jetzt wünschen darf. Das ist für mich ein All-Time-Classic, ein ganz wunderbarer Song, der für mich immer geht.
2: Du darfst es nicht sagen.
1: Die Quizfrei, das ist mir schon klar.
2: Ja.
0: Sie ist Profi.
1: Bin ich Quizmasterin oder nicht?
2: Entschuldigung.
1: Die Quizfrage dazu war eine Bonusfrage. Ich habe in meinem Quiz immer Bonusfragen versteckt. Da gibt es mehrere Punkte zu holen, weil es mehrere richtige Antworten gibt. Und die Bonusfrage war, in diesem Sommer steht wieder die Fußball-Weltmeisterschaft der Herren an. Welche acht Länder haben den Titel bislang geholt?

0: Das ist Hot Chocolate mit Everyone's a Winner aus den 70ern. Ein All-Time-Classic, wie ich finde. Kann man immer anhören. Und ihr hattet jetzt, was waren das, gut 4 Minuten Zeit, Phil und Sarah, euch zu überlegen, was die Antwort auf die Quizfrage war. Und die Quizfrage war, welche 8 Nationen
1: sind wir nur da? Wir sind schon ausgeschieden.
0: Haben bislang, natürlich seid ihr noch da. Ihr seid die Hosts dieser Radiosendung, beim Trinken gestört. Übrigens jeden zweiten Dienstag in der Radiofabrik, im Monat auf der Radiofabrik zu hören.
2: Richtig, von 18 bis 19 Uhr.
0: Entschuldigung, von 18 bis 19 Uhr. Genau, also die Quizfrage war, welche 8 Nationen haben bislang den Weltmeistertitel in der Fußball-Weltmeisterschaft

0: Herrschaft der Herren geholt, bitte.
1: Also. Niederösterreich, Oberösterreich, Linz, na.
2: Sind wir es jetzt sagen?
0: Ja, sicher. Ja,
2: also Deutschland.
1: Uruguay.
2: England.
1: Argentinien.
2: Frankreich.
1: Brasilien.
2: Italien.
1: England haben wir schon gehabt. Spanien.
0: Ich glaube, das waren es.
2: Das waren schon acht.
0: Ich glaube, das waren die acht.
2: K-L-U-K.
0: Ja, sehr gut. Habt ihr gut gelöst. Habt ihr gut gelöst.
2: Dankeschön.
0: Und das Ganze, wunderbare Stimmung untermalt mit Essen von Veronika. Es ist fantastisch.
1: Danke. Ihr habt gerade
0: eine sehr fantastische Lasagne gegessen und eine Quiche.
2: Also heute haben wir wirklich verwöhnt mit Getränken und mit Essen. Also dürfen wir uns nicht darum gewöhnen.
0: Na schau, ich hab mir gedacht, das ist immer so. Jetzt würde ich sagen, ich bin immer dabei.
1: Na, bis jetzt hat uns aber, na, du bist die Erste, die was zum Essen kriegt. Du bist aber auch die Erste, die unser Geschenk mitgebracht hat. Ja. Also an alle anderen.
0: Das ist nur fair.
2: Ja.
1: Gäste haben uns bis jetzt noch nie was mitgenommen. Genau.
2: Ja. So.
1: Katja, du bist aus Bayern und kamst nach Salzburg.
0: Mhm. 2011.
1: Ja.
2: Für die Radiofabrik.
0: Genau.
1: Was hat die am meisten schockiert, dass du nach Salzburg gekommen bist?
2: Also das Kulturschock, oder? Culture Shock.
0: Boah.
1: Oder was hast du dir ganz anders vorgestellt, wo du gedacht hast, boah, das ist Salzburg geil, und dann hast du gedacht, what the fuck?
0: Ah, da kann ich jetzt ganz schwer darauf antworten. Also mir hat grundsätzlich Salzburg schon immer gefallen. Dann habe ich mal eine Zeit lang gehabt, da habe ich mir gedacht, ich muss jetzt doch in die großen Medienmetropolen nach Berlin, Köln oder Hamburg. Bin aber in Salzburg hängen geblieben und bin inzwischen sehr, sehr froh darum, weil ich finde, dass Salzburg, also wenn man Lebensqualität durch verschiedene Dinge definiert, dann glaube ich, funktioniert das in Salzburg sehr gut. Also du hast wahnsinnig viele Vorteile eigentlich auf einem kleinen Raum. Also für mich ist Salzburg absolut toller Place to be. Eine Sache, die mich generell in Österreich irritiert hat, mir habe ich vorher schon gesagt, ich bin ein Kneipenkind, Wirtshauskind. Immer gern fortgegangen. Und es hat sicher, ich glaube, dass es fast an die 5 Jahre waren. Und dann habe ich da immer voll gern drungen, so einen braunen Schnaps mit einer Zitrone drin und einem Eiswürfel.
1: Aber wie einer sauer.
0: Genau. Und es hat ungefähr 5 Jahre gedauert, bis ich irgendwann mal die Flasche in die Hand bekommen habe und gelesen habe, dass dieser Schnaps Averna heißt. Und bis dahin habe ich wirklich gemeint, der heißt ein Wiener, Averna.
2: Ach so, jetzt haben wir schon das mit Österreich zum Tor.
0: Das hat mich tatsächlich etwas irritiert und aus der Fassung gebracht. Und ich war immer ganz stolz, dass es niemandem aufgefallen ist, dass ich das also fast originalgetreu im Dialekt sagen kann.
2: Das ist voll lieb. Wirklich lieb.
0: Ja, das war so der kleine Aha-Moment in Salzburg, ja, der mich nachhaltig bewegt hat.
1: Wie lange bist du jetzt in Salzburg genau?
0: Jetzt das 15. Jahr.
1: 15. Jahr.
0: Ja, bald bin ich länger da, als ich in Bayern war.
1: Wahnsinn. Wie findest du, hat sich Salzburg in den letzten 15 Jahren entwickelt? Hat sie sich entwickelt? Oder?
0: Ja, es hat sich mit Sicherheit entwickelt. Ich glaube, dass die... Also für mich ist immer ganz wichtig, dass eine Stadt vital ist. Und ich glaube, dass du schon gemerkt einen gewissen Wechsel im Rathaus bei uns, dass auf einmal ein bisschen mehr geht. Also ich habe lange Zeit schon das Gefühl gehabt, dass vielleicht eine gewisse Subkultur nicht so gewünscht ist in Salzburg, dass Salzburg eigentlich ein bisschen inklusiver für verschiedene Interessen, für verschiedene Bevölkerungsgruppen sein könnte. Ich habe das Gefühl, dass wir uns da schon in eine positive, gute Richtung entwickeln. Gewisse Entwicklungen, die mir in Salzburg auch nicht gefallen, und das ist aber was, also da bin ich halt einfach ein sehr politischer Mensch, das gefällt mir aber fast nirgends, ist einfach die Art, miteinander in den Diskurs zu gehen oder auch nicht in den Diskurs zu gehen. Bin jemand, der im Salzburg Was geht Podcast immer sehr den mahnenden Zeigefinger hebt, wenn es um politische Kommunikation geht. Das ist aber hier und anderswo gleichermaßen, das ist was mir nicht passt, wo ich glaube, dass wir uns als Gesellschaft nicht gut weiterentwickelt haben. Das ist sehr polarisiert einfach, ich bin davon kein Fan, wobei ich mich da natürlich als Medienperson auch selber in die Pflicht nehmen muss, ganz klar. Ansonsten kann ich einfach sagen, so für mich persönlich, ich habe Salzburg, ich liebe es immer mehr. Also ich habe es immer schon gern mögen, aber die Liebe wird immer größer. Ich habe aber mit Sicherheit auch meine Plätze gefunden. Ich habe meine Grätzl, ich hab mein Grätzl gefunden. Ich habe einfach da, wo ich gern bin, wo ich mich einfach daheim fühle. Ich weiß, wo ich hingehen muss, wenn ich sage, ich möchte ein Bier trinken gehen. Ich weiß, wo ich hingehe, wenn ich da mag ich ein Konzert singen. Oder also ich habe so ein bisschen meine Plätze gefunden und trotzdem ist auch immer wieder die Situation, dass ich was Neues entdecke für mich. Und es mag banal klingen, aber Hand aufs Herz, wie oft geht man in der Stadt, in der man daheim ist, zum Beispiel ins Museum? Also ich bin da schlecht drin, muss ich ganz ehrlich sagen. Also ich bin wahrscheinlich in
1: ich
0: allen
1: auf
0: anderen
1: Urlaub, nicht ins Museum.
0: Na, wenn es regnet schon. Nein, aber ich war wahrscheinlich überall anders öfters im Museum als jemals daheim. Und dann denke ich mir, wenn ich das Gefühl habe, jetzt werde ich mal fahren in Salzburg, na, dann muss ich mich halt wo hinschicken, wo ich noch nie war.
1: Was ist dein absoluter Lieblingsplatz in Salzburg?
2: Oh.
1: Schwierige Frage.
0: Nein, eigentlich überhaupt nicht. Das ist eigentlich total langweilig. Das ist wirklich mein Büro im Andréviertel. Ich habe ein Ladenlokal, das ist die freie Redaktion. Das ist ein journalistisches, kreatives Coworking Space. Und mein Lieblingsplatz ist das Fenster vorm Büro. Und wenn da die Frühlingssonne jetzt dann langsam rauskommt, und heute habe ich schon so ein paar Andeutungen dessen gesehen, dann nehme ich meinen kleinen grauen Hocker. Stell den Aussee, da ist so ein kleines Fensterbrett, da stelle ich mir Kaffeetassen drauf und da kann ich einfach sein. Da sitze ich, da lasse ich mir die Sonne ins Gesicht scheinen, da beobachte ich, was außenrum passiert.
1: Dann fahre ich mit dem Lastenradl vorbei.
0: Genau, dann fährst du mit dem Lastenradl vorbei, wenn man Glück hat, ja. Dann fällt ein Bier vom Anhänger. Ja, da bin ich unfassbar gern einfach.
2: Ja, schön, man entdeckt trotzdem immer wieder was Neues, gell?
0: Total.
2: Wenn man mit offenen Augen durch die Stadt.
0: Ja, wobei es ist so naheliegend ist, weil ich wohne ja da quasi auch. Und, aber das ist wirklich so, das ist mein Happy Place.
1: Ja, super, cool.
2: Voll schön. Du,
1: Katja, wir sind am Ende unserer Sendung angelangt. Hey, es war schön, Dank, dass wir die beim Trinken stören haben dürfen.
2: Ja, und danke, dass du uns nicht gestört hast, sondern uns was zum Trinken.
0: Ich habe so viel geredet, ihr seid so
2: ab. Aber es geht
0: so
2: ja um dich.
0: Das ist das Problem, wenn man sich
1: aber wir wollen es nicht. Es geht ja um dich. Es geht
2: um dich. Du noch eine Abschlussquizfrage stellen oder so.
0: Eine Abschlussquizfrage.
2: Dann lassen wir so alle Leute unwissend zurück.
1: Mit einem Abschlusssong.
0: Ja. Ja, also eine Sache darf man ja tatsächlich, ich versuche es in einer Quizfrage zu verpacken, die darf mir wirklich am Herzen liegen. Also es gibt ja im Moment die Möglichkeit, Podcasts zu nominieren. Und ich stelle jetzt einfach mal offen die Frage in den Raum, ob sich jemand vorstellen kann, wo man aktuell Podcasts für die Podcasts des Jahres nominieren kann. Und wenn es jemandem einfällt und man diese schönen Buchstaben und diese Zahl dazu ins Internet eingibt und dann dort reinschreibt, Salzburg, was geht, dann würde ich mich wahnsinnig freuen und war natürlich stolz auf alle Mitquisserinnen.
2: Ich wollte gerade sagen, Hinweis, es ist nicht unser Podcast. Er steht nicht zur Nominierung.
0: Wir sind eine Radiosendung.
1: Wir sind eine Radiosendung, genau.
2: Ja,
1: wir spielen, danke Katja. Wir spielen noch ein letztes Lied.
0: Dann wünsche ich mir als letztes Lied, das Lied, das immer das erste Lied des Tages bei mir ist. Das ist das, was mich richtig in Schwung bringt, jeden Tag in der Früh. Ich finde es großartig. Viel Spaß mit Connie Francis, Stupid Cupid.
1: Perfekt.
0: Ich werde es fast den Song hören. Stupid Cupid, so heißt es. Connie Francis aus den späten 50ern, Anfang 60er, eher späte 50er.
1: Klingt nach späte 50er. Danke, das war beim Trinken stören.
2: Danke.

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1: Ja, hallo und herzlich willkommen bei KIT. Ja, heute habe ich einen ganz lieben Gast, die Anna bei mir, und ich habe sie auch schon gebeten, dass sie sich als erstes vorstellt, in ihren eigenen Worten. Anna, wer bist du? Wer möchtest du heute sein?
2: Wer möchte ich heute sein? Ich glaube, ganz, ganz viel, und gerade im Bereich irgendwie Medien kann und darf ich zum Glück in vielen Facetten ganz, ganz viel sein. Ich bin Lehrende und Forschende hier in Salzburg an der Pädagogischen Hochschule, habe also ganz, ganz viel mit Lehrpersonen zu tun, die bereits im Dienst stehen oder auch in der Ausbildung sind, und arbeite mit ihnen zu medienpädagogischen Themen, darf auch, wenn Zeit ist, noch ein bisschen forschen, wo es mich vor allem in Richtung, wie wachsen denn eigentlich Kinder und Jugendliche auch jetzt in einer mediatisierten Welt auf, darf mich dazu beschäftigen. Und wenn dann noch Zeit ist, darf ich sogar manchmal noch mit Kids und Jugendlichen in den Schulen auch Workshops halten zu ganz unterschiedlichen Themen oder auch mit deren Erziehungsberechtigten oder, und wirklich ganz, ganz großer Favorit in meiner Workshop-Tätigkeit, mit Senioren, Seniorinnen, auch im Bereich, wie nutze ich ein Smartphone, was ist ein Smartphone, was kann es eigentlich, also wirklich so hier an der Basis Bildung, was sehr, sehr viel Spaß macht. Und wenn dann noch Zeit bleibt, der wird zu Hause auf der Couch gamen und selber ein bisschen Spaß in der digitalen Welt haben.
1: Okay, jetzt hast du einen Riesenbogen gespannt an Themen. und fang mal nicht gleich mit Musik an, sondern nehmen wir uns das erste Thema gleich vor, nämlich Jugendliche und Medialisierung. Und enden wir vielleicht mit dem Begriff Spielen und vielleicht Spielesucht, wie wir vorher ein bisschen abgeklärt haben. Aber was hat sich denn bei der Medialisierung über die letzten Jahre, ich meine, du bist jetzt noch nicht so alt, können wir jetzt nicht über viele Jahrzehnte sprechen, was hat sich denn gefühlt geändert? Oder hat sich was geändert? Oder sind die Kinder und Jugendlichen heute noch immer wie vor 10, 20 Jahren?
2: Ich glaube nicht. Und ich glaube aber doch, dass Bedürfnisse ganz, ganz ähnlich sind. Aber das Aufwachsen oder die Welt hat sich verändert. Und die Befriedigung der Bedürfnisse oder wie kann ich die umsetzen, wie kann ich die ausleben, das hat sich natürlich massiv verändert. Wenn ich an meine Kindheit zurückdenke, dann bin ich mit dem Bleistift da gehackt und habe mir überlegt, so schnell wie möglich möchte diese Kassette jetzt zurückspulen, um die Bibi Blocksberg oder den Benjamin Blümchen dann schnell wiederhören zu können. Und ich glaube, das ist nichts mehr, was Kinder und Jugendliche jetzt. Das ist kein Problem für sie mehr, dem sie sich stellen dürfen oder müssen in ihrem Aufwachsen.
1: Jetzt könnte man ja angesichts der seit einem Jahr jetzt andauernden und auch schon länger existierenden Bestrebung, Social Media zu verbieten für Kinder und Jugendliche, meinen, dass das quasi die größte Änderung in der Kindheit, in der Jugend für die jungen Menschen ist. Ist das deiner Erfahrung nach auch so? Hat TikTok, hat Insta die jungen Menschen verändert, so wie du sie erleben durftest über die letzten, ich meine, es sind jetzt 10, 15 Jahre. Also da wirst du wahrscheinlich gerade noch die jetzt vielleicht in der Schule schon sind, als Lehrerinnen und Lehrer, auch mitgekriegt haben. Wie hat sich das deiner Gefühl nach, deiner Beobachtung nach ausgewirkt?
2: Ich glaube, da hat sich ganz, ganz viel verändert. Und Kids und Jugendliche wachsen jetzt mit ganz anderen Selbstverständnissen in dieser Welt auf, wie es, ich nehme mal 2007 als Marker, weil 2007, das Erscheinen des ersten Smartphones, wobei die Marke in dem Fall wurscht ist, aber halt eben das erste Smartphone in dem Funktionsumfang, wie wir es heute eben kennen und auch nutzen, hat ja ganz, ganz massiv auf uns auch gewirkt. Und wie wir auch Beziehung verstehen, wie wir Erreichbarkeit verstehen, wie wir miteinander kommunizieren, also bis hin zur Sprache. Nutze ich Emojis, nutze ich keine Emojis, das haben wir beim Thema Sender, Senderin, Empfänger, Empfängerin. Ich nutze ein Emoji mit dieser Intention und die Person mir gegenüber versteht es vielleicht ganz, ganz anders. Oder auch das Thema Erreichbarkeit. Wenn ich dir schreibe, erwarte ich irgendwie implizit, dass du dich melden wirst, sobald du diese Nachricht liest. Also da hat sie ja in unserem Handeln, in unserem Wunsch auch, Menschen schnell und schnell Informationen zu bekommen oder auch das Thema uns zu präsentieren im Netz und dort Zuspruch zu bekommen, sei das jetzt der Daumen nach oben natürlich als ja, das erste Symbol, das irgendwie Zustimmung im Netz ausgedrückt hat, bis hin zu Herzchen, die es jetzt sind, oder ein Mag ich oder ein, bin keine Ahnung, wie viele Follower, Followerinnen habe ich oder Freunde, Freundinnen und wie sie nicht alle heißen, diese Begriffe, wo wir irgendwelche Kennzahlen haben, die Beziehung beschreiben zwischen uns. Und das ist natürlich im digitalen Raum und gerade bei Kids und Jugendlichen ist die sogenannte Streak auf Snapchat was ganz, ganz Wichtiges.
1: Klär mich auf, was ist das?
2: Wenn wir zusammen auf Snapchat, also wenn wir da schreiben und uns gegenseitig, wechselseitig, reziprok, täglich Snaps schicken, also Fotos, dann entsteht irgendwann, wenn wir das tun, eine kleine Flamme neben unserem Chat. Und da ist eine Zahl daneben. Und zum Beispiel, wenn wir beide miteinander schreiben und dann ist da eine kleine Flamme mit der Zahl 50 zum Beispiel, dann bedeutet diese Zahl, wir haben an 50 aufeinanderfolgenden Tagen uns gegenseitig jeweils einen Snap täglich geschickt. Okay. Und wenn ich in Schulklassen, aber auch Studierende, ne, das ist nicht nur Kinder, Jugendliche, es geht genauso ins Erwachsenenalter hinein. Wenn ihr mal fragt, wie hoch sind denn eure höchsten Streaks, dann ist das nicht unüblich, dass das mehrere hundert, wenn nicht sogar tausend sind. Also mehrere hundert oder tausende Tage hintereinander, aufeinander folgend, haben wir uns täglich gegenseitig einen Snap geschickt.
1: Okay. Ich glaube, das muss ich jetzt einmal kurz gedanklich verdauen. Deswegen spiele ich jetzt Musik ab. Und das fand ich jetzt ziemlich messy. Deswegen kommt jetzt die Lola Young mit Messy. Wenn ich schaffe, das abzuspielen.

0: Ja, beim letzten Feedback-Workshop habe ich gelernt, man darf durchaus in die Musik hineinsprechen. Man muss nicht warten, bis sie vorbei ist. Ich meine, ich bin einfach so diszipliniert immer und versuche das möglichst ohne hineinsprechen zu machen. Aber okay, gut. Jetzt haben wir gerade mit Gamification und Streaks geendet. Also Streaks kannte ich echt nicht. Also danke für die Aufklärung. Sehr spannende Sache. Aber diese Gamification ist ja einerseits eine tolle Sache, wenn man damit Verhalten verstärken kann, die Neugier wecken kann, wenn man Positives damit erreichen will, aber sie hat halt auch die Schattenseiten. Ja? Nämlich, um es quasi für Manipulation letztlich zu verwenden und eben dieses Gamification, alles spielerisch und das, was du mich jetzt in der Pause noch erzählt hast, dass man sich da freikaufen kann, wenn man irgendwelche Streaks nicht schafft, ja, das hat mich auch sehr überrascht. Aber wie schätzt du das jetzt, dass du da wesentlich mehr Kontakt zu jungen, ja, jungen Menschen insbesondere, das ein, wenn diese Gamification quasi dann automatisiert wird? Also wenn die Freunde nicht mehr die, wie du mir auch in der Pause erklärt hast, eigentlich noch im Bekanntenkreis sind, also auch persönlich bekannt sind, ja, mit denen man diese Streak-Wettbewerbe quasi macht, um maximale Streaks-Anzahl zu erhalten, sondern wenn das quasi dann ja, irgendwelche AIs, KIs, LLMs sind, ja, die quasi nur mehr virtuelle Gesprächspartner sind. Hast du das schon erlebt? Gibt es das heute schon deiner Wahrnehmung nach oder ist es nur so eine Dystopie, die durchs Netz geht, dass die Anzahl der AI-Companions, also KI-BegleiterInnen, immer mehr zunimmt, ja, weil Menschen, wahrscheinlich die tendenziell eher beziehungsunfähiger, ist jetzt vielleicht ein schlechtes Wort, aber auch nicht gestört, sondern einfach sich schwerer tun mit Beziehungen und überhaupt Beziehungen mit Menschen, dann flüchten in so eine virtuelle Welt. Ja. Ist da schon was bekannt, deiner Meinung nach, dass es in die Richtung geht, gehen könnte? Oder was wären jetzt deine größten Wünsche für KI, für junge Menschen und die Sorgen zu dem Thema? Also jetzt ausgehend von diesem Gamification, ja, diesem Streaks, diesem spielerischen Umgang. Heute ist, wie gesagt, der Chatbot, ja, der spielerische Umgang mit die Hausübung macht das Ding. Ja. Ja. Ich bin zu faul dazu, mich interessiert das nicht, das brauche ich nie wieder im Leben. Soll auch für 90% des, was wir in der Schule gelernt haben, angeblich stimmen. Aber ist trotzdem eine gute Basis fürs Leben, auch wenn man nur 10% davon brauchen sollte. Aber die Frage ist halt, welche 10% von den 100%? Ja? Und die sind für jeden wahrscheinlich anders. Mhm. Aber zurück zur Frage. Gamification, Automatisierung der, und Virtualisierung der Gesprächs- und StreakpartnerInnen, ist das...
1: Diese gerade dauerhafte oder langfristige Auseinandersetzung mit dem Chatbot ist mir wenig bekannt. Deswegen kann ich da, glaube ich, gar nicht so viel dazu sagen. Mhm. Gerade im Austausch mit Studierenden oder auch Schüler, SchülerInnen sind es punktuelle Anfragen, aber keine dauerhaften Gespräche oder langfristigen Gespräche. Also das ist jetzt wirklich ein, so war mein Tag, wie war dein Tag und dann am nächsten Tag geht das Gleiche wieder los. Was hast du heute erlebt? Was hast du heute erlebt? Wäre mir jetzt so im persönlichen Austausch weniger bekannt. Wenn ich jetzt an die Mediennutzungsstudien denke, wie zum Beispiel die TIM-Studie aus Deutschland oder auch von Safer Internet jetzt im Februar, wie nutzen Jugendliche Chatbots?
0: Meistens als Werk.
1: Ist es eher in Richtung Informationssuche, Texte verfassen, gerade im schulischen Bereich, Texte zusammenfassen lassen, auch im schulischen Bereich. Gerade in der Safer Internet-Studie geht es schon auch um die Rolle als Ratschlaggeber, Geberin von diesen Chatbots, aber also nichts, wo ich jetzt rauslesen könnte, dass da irgendwie stabile Beziehung über einen längeren Zeitraum geführt werden würde. Mhm. Frage aber gerne rück, du bist ja auch in Kontakt mit Studierenden. Hast du da Einblick?
0: Also, ich könnte es mir bei manchen vorstellen. Mhm. Ja, tatsächlich, Informatiker Informatikstudierende sind grundsätzlich ein bisschen nerdiger als der Rest der Bevölkerung, sagt man. Also bei manchen könnte ich es mir tatsächlich vorstellen, ja, dass die das zumindest als Ratgeber und so weiter verwenden, also nicht nur um irgendwelche Leistungen zu erbringen, sondern tatsächlich um auch ihr Privatleben quasi zu managen, zu einfacher zu gestalten. Ja, weil jede Interaktion mit echten Menschen ist ja auf eine gewisse Art und Weise anstrengend. Man muss dem ja zuhören oder der Person zuhören. Man muss darauf reagieren, man muss richtig reagieren, was nicht immer so einfach ist, wenn man den anderen nicht lesen kann. Man muss auch neugierig sein und vielleicht die richtigen Fragen stellen und solche Dinge. Also ich kann es mir bei manchen, glaube ich, meine ich schon vorstellen und frage mich nur, was könnte das für Auswirkungen haben, ja? Wenn tatsächlich soziale Kompetenz verloren geht. Und das ist schon etwas, wo ich mir denke, da sollte man dann schon gesellschaftlich ein bisschen schauen. Drum von der Gamification kommen wir dann vielleicht noch irgendwann gegen Ende der Stunde zum Thema eben Suchtgefahr beim Spielen, Suchtgefahr bei eben Werkzeugen, die an sich nicht gedacht waren dafür, ja, aber die unsere Aufmerksamkeit so spielerisch in Beschlag nehmen, dass sie uns tatsächlich einen kurzen Moment quasi abholen in der Realität und dann Stunden später wieder entlassen aus der Virtualität. Ja. Und wir kriegen das nicht mit. Ich meine, wir sehen schon, wie viele Stunden wir dann verbracht haben, danke Screentime und solchen Dingen. Aber so dieses bewusste, was habe ich da jetzt eigentlich gemacht? Das geht irgendwie verloren. Und das ist letztlich ein bisschen vielleicht doch verschwendete Zeit. Aber jetzt machen wir einfach Musik. Jetzt habe ich nämlich gerade einen Gedanken, nicht ganz. Jetzt schauen wir mal. Was haben wir denn da von der Olivia Rodrigo Vampire?

0: Genau, so schnell waren die Vampires jetzt vorbei. Und passen natürlich, ja, also die Vampire, die Zeitvampire quasi des 21. Jahrhunderts, die großen Plattformen. Aber die Frage, die ich mir in der Pause gestellt habe und auch Anna schon gestellt habe, ist, und jetzt muss ich aber dazwischendurch noch mich ganz kurz daran erinnern, was die Carla beim letzten Feedback-Workshop zu mir gesagt hat: Ihr hört gerade KIT. Das ist das Internetmagazin von der Radiofabrik. Es geht um KIs und wie sie unsere Welt verändert. Mein Gast heute ist die Anna aus dem pädagogischen Bereich, und deswegen kommt jetzt auch die Frage, die wir gerade die Anna am liebsten natürlich fragen würden, weil das ihre Basiskompetenz quasi ist, nämlich: Ja, welche Auswirkungen hat denn KI deiner Meinung nach auf Pädagogik, auf sozusagen, wie Schülerinnen, Lehrerinnen, Eltern mit quasi dieser neuen Technik, Technologie umgehen? Wo siehst du da die großen Chancen und wo eher das, wo es nicht so hingehen sollte? Fangen wir mit den Chancen an, wenn du magst.
1: Das ist schon wieder so eine große Frage mehr.
0: Na, okay.
1: es verändert absolut den Bildungsbereich. Und wenn jetzt mal die Pädagogik, wenn wir von Schule sprechen und alle beteiligten Akteure, Akteurinnen, die du ja eh auch angesprochen hast, es verändert das Aufwachsen oder auch den schulischen Part auf Seiten der Schüler, SchülerInnen. Es verändert das Lehren für mich als Lehrperson. Es verändert, wie funktioniert Begleitung auch als Erziehungsberechtigte. Auch in der Unterstützung der Kids und Jugendlichen im Bereich der Schule. Mhm. Weil natürlich alle Zielgruppen entsprechend ihrer Rolle entsprechende Kompetenzen brauchen im Umgang mit generativer KI, mit entsprechenden Tools, die wir tagtäglich, ja, ob wir wollen oder nicht, zur Verfügung stehen haben. Ich muss nur WhatsApp aufmachen, ich muss nur irgendeine Meta-Plattform letztendlich aufmachen und zack, habe ich ein Sprachmodell zur Verfügung, auf das ich jederzeit Zugriff habe. Und ich kann es noch nicht einmal löschen. Ganz im Gegenteil, es poppt sich ziemlich prominent immer wieder ganz oben hin in meiner Liste. Und gleichzeitig braucht es natürlich auch einen Umgang damit, und da braucht es viele, viele Ebenen. Es geht los bei Datenschutz, Privatsphäre. Was bedeutet es denn eigentlich, wenn wir fremde Texte haben, deren Nutzungsrechte wir vielleicht haben für unseren Gebrauch? Darf ich die dann einfach in LLMs werfen, um mir Zusammenfassungen zu holen? Das ist einmal, glaube ich, das Paradebeispiel, welches wir alle kennen, die irgendwie im Bildungsbereich tätig sind. Okay. Und arbeiten.
0: Provokante Frage: Gibt es überhaupt irgendwas, was da eh nicht schon eingefüttert ist?
1: Naja, mit Sicherheit. Aber das ist zumindest der Teil, auf den ich Einfluss nehmen könnte.
0: Das stimmt,
1: ja, und selber definieren könnte, mit welchen Informationen arbeitet denn jetzt das Sprachmodell entsprechend. Gleichzeitig geht es los, ich brauche, da bist du der Experte, und brauche irgendwie eine Idee von der Architektur von Sprachmodellen, um überhaupt zu verstehen, wie schreibe ich einen guten Prompt, was ist denn eigentlich ein guter Prompt, damit ich dann überhaupt einen guten Output generieren kann. Und gleichzeitig muss ich als Pädagogin an der Stelle auch sagen, ich brauche extrem viel Fachwissen, egal um welche Anfrage, also um welche inhaltliche Ausrichtung es sich handelt, um überhaupt den inhaltlichen und den Informationsgehalt des Outputs überhaupt einschätzen zu können, um dann wiederum Strategien zu entwickeln, damit weiterzuarbeiten. Ich glaube, die wenigsten von uns nutzen generative KI so, dass wir einen Prompt eingeben, ein Output, also ein Ergebnis bekommen und das eins zu eins nehmen. Ganz im Gegenteil, wenn man ein bisschen nachfragt, dann passieren da ja noch ganz, ganz viele Transformationsprozesse, sodass auch, und das ist vielleicht auch ein Stück weit die Erfahrung mit Studierenden, die ich habe, die entweder draufkommen, der spuckt mir einen Schmarrn aus, deswegen nutze ich es nicht. Wo ich mir denke, okay, dann müssen wir irgendwie daran arbeiten, dass du weißt, was das Tool kann, damit du es zielgerichtet einsetzen kannst, versus ich arbeite damit und gehe dann wirklich aber in einen Prozess, in der Auseinandersetzung, und transformiere diese Outputs nochmal, prompte erneut, arbeite mit dem weiter oder copy-paste es und gehe dann nochmal sprachlich drüber oder auch inhaltlich oder ähnliches. Mhm. Und ich glaube, genau das kann und muss es auch sein, auf Seiten der Schüler, SchülerInnen, ihnen wirklich zu zeigen, wie kann ich zielgerichtet. Sie müssen das Problem erst einmal erkennen, damit sie dann zielgerichtet dieses Werkzeug einsetzen können, damit das Problem damit überhaupt gelöst werden kann. Mhm. Gleichzeitig kannst du die Rolle eines, Lerntutors einnehmen. Es ist ja gerade, wenn wir über den kompetenten Umgang sprechen, gar nicht die Idee, dass es uns die Arbeit abnimmt, sondern wir sehen es in aktuellen Studien, dass es vor allem dieses diese ko-konstruktive Auseinandersetzung den größten Mehrwert bietet. Mhm.
0: Da muss man sich vorstellen, dass also Schülerinnen und Schüler quasi durch die Antworten der GenAI quasi angeleitet werden, zu einer Lösung zu kommen, aber ihnen nicht sofort die Lösung präsentiert werden oder nur Hilfe gegeben wird auf dem Weg zur Lösung. Ist das da so ungefähr die Idee dahinter?
1: Das kann ein Teil sein, eben wenn wir über Tutor, Tutorin sprechen, wenn dieses Tool diese Rolle einnehmen soll, kann, dann wäre es genau das, dieses stückweise Heranführen, dieses stückweise Aufgabenniveau, Steigerung, damit ich als Lernende hier wirklich in einen Lernprozess einsteigen kann. Setzt aber natürlich auch voraus, dass ich sehr, sehr gut weiß, wie ich lerne und was weiß ich und was weiß ich denn auch nicht.
0: Ja, wie groß könnte da die Akzeptanz sein?
1: Bei wem?
0: Eben, na, bei den Schülerinnen und Schülern. Also ich meine, ich könnte mir ja vorstellen, also, dass diese Abkürzung quasi Hirn ausschalten und AI quasi die Arbeit machen lassen schon sehr verlockend ist. Also dann habe ich mehr Freizeit und muss mir nicht den Kopf zerbrechen über Dinge, die mich vielleicht gar nicht interessieren.
1: Ich glaube aber genau deswegen muss es Schule thematisieren und muss den Umgang damit, wie kann ein kompetenter Umgang damit aussehen, sodass es wirklich die Rolle eines Lernbuddies oder Sparringpartners einnehmen kann. Wenn bei Gen AI ist da.
0: Ja, klar.
1: Und wenn wir so tun, als wäre sie nicht da, dann wird es genau diese Abkürzungen geben, wie du sie sagst. Und wenn sie ja Aufgabenformate nicht anpassen, dann wird genau das passieren. Umso wichtiger ist, dass wir hinschauen. Und deswegen habe ich auch gerade rückgefragt, ja, Thema Akzeptanz, ja, bei wem denn? Mhm. Die Kids in den Gruppendiskussionen, die wir mit ihnen geführt haben, in unserer Zusatzerhebung von EU Kids Online, sagen ganz klar, wir wollen es lernen. Momentan eignen wir uns das irgendwie außerhalb der Schule an. Unter uns Peers, also unter uns Freunden, Freundinnen, unter uns Gleichaltrigen oder Trial and Error einfach in der privaten Auseinandersetzung mit den Tools, die ja eh zur Verfügung stehen. Sie wollen aber in der Schule ganz klar lernen, wie schaut ein kompetenter Umgang aus? Wie kann ich es zielgerichtet einsetzen? Und dafür braucht es Klarheit. Und dafür braucht es aber auch die Akzeptanz auf Seiten der Lehrpersonen dieser Tools. Sie sind jetzt da und da braucht es eine inhaltliche Basis im eigenen Fach und das wird ja gerade in den Fachdidaktiken überall nochmal unterschiedlich aussehen. Um welche Kompetenzen kann und muss es gehen? Wie kann da, Achtung, sinnvoll KI integriert werden? Es ist gar nicht die Idee, dass wir im Sinne der Digitalisierung sagen, wir schmeißen einfach überall Medien drauf und dann ist es gut. Na, ganz im Gegenteil. Mhm. Es soll pädagogisch und didaktisch eingesetzt werden, also einfach gesagt zielgerichtet eingesetzt werden, um wirklich auch Kompetenzen und Fähigkeiten zu erwerben, zu schulen. Und es kann genauso sinnvoll sein, wenn es gerade um Kompetenzen und Ziele geht, zu sagen, hier macht KI keinen Sinn. Hier schließe ich es bewusst aus, weil das Ziel ein anderes gerade ist. So wie ich, wir haben vorher zum Beispiel über einen Taschenrechner gesprochen, ich brauche eine Idee von der Rechenoperation Summe, um zu verstehen, was macht denn der Taschenrechner, wenn er 2 plus 2 rechnet? Und warum kommt denn da jetzt 4 raus? Sonst kann er ja den Prozess gar nicht nachvollziehen und bewerten. Ist der korrekt oder auch das Ergebnis nicht interpretieren?
0: Ja, nachdem das jetzt gerade so spannend ist, spiele ich jetzt keine Musik, sondern stelle noch eine Zusatzfrage. Und zwar jetzt waren wir bei den Schülerinnen, die man vielleicht einfach nur motivieren muss, sollte, ja, das intelligent einzusetzen, es lernen korrekt und vor allem sinnvoll einzusetzen. Aber wie schaut es da bei der Lehrerinnenschaft aus? Also können die nicht auch profitieren davon? Jetzt weniger in Form von Tutoren. Ich denke da eher an das Dinge zum Beispiel, was ja durchaus in manchen Gegenden der Welt schon gemacht wird, wo also Schülerinnen und Schüler quasi mit KIs quasi überwacht werden. Das klingt jetzt sehr gruselig, ja, aber damit kann ich als Lehrkraft auch viel besser entscheiden, wer meine Hilfe braucht, wer mit dem Stoff gerade nicht zurechtkommt und solche Dinge mehr. Siehst du da Möglichkeiten? Ist das etwas, was dich sozusagen ja, fröhlich stimmt, dass man auf der Seite auch Unterstützung kriegt von, ja, von AI?
1: Ich glaube, du sprichst da was an, was solche Tools, und das kannst du mir wahrscheinlich am ehesten bestätigen, als jener, der da tief in der Materie ist, von der technischen Umsetzung, ob das klappt. Ich glaube, wir haben genug Informationen, um entsprechende Datenbänke Bänke, Banken, Datenbanken.
0: Auch die Bänke sind okay.
1: Dass man da entsprechende inhaltliche Grundlage hat, sodass mich das in dem Sinne, wie du es angesprochen hast, tatsächlich unterstützen kann. Da, wo ich trotzdem Gänsehaut bekommen habe, ist, welcher Firma wollen wir solche persönlichen, personenbezogenen Informationen in die Hand geben?
0: Ja, das
1: da,
0: ist.
1: Da stellt sich bei mir gerade die große, große Frage: Wollen wir das?
0: Absolut. Das ist die Gretchenfrage in diesem Bereich ganz generell. Wer kriegt die Daten? Wer hat sie? Ja, und von wem müssen wir es dann wieder zurückkaufen, quasi? Ja, und das ist im Moment ja ein wirklicher.
1: Und an welche Dritte gehen die Daten noch weiter, wo sie dann wieder verarbeitet werden und. Ja.
0: Genau, wo dann die Headhunter dann Schlange stehen, um die begabtesten Schülerinnen und Schüler dann möglichst frühzeitig abgreifen zu können und dem Arbeitsmarkt quasi zuführen können. Ja, diese Dystopien sind tatsächlich eher gruselig. Gut.
1: Aber ich glaube, wichtige Fragen, ne? Weil es ist ja genau dieses, okay, wo hat es Vorteile? Und es hat wahnsinnig viele Vorteile. Mhm. Und ich glaube, die können wir alle in unseren Bereichen, in denen wir sind, ja auch sehen. Aber es gibt halt immer dieses Aber. Und dieses Aber können und müssen wir uns ganz, ganz klar anschauen, damit wir damit einen Umgang finden können oder da abwägen können. Was hat für uns als demokratische Gesellschaft einen Wert? Wollen wir das?
0: Ja, eh. Und dazu passend ein Stück von der Amy Winehouse. Back to Black, wo wir definitiv nicht hinwollen.

0: Gamification zu ähnlichen Effekten führt, wie auch andere Suchtmittel, wie weit wir auch bei Generative AI von quasi einer Suchtgefahr entfernt sind. Ja, ob das jetzt eine pathologische ist oder nicht, aber die letzten Diskussionen, wie wir schon geredet haben, sind ja die, dass man Social Media Verbot ab 13 oder 16, wie die Australier unlängst gemacht haben, ohne große Wirkung, außer dass gefühlt die Eltern meinen, die Kids machen weniger im Social Media, oder? Und in Wirklichkeit aber nicht, ja, weil sie eh wissen, wie man das umgeht mit VPNs und was auch immer. Die UK hat dann gleich gemeint, da machen wir auch VPN mit Altersbeschränkung und irgendein Identitätsnachweis und solchen Dingen mehr. Aber deiner Erfahrung nach, wo ist die Grenze auch bei Spielen, wo die Suchtgefahr beginnen könnte? Und was sind deine Erfahrungen damit, wenn Eltern große Sorgen haben, dass ihre Kinder zu viel spielen, zu viel Screentime haben?
1: Nächstes großes Thema heute, wo wir uns, glaube ich, in Wirklichkeit eine Woche unterhalten können. Aber wie ich finde, ganz, ganz spannendes Thema, weil es mich irgendwie persönlich natürlich auch ein Stück weit begleitet, als ja, jene, die vorher noch gesagt hat, ich game selber ganz gern. Und gleichzeitig auch in meinem beruflichen Background durchaus, ja, ich selber in der Suchthilfe gearbeitet habe, muss dazu sagen, das war in der Zeit, was war das, 2010 rum. Also war eigentlich in der klassischen Suchthilfe, Alkohol, Drogen, habe mit Schulklassen zu diesen Themen gearbeitet und dann kam so irgendwann der Begriff der Mediensucht so nach und nach. Wir erinnern uns vorher, erst das Smartphone, so wie wir es heute kennen, 2007, 2010 rum war dann diese Zeit, dass irgendwie gerade im Alltag oft einmal von Sucht gesprochen wurde und möchte da aber auch vorausschicken, ich bin keine Psychiaterin, also ich bin da gar nicht tief drin und Diagnostik muss natürlich immer im Einzelfall stattfinden, das ist ganz, ganz schwer, also nicht möglich, pauschal zu sagen. Was für uns in der Suchthilfe immer so ein Stück weit das Credo war, und das ist natürlich sehr, sehr vereinfacht, aber es ja, ist doch sehr einschlägig und deutlich, Sucht ist Flucht. Und das ist ganz oft, ich widme mich etwas, sei das Gaming oder auch einer stoffgebundenen Sucht oder ähnliches, dann ist das oft ein Weglaufen vor Themen, Bereichen, die ich in meinem ja, Leben in meinem Alltag irgendwie als problembehaftet, als problematisch, als sehr ja, aufgeladen, als sehr mit Widerstand behaftet empfinde und kann mich damit nicht auseinandersetzen. Und dann gibt es irgendwie diese Zukehr zu einem Thema und da sehr im Tunnelblick und sehr, sehr isoliert, fall dann in dieses Rabbit Hole, sage ich mal. Und dann fällt es mir schwer, rechts und links jeweils noch was zu sehen. Genau, bin dann da sehr, sehr intensiv drin und das war so dieses Credo, Sucht ist Flucht. Genau, und dort haben wir tatsächlich mit Menschen zusammengearbeitet, die in ja, im pathologischen Sinne eine Sucht diagnostiziert bekommen haben. Gerade im digitalen Raum ist das meines oder in meiner Wahrnehmung ein Begriff, der inzwischen sehr, sehr verwässert ist. Also Sucht als Begriff ja, und da ganz viele Studierende sagen das über sich oder auch Jugendliche, ach, ich bin ja süchtig. Und sie meinen das gar nicht so tragisch, wie es für mich klingt, die dann ganz schnell an ein Krankheitsbild denkt und an eine Person und eben auch als Merkmal einer Sucht ist, ich komme selber nicht mehr raus aus diesem Zustand. Ich brauche irgendwie Hilfe von außen. Und da merke ich diese Verwässerung, wenn Menschen das über sich selber sagen, so, haha, ich bin süchtig, was im Sinne einer pathologischen Diagnostik so gar nicht zutreffend ist. Und das ist genau diese Erfahrung, die ich eben auch bei Elternabenden mache, dass wenn ich Eltern oder mit Eltern, mit Erziehungsberechtigten arbeite, dass da ganz, ganz viele Erziehungsberechtigte sind, die bereits schon die Angst haben, mein Kind ist von einer Sucht betroffen. Und wenn ich das tatsächlich denke, und dann ist da natürlich Angst mit drin, dann ist da Sorge mit dabei. Dann habe ich Sorge, und das ist ganz oft dann auch noch ein Themenbereich, den Eltern selber in der Kindheit nicht erlebt haben, weil die Welt nur eine andere war, weil es diese Technologien in der Breite einfach noch nicht gegeben hat, also gar keine Möglichkeit war, das kennenzulernen. Also da fehlen ein Stück weit auch die Referenz, Erinnerungen, gibt es de facto nichts. Und dann ist das Ganze noch mehr Blackbox. Und dann sehe ich, dass sich mein Kind, mein Jugendlicher, meine Jugendliche, da irgendwie, dass sie da viel Zeit verbringt. Und dann habe ich vielleicht keine Einschätzung wahrnehmen.

0: Und dann gibt es nur diesen Begriff der Sucht. Und dann habe ich einen Begriff dafür und ich sorge mich ja um meine Kids. Das ist so meine Wahrnehmung, gerade bei Elternabenden und für mich. Und ich nehme inzwischen sehr gerne diese Zahlen mit aus den Studien, die wir haben. Muss auch dazu sagen, wir haben ganz, ganz wenige. Aber wir haben Zahlen und zumindest eine Handvoll Prävalenzstudien, die tatsächlich ja, Prozentangaben oder berichten, auf wie viele Jugendliche gesamtgesellschaftlich treffen denn tatsächlich die Merkmale einer Sucht zu. Und das haben wir je nach Studie, die wir uns anschauen, zwischen 3 und 5%. Also der wenigste Teil. Und das ist dann im ersten Moment kriegen ganz viele große Augen, dann schauen sie sich um. Ah, das sind gar nicht so viele, weil mit Sicherheit vorher hätte die Hälfte gesagt, meine Kids sind süchtig, die sind irgendwie davon betroffen, Hilfe. Und dann hat diese Zahl eigentlich einen sehr entmystifizierenden Effekt. Und dann sind wir im Thema, dann sind wir nicht mehr in der Ohnmacht, nicht mehr in der Angst, sondern jetzt können wir uns anschauen, um was geht es denn dann beim Spielen? Welche Bedürfnisse liegen da dahinter? Und wie ist das eingebettet in unseren Familienalltag? Und ja, es kann Probleme geben im Familienalltag, vor allem wenn irgendwie nur keine Idee davon da ist, wie sinnvoll Regeln aufgestellt werden können. Und dann gehen wir aber in eine Handlungsfähigkeit wieder rein. Dann sind wir in einem Gespräch, wo wir wirklich miteinander sprechen. Was interessiert denn die Jugendlichen eigentlich? Was fasziniert sie denn da eigentlich dran? Warum verbringen sie da viel Zeit? Und vielleicht kommt dann raus, ah, da geht es eigentlich ganz, ganz viel um Beziehungsarbeit. Da geht es weniger um das Spiel, als mehr um mit Schulkollegen, Schulkolleginnen in Discord zusammensitzen und über den Tag quatschen und vielleicht nebenbei ein bisschen datteln. Und bei anderen kommt vielleicht auf Minecraft. Ich habe Spaß am Gestalten, am Bauen keine Ahnung, also was auch immer halt gerade Spaß macht. Und vielleicht gibt es dann tatsächlich doch die oder einen, also den einen oder die eine Jugendliche, wo es tatsächlich irgendwie problematisch ist. Vor allem, wenn es wirklich das Sucht ist. Und dann ist aber die Frage dahinter, hat die Jugendliche oder der Jugendliche, was geht's beim Thema? Hat der die Jugendliche, gibt es da Vertrauenspersonen im Umfeld? Gibt es da soziale Kontakte? Gibt es da Beziehungsqualität? Gibt es Räume, in denen sich ein Jugend oder die Person als wirksam erleben kann? Das hören wir ganz, ganz oft, gerade wenn irgendwie Schule, zumindest was die Noten aussagen, vielleicht eher nicht so gut läuft, dann kann das Spielen auf einmal ein Raum sein, in dem ich mich als erfolgreich wahrnehme. Ja, wie toll ist das denn? Habe ich solche Räume in meinem Leben? Und das sind dann Punkte, wo ihr wirklich mit den Eltern dahingehend, wo man schauen kann, gibt es solche Räume oder wie können sie geschaffen werden, wenn wir zusammen weiterarbeiten oder eben auch, wenn wir tatsächlich von einer pathologischen Sucht sprechen und die kann inzwischen diagnostiziert werden, die Gaming Disorder nach dem aktuellen ICD-11, sagen wir gerade in der Übergangsphase, aber nach und nach wird nach dieser 11er-Version diagnostiziert, dann gibt es, und das war lange Zeit nicht möglich, inzwischen auch die Möglichkeit, weil diagnostizierbar, dass es finanziert wird, dass es entsprechend therapeutische Unterstützung gibt, auch für die Eltern, also Familie, für die betroffenen Kids oder Jugendlichen, um da entsprechende Hilfe zu bekommen, um einfach auch wieder ein ausgewogenes Verhältnis, ja, herzustellen.
1: Gibt es da irgendeine Zeit, die man pro Tag mit Spielen verbringen muss, damit das, oder ist es eher das sozusagen das Gesamtsetting, also das, was dann pathologisch ist, dass es eben die Art und Weise dass es ja eben schlechte Laune gibt, wenn man nicht spielen darf, dass man seine schulischen Aufgaben nicht mehr ernst nimmt und solche Dinge?
0: Ich konnte Kriterien nicht eins zu eins wiedergeben, aber es ist auf jeden Fall keine Momentaufnahme. Es gibt mehrere Kriterien, die über einen längeren Zeitraum auftreten oder sichtbar werden müssen. Genau, die Zeit ist ein Kriterium, aber nicht das eine Kriterium.
1: Okay. Naja, weil die meisten mit Screentime sagen, ja, ich habe mein Kind ja eh beschränkt auf 2 Stunden pro Tag oder sowas, da kann ja nichts passieren. Aber ich glaube, das ist es ja nicht. Also ist sicher nicht der einzige Faktor. Also, der da wahrscheinlich
0: das sind ja jetzt gerade diese Studien, wenn es um Social Media, ne, ist ja ganz, ganz eine ähnlich gelagerte Debatte, wann ist es zu viel, wann ist es zu wenig. Und da haben wir eben auch wieder leider viel zu wenige empirische Evidenzen, aber die wir haben und die auch methodisch sauber sind, zeigen eigentlich ziemlich, es geht weniger um die Zeit, als mehr um, wie wird das genutzt? Geht es da gerade um Beziehung oder ist es wirklich ein passiv berieselndes? Also welche Qualität liegt in der Nutzung der Technologie, sei das jetzt Spiele oder Social Media?
1: Ja, sehr spannend. Ja, jetzt haben wir trotzdem einen ziemlich großen Bogen gespannt, ja, vom pädagogischen Gamification bis hin zur möglichen Suchtgefahr. Ich wurde im Workshop von der Carla auch darauf hingewiesen, ich soll irgendwie sagen, was dann nächstes Mal kommt. Ganz ehrlich, ich weiß es noch nicht. Noch habe ich keinen Gast, keine Gästin. Aber zur Not, wenn wir einfach GPT befragen, was es so über Klimawandel und irgendwelche so ernsten Themen denkt und ob sie die Menschheit unterstützen kann. Und als letztes Liedchen bin ich jetzt ja, wahrscheinlich brauchen wir die Dua Lipa mit Houdini, um das zu verkraften, was wir heute alles gehört haben. Dann bis zum nächsten Mal.

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Servus, grüß euch und herzlich willkommen zu einer neuen Ausgabe der Sendung Kopfhörer. Ich bin der Raimund und ich werde euch heute so wie immer durch die Sendung begleiten, in der es dieses Mal um die Top-Alben, The Best of 1996 geht. Die Auswahl ist halt relativ, meine Geschmäcker sind verschieden. In diesem Jahr ist sehr viel passiert in der Musik und es sind wirklich sehr, sehr coole, geile Alben rausgekommen. Ich kann natürlich nicht alle da spielen. Es ist halt eine kleine Auswahl aus diesem Jahr, das einmal vorweg. Und den ersten Titel, was wir da gehört haben, das war der Back mit dem Titel The New Pollution aus dem Album Oh Delay, natürlich aus dem Jahr 1996. Und das ist ein richtig cooles Album, wo der Back, der den kennt, mixt und mischt ja verschiedenste Musikgenres zusammen und macht wirklich, wirklich gute Musik. Die nächste Band, dieser Band aus Wales, und die war 1996 auch schon ganz groß und die haben ein Album ausgebracht, das heißt Everything Must Go, und aus diesem Album habe ich die Single mir ausgesucht, nämlich Kevin Carter von den Manic Street Preachers.

0: Midnight in a Perfect World von DJ Shadow war das jetzt und dies ist auf seinem Debütalbum Introducing zu finden aus dem Jahr 1996 natürlich und richtig gutes Album und ja, wenn wir schon beim Debütalbum sind, der nächste hat auch 1996 sein erstes Album veröffentlicht, nämlich Ghostface Killer und dieses Album heißt Iron Man und da sind extrem viele gute Sachen drauf und ich habe mir einen Titel ausgesucht, der heißt The Faster Blade von Ghostface Killer.
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Nick Cave and the Bad Seeds mit ihrem anderen Titel Crow Chain aus dem wunderbaren Album Murder Ballads aus dem Jahr 1996, weil dies ist ja das Thema der Sendung Beste Alben, Top Alben aus dem Jahr 1996 und Murder Ballads von Nick Cave and the Bad Seeds war definitiv eines der besten Alben in diesem Jahr und ein cooles Album hat auch die nächste Band ausgebracht, nämlich The Blue Tones. Und das Album, das nennt sich Expecting to Fly und die Band ist jetzt nicht so bekannt, aber da war ein großer Hit drauf, zumindest in den UK-Charts und den werde ich jetzt anspielen, nämlich aus der Titel Slight Return und ist wie gesagt von den Blue Tones.

Ja, die nächste Band ist eine sehr interessante Band, weil die mischen indische Musik mit westlicher Musik, also mit Rock hauptsächlich. Und die Band nennt sich Cooler Shaker. Und die haben 1996 auch ihr erstes Album ausgebracht. Das hat einfach nur K geheißen. Und die Mischung finde ich sensationell gut, immer noch. Und es hat was. Und man hört das auch ganz gut auf den Song, was ich mir ausgesucht habe. Und der heißt Grateful When You're Dead. Jerry Was There, also hat irgendwas mit Grateful Dead zum Tor, würde ich mal sagen, und ist, wie gesagt, von Cooler Shaker.

Ja, und das war jetzt Suede mit ihrem Titel Beautiful Ones. Ein großer Hit, zumindest in Großbritannien für Suede, und ist zu finden auf dem Album Coming Up. Und da sind noch ein paar ganz, ganz gute Lieder drauf von Suede. In diesem Jahr ist das zweite Album von Rage Against the Machine veröffentlicht worden, das schwierige zweite Album sozusagen, wann das erste schon so erfolgreich war, und das war definitiv für Rage Against the Machine der Fall, dass das erste Album sehr, sehr groß war, und man wird halt gemessen an dem, und sie haben Evil Empire veröffentlicht 1996, und das ist ein sehr gutes Album, finde ich, und ich habe mir da den Titel ausgesucht, Bulls on Parade von Rage Against the Machine.

So, jetzt kommen wir zu einem der interessantesten Alben und gewagtesten Alben aus diesem Jahr, 96, und zwar von Apocalyptica, Plays Metallica bei Four Cellos. Das war definitiv was Neues, was ganz was anderes. Dieses Album ist halt rein nur Cover, okay, aber Metallica hat man so noch nie gehört mit Four Cellos, und das war das Gewagte dran, das Neue dran. Das ist immer noch gut, es klingt immer noch verdammt gut. Und ich habe mir ja den großen Hit von Metallica, du hast ausgesucht, nämlich Enter Sandman, aber wie gesagt, in der Version von Apocalyptica.

Novocaine for the Soul, das ist ein Titel gewesen von The Eels und ist zu finden auf dem wunderbaren Album Beautiful Freak, und so ähnlich ist das Album, ist ein bisschen freakig, ein bisschen schräg, aber Eels machen sehr, sehr gute Musik und sie haben einige Alben schon ausgebracht, so in diesem Stil. Und die nächste Band, das ist Weezer, und die haben 96 ein zweites Album Pinkerton veröffentlicht, nachdem er ein Debüt von 94, glaube ich, war das, das war das blaue Album, voll eingeschlagen hat, mit so Songs wie Buddy Holly, was da drauf ist. Jetzt haben sie sich beweisen müssen, mit dem zweiten Album ist damals nicht so gut angekommen, aber mittlerweile ist es oder zählt es zu den stärksten Alben, was Weezer jemals gemacht haben. Und ich habe mir da einen Titel ausgesucht, ich hoffe, ich spreche das jetzt richtig aus, und der nennt sich El Scorcho und ist, wie gesagt, von Weezer.

Hey, das war jetzt der Supersong von der Cat Power, nämlich Nude as the News, und das Album dazu heißt What Would the Community Think, aus dem Jahr 1996 natürlich, weil das war das heutige Thema der Sendung. Album, Top-Album, Best-of, wie auch immer, aus dem Jahr 1996. Es gibt natürlich noch viel, viel, viel mehr, aber in einer Stunde bringt man halt nur eine begrenzte Anzahl von Musikstücken unter. Und verabschieden da nämlich bei euch mit der Band Ash, und die haben ein Album ausgebracht, das heißt 1977, und auf diesem Album ist ein großer Hit Girl from Mars zu finden, und mit dem Song da nämlich bei euch verabschieden, und ich wünsche euch so wie immer alles Gute, passt auf euch auf und bis zum nächsten Mal. Baba, pfiat euch und ciao.

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Hallo und grüßt euch auf der Radiofabrik, ihr Herz Don't Spook the Horse und ich bin auch Master of Mundharmonie. Es ist wunderbar, dass ihr eingeschalten habt und ich freue mich, dass ihr trotz der Hitzewelle noch nicht die verfrühten Sommerferien antreten habt, sondern noch einmal einschaltet. Naja, heute erwartet euch wirklich ein netter Abend mit sehr viel Country-Musik. Wir haben die Highwaymen mit, also wir, sage ich immer, ich. Dean Johnson ist dabei, Mumford & Sons, Max McNone, Neil Young natürlich ist dabei und ganz zum Schluss spüre ich noch einmal ein Guzzi vor von Ghost und auch Airborne. Ich freue mich schon, bleibt's dran. Jetzt kommen mal die Highwaymen mit Silver Stallion.

0: Mumford & Sons mit dem Banjo-Song. Warum er immer der so heißt, wir werden es nie außerfinden. Weiter geht's jetzt mit dem Max McKnown und es ist sehr lustig. Das Lied hat mir ein sehr guter Freund empfohlen und vorgespielt, der sich selber im Vornamen Max nennt und er heißt das so, deswegen nennt er sich so. Danke Max, falls du zuhörst, das freut mich sehr. Ich wünsche dir, dass du a lot more free bist in der nächsten Zeit. Genau so heißt er das nächste Lied. Und ihr da draußen, ihr hoch zu solchen Zaun.
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Das waren Ghost mit The Future is a Foreign Land. Kommerziell natürlich wie alle Schweden irrsinnig erfolgreich und trotzdem sind die so eine Band, wo ich nicht ganz sicher bin, wie ernst sie sich so übernehmen. Das tut der ganzen Sache aber nichts Schlechtes, ganz im Gegenteil. Sind auch ganz bekannt für ein paar lustige Videos und Auftritte auf YouTube und so, glaube ich. Naja, wenn sie mal wo live zum Sehen sind, dann lasst uns doch gemeinsam hingehen. Ich glaube, das ist es wert. Und Fan bleiben wir trotzdem davon. Fan bleibt sie hoffentlich auch natürlich von Don't Spook the Horse auf der Radiofabrik, auch wenn wir uns jetzt schon dem Ende dieser wunderbaren Sendung nähern. Heute wirklich zugegebenermaßen sehr, sehr ruhig und angenehme Musik, auch aufgrund meiner natürlichen Reife und meines Alters habe ich ein bisschen zurückschrauben müssen. Jetzt schicke ich noch ein Telegramm von Nazareth und einen Abschluss machen Airborne mit Gazi. Die waren ja vor kurzem am Donauinselfest live zum Segen. Wunderbar. Mir bleibt nichts zum Sagen, außer passt auf euch auf da draußen, tut's Gutes und seid lieb zueinander. Wir hören uns in einem Monat wieder da auf der Radiofabrik. Ich bin sein Master auf Mundharmonisch Steff und jetzt hört's nochmal gut zu.

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Interessante Themen aus dem Schiedsrichterwesen und dem Unterhausfußball in Salzburg bei Anpfiff, dem Sport- und Schiedsrichter-Talk mit Jakob Pohaska. 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Es ist Song von Kurt Cobain.

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6: Und da kann sich Sarah noch einen aussichtslos scheinenden Ball hereinholen. Es kommt Krankel vorbei, ein linker Haken und Spinnenteilchen und Schuss und Tor! Ja, kennen wir, liebe Leute. Ich kann es fast auswendig. Jede Fingers. Eine Reportage von Cordoba 1978, 3:2 für Österreich. Ja, der riesengroße nationalistische Scheiß, von dem lieber bis heute, weil seither hat Österreich in einem Freundschaftsfilm Österreich-Deutschland besiegt, aber sonst nie wieder. Freundschaftsfilm war den Deutschen wurscht. Ja, wir reden heute nicht über Patriotismus oder Österreich und Deutschland, aber was Ähnliches. Wir reden über Fußball. Das ist nämlich die Geschichte, die ganze Welt guckt derzeit Fußball. Die ganze Welt? Nein, mir zwar nicht. Es ist Juni 2014 und es rennt irgendein Fußballmatch jetzt sicher. Und wir sitzen an den Gestaden der Salzach und machen uns auch Gedanken darüber, weil ganz unbeeinflusst lasst uns das auch nicht. Und irgendwie soll es heute um Fußball gehen. Was sich genau entwickeln wird, weiß ich noch nicht, wissen wir noch nicht. Rosi und Jay begrüßen euch zu dieser Ausgabe der Schallmesser und Gespräche zum Thema Fußball.
7: Grüß euch. Hallo liebe Leute, liebe Hörerinnen und Hörer. Jetzt bin ich hier. Bist du dran? Fußball, Ball, Ball. Männersport. 22 Männer hirschen um genau einen Ball. Es ja, gibt nur einen. Es konnte da 22 geben, dann war das alles viel einfacher. Weil dann hätte jeder seinen Ball und dann braucht man überhaupt nicht mehr streiten. Aber nein, 22 Männer wollen unbedingt um einen Ball streiten. Die einen haben gelbe Kappeln auf, die anderen rote.
6: Kein Mensch hat Kappeln auf beim Fußball, höchstens der Torwart.
7: Gut, dann haben sie halt Leiberl an oder Hosen. Das Einzige, was sie unterscheidet, ist die Farbe. Und Farbe kämpft gegen Farbe. Und es ist ein ewiger Kampf um einen einzigen geschissenen Ball. Wen interessiert der Ball eigentlich?
6: Den Ball interessiert, kein Mensch interessiert den Ball. Es geht darum, dass dieser Ball, wie gesagt, das Runde muss ins Eckige, wie es so schön heißt. Ja? Darum geht es im Fußball. Ja? Irgendwie muss der Ball zwischen die zwei Pfosten und unter die Latte. Und zwar möglichst ins gegnerische Tor.
7: Warum gehen 22 vernünftige, erwachsene Menschen aufeinander los, bloß weil sie unterschiedliche Hosen anhaben, um zu sagen, nein, ich will den Ball jetzt aber...
6: Wir spüren, dann geben wir den Ball. Liebe Schatz, ja, es ist genauso gut, könntest du fragen, warum spielen zwei Menschen miteinander Schach? Oder warum spielen zwei Menschen miteinander Karten? Weil sie gewinnen wollen. Wo ist das jetzt also das prinzipielle Problem? Es geht ja nicht darum, dass ich will auch den Ball haben, darum geht es ja nicht. Es geht darum, dass das Runde ins Eckige muss und dass man nachher gewinnt. Kannst du die Frage stellen, warum ist das Gewinnen wollen so wichtig? Ja? Okay, dann kannst du natürlich mit den New Games daherkommen, wo es keine Gewinner und keine Verlierer gibt, sondern nur Kooperation. Nur das sind so erschreckend fad, dass die keiner spüren würde. Die sind sicher pädagogisch sehr wertvoll, aber es will keiner spüren.
7: Also ich stehe voll auf New Games. Ich mag diese Spiele. Ich mag die New Games. Ich finde sie ursympathisch und urleiwand. Und es geht mir nicht ins Hirn, warum vernünftige Menschen hergehen sollen, die sich sonst gar nicht mögen, bloß weil sie in einer Minute dieselbe Hosen in derselben Farbe anhaben, sich jetzt mögen müssen. Ja? Und sie müssen sie mögen sie nämlich gar nicht. Weil der eine hat 2 Millionen kostet irgendein Fußballclub und der andere 3 Millionen. Und die zwei verstehen sich schon deswegen nicht, weil der eine 1 Million mehr kostet hat wie der andere.
6: Das ist ein Blödsinn. Das ist ein Blödsinn. Die sind sie überhaupt nicht unsympathisch. Entschuldigung, sie verdienen beide daran.
7: Ja, aber der eine ist der andere
6: das ist ziemlich blunzen. Deswegen streiten sie sich nicht um einen Ball. Sie streiten sich deswegen um einen Ball, oder sie tun es, als würden sie den Ball streiten, weil das Kohle gibt. Aber das ist ja nicht Fußball allein. Ja? Ich habe am Eröffnungstag der WM tatsächlich Fußball geguckt. Aber nicht das Match. Das Eröffnungsmatch war, weil ich mich recht erinnere, war das Brasilien gegen Kroatien, das soweit habe ich mitgekriegt, weil ganz gut meine drumherum. Lass mir die Geschichte erzählen. Was heißt
7: das? Ich unterbreche dich. Es war 100%ig Kroatien und das weiß ich.
6: Ja, gegen Brasilien, sage ich ja.
7: So wurscht gegen wen. Ich sage das deswegen, weil in ganz Salzburg lärmende kroatische Autos mit kroatischen Fahnen da um und um geschwirrt sind und die mir gedacht haben, Hüwe, ist jetzt wieder Krieg?
6: Ja, ich habe mir ein Fußballmatch angeschaut und so bin ich im Park gesessen, habe gelesen und neben mir haben aber jetzt die Kids zum Fußballspielen angefangen und die Tore waren jeweils 2 Bam und das war auch sehr unterhaltsam. Also es hat auch beim Zuschauen irgendwie was. In der Spielpause haben sie ein paar Panini-Bilder getauscht von der Fußball-WM. Das ist auch ziemlich arsch Geschichte, wenn sie Panini-Bilder, weil sie mit den Kids die Kräuter zu tauschen. Aber das finde ich lustig. Und das andere ist, das Nette ist am Fußball, wenn es ein richtiger Krimi ist. Und jemand hat einmal gemeint, im Gegensatz zur Literatur oder einem Fernsehkrimi, man kann sich überhaupt nicht ausrechnen, wie es ausgehen wird. Ja? Es folgt keinen Regeln, es bleibt spannend. Und das 1:0 in der 92. Minute ist einfach eine Pointe, die nicht zu toppen ist. Ja? Da glaubt man, die eine Mannschaft muss jetzt gewinnen, aber sie kriegt den Ball nicht ein. Und jetzt gab es jetzt, nein, wieder nicht. Und die ganze Zeit rennt das Spiel wie auf einer schiefen Ebene. Und dann schießt die gegnerische Mannschaft die ganze Zeit nichts zusammenbracht, das ist der 92. Minute des Tier. Ja? Und alle sagen, das ist unverdient. Aber es ist eine Pointe, die keine Moral hat. Ja? Es ist was Spannendes, wo man wirklich nicht. Man kann bei einem Krimi der Roten, wer kennt der Täter sein? Aber beim Fußballspiel, das 0-0 steht bis zum Schluss oder knapp unentschieden ist oder wo eine Mannschaft verdammt nochmal nachrennt, diesem einen Tor, dass es nur zu einem Unentschieden kommen könnte. Du weißt es nicht. Das ist das Spannende daran. Ja? Es ist ein Spiel und es macht Spaß. Es macht Spaß, es zu spielen und es kann auch Spaß machen, dem zuzuschauen. Dass das heutzutage ein geschissenes Spiel ist, das vor allem ein Spiel ist, das auf dem grünen Tisch und nicht auf dem grünen Rasen gespielt wird. Dass das also eine Geldfrage ist heutzutage, ist eine andere Frage. Aber ich kann verstehen, warum es sich sowas anschaut. Ich habe mir sowas auch hier wieder angeschaut. Und als Bub war ich natürlich Fußballfan. Und als Bub habe ich natürlich auch dieses 3:2 miterlebt und war sehr erbaut. Sagen wir mal so. Und dieses Tor war auch großartig. Ja? Das, was, wenn man das gesehen hat, sozusagen. Ja? Da sind die Deutschen, die sich immer einbilden, sie sind die großartigsten Fußballspieler wie irgendwer. Ja? Und da zieht der Krankel eine, schlägt einen Hocken, lässt die aussteigen, als wären es die Unterliga-Fußball von Kramat Neisiedl. Ja? Haut den Ball ins Tor und explodiert dann, brüllt dann, rennt zum Zaun, rennt zu den Fans, reißt ihn um die und alle sind total aus dem Häuschen. Ja? Und da die Finger im Radio. Ich bin Irisch. Ja? Das ist einfach große Emotion. Ja? Und das hat was. Ja? Und die Sache ist halt immer die, darf es harmlos sein? Ist es harmlos? Das ist immer die Frage, gerade bei Nationalfußball. Ja? Es kann aber auch natürlich, und da fällt mir einmal ein, Rapid gegen Austria. Problematische Geschichte. Generell hat immer gehalten, es ist, Rapid gegen Austria ist mehr oder weniger Klassenkampf. Die proletarische Rapid gegen die Herrenmannschaft Austria. Muss man natürlich dazu sagen, dass umgekehrt auch der Antisemitismus so funktioniert hat, weil die Austria hat bei der Rapid als die Judenmannschaft gegolten. Ja. Gut, da gehört natürlich auch dazu sagen. Das muss man auch dazu sagen. Ja. Fakt ist auch, und das habe ich auch sehr schön gefunden, das ist ein paar Jahre her, die bösen, bösen Ultras. Und zwar ein paar Nazi-Klotzen trauen sie ausnahmsweise mal nach St. Hanapi, also ins Weststadion, Wiener Weststadion, und hängen da den Transparent auf, am Spiel vom 20. April, auf dem steht drauf, alles Gute zum Geburtstag, 88, oder, ja, na aha, also 1,8, genau, 18 haben sie geschrieben, ja. Und vom Verein, von der Stadionleitung, von der Polizei hat das keinen interessiert. Es hat die Ultras braucht, die das oben gefetzt haben. Und es hat Gründe gehabt, warum die Nazis in einem Sektor gewesen sind, wo sie gewusst haben, da sind keine Ultras. Und da können sie sich in Ruhe aufhängen, weil sie gewusst haben, das ist angesperrt, da kommen die Ultras nicht um. Die können erst in der Halbzeit in den Sektor umwechseln. Und dann sind die geschwind wieder verschwunden. Weil sie ganz genau gewusst haben, wenn sie jetzt da bleiben, dann gehen sie nicht nur ohne Hohe heim, sondern auch ohne Zent. Und dann denke ich mir, auch wenn ich diese Gewalt verabscheue und diese Ultras manchmal wirklich keine netten Menschen sind, aber andererseits denke ich mir, ja, das, also wirklich besser sein kann einer nicht. Weil sozusagen die ganze Bürgerlichkeit und der ganze brave Staat und so weiter und so fort hat da keine Probleme damit. Die müssen das erledigen. Na gut. Und dasselbe ist auch diese Geschichte mit den Platzstürmen. Ja. Okay, die sind ein bisschen anstrengend. Aber warum? Warum? Weil sie sagen, dass diese reichen Gefraster, die heute bei Rapid spielen, sie überhaupt nicht mehr anstrengen. Ja? Und von den Rapidlern erwartet man, dass sie sich anstrengen. Ja? Die gelten immer noch in diesem Mythos, aber es schon lange nicht mehr stimmt. Aber sie gelten immer noch sozusagen als die Klassenkämpfer. Diejenigen, die bis zum Schluss kämpfen. Mit der klassischen Rapid-Viertelstunde, wo man eine Viertelstunde vor Schluss klatscht und sagt, bumm, es geht eine Viertelstunde, nachher kann es umfallen, aber die Viertelstunde kämpft es. Ja? Es geht um einen Kampf. Und die Ultras haben irgendwie gesagt, die kämpfen nicht mehr. Und jetzt marschieren wir auf den Platz und zeigen ihnen, dass das eine Scheiße ist. Ja? Ihr werdet gut zahlt, ihr kämpft gefällig, ihr kämpft für uns. Ja? Und das ist genau der Punkt. Ja? Und dann denke ich mir, da kann ich ja schlecht besser. Ja? Und das ist natürlich so, der Fußball als Spiegel der Gesellschaft, der Fußball aber auch beim Nationalfußball der Ersatzkrieg. Ja? Das ist es. Und die Sache ist ja die, das eine ist, es feuert Nationalismus an. Die andere Sache ist natürlich immer die, dass man sagen kann, naja, aber sie leben sich in einem Spiel aus.
7: Also, Zwei Sachen. Du hattest jetzt genug zu sagen.
6: Ja.
7: My speech. Zwei Sachen. Die eine Sache ist Österreich gegen Deutschland. Die Deutschen. Die depperten Deutschen. Einmal ein Tor gegen die. Das ist echt ein Glücksfaktor. Und ich verstehe, warum da ganz Österreich gejubelt hat. Weil, man, der Krankl sein Tor gegen Brasilien oder Mexiko oder von mir aus Indochina geschossen hat.
6: Indochina hat kaputt gemacht, das ist eine Kolonie gewesen.
7: Wäre das wurscht gewesen, aber es war gegen die Deutschen. Es war ein Tor gegen die Deutschen. Endlich mal ein Österreich, das hergehen kann und sagen kann, Tor, und in diesem ganzen Tor ist mitgebrüllt gegen die Deutschen. Das ist das Gewinnziel dieses Tors gewesen. Das hat der Fußball überhaupt nicht gewusst. Das hat er auch nicht geahnt, das hat er gar nicht gewollt. Aber eine ganze Nation hat gesagt, juhu, gegen die Deutschen. Ja, gegen Frankreich war das irgendwie wurscht gewesen.
6: Es ist aber
7: es war gegen die Deutschen. Es war gegen die Deutschen und das war notwendig. Und das Zweite ist, Joey, wir spielen da einen Ersatzkrieg aus. Wir spielen da irgendwas. In dem Moment war jeder Österreicher auf dem Fußballplatz und hat gesagt, irgendwie Deutsche geht zusammen nach Bifkineser. Aber das Zweite ist schon auch das, der Krieg findet wirklich am Fußballfeld statt. Manchmal. Und so nett, wie wir das jetzt in unserem Öseland kennen und so charmant, und da schießt der Öse ein Tor gegen einen Deutschen und das geht ganz friedlich aus. Genauso blutig stehen sie England und Irland manchmal gegenüber und dann schaut das Match ganz anders aus. Wenn Nordirland spielt gegen England, dann sind die Fans erstens anders drauf und zweitens irgendwie, du kannst von der ersten Minute an nur Blut riechen. Das heißt, da geht keiner nicht ums Feld und holt sich eine Rapid-Fan-Fahne, weil es so nett ist, weil man mal übers Fußballfeld marschieren kann. Ich finde das schon auch gut.
6: Auch Mann, hast du bitte ein Match gesehen zwischen Nordirland und England?
7: Habe ich gesehen, ja. Und das Blut hat gespritzt und der Rosen war rot. Ja. Der Rasen war rot. Die Rapid-Geschichte. Warum die Ultras mir auch so sympathisch sind. Ich kenne nämlich einen Ultra. Er ist ein persönlicher Freund von mir. Hat ein bisschen eine psychische Beeinträchtigung. Aber.
6: Der ist ein Wahnsinniger, wenn es mich fragt.
7: Ganz ein reizender Mensch. Ganz ein Lieber. Und das, was du schon gesagt hast, den Club kannst du irgendwie für das geißeln, was seine Fans für ihn tun. Weil seine Fans, die stehen nämlich wirklich auf dem Rosen. Und das ist ein Superfan, der irgendwie bei jedem Superspiel dabei ist und egal, eine Zugfahrkarte zahlt, wenn seine Rapidler irgendwann einmal auswärts spielen, bloß dass er bei dem Spiel dabei ist. Das sollten diese Leute nie vergessen, dass es Menschen gibt, die hergehen und kämpfen. Und die hergehen und sagen, das ist sowas wie eine Überzeugung, eine Lebensüberzeugung. Zum sagen, Rapid ist gleich Antifaschismus. Und es hat sich irgendwie bei den Fans durchgesetzt. Und deswegen ist es auch so wichtig. Die haben sonst vielleicht manchmal nicht viel Aktionismus im Hirn oder wollen sie nicht engagieren oder politisch anschließen oder sonst was. Nein, die leben das dort, wo sie sind. Und umgekehrt leben unsere jungen Anarchisten und Anarchistinnen auch das, was sie sind. Genau wo? Am Fußballstadion. Warum? Weil dort sind die Neonazis. Dort ist der Feind, dort ist der Feind. Und du brauchst nicht aufs Fußballfeld. Es genügen die Fanscharen. Und warum trifft man sie genau dort? weil es dort nämlich einfach auch nur den Hyperphyt gibt. Aber weil das Feld einlädt zur Auseinandersetzung.
6: Okay, jetzt spielen wir Musik. Nachdem wir jetzt x-mal erwähnt haben, den singenden Rapidler Johann K., Vulgo Hanse Krankl, mit seinen rostigen Flügeln.

0: Ja, der Hansi hat keine rostigen Flügel braucht, weil Flügelstimmer waren wurscht, weil er weiß eh da mitten durchdankt. Ja, mir fällt dazu noch ein St. Pauli in Hamburg, das ist noch ein bisschen eindeutiger. Wenn du St. Pauli-Fan bist, dann ist das ein politisches Statement. Ja. Und das ist eine Mannschaft, die ökonomisch fast einmal eingegangen war und dann gesagt hat, okay, jetzt sammeln wir einfach unter die Fans, wir wollen nicht eingehen, vielleicht lassen uns die Fans überleben. Und die Fans haben es überleben lassen. Ja. Die haben dann Leibern gehabt, dass der Name gestanden ist, Retter. Und das ist ein politisches Statement. Ja? Du kannst, wenn du durch Hamburg gehst, mit einer St. Pauli-Fahne, hast du dasselbe, wenn du eine rote Fahne tragen willst. Es ist Hafenstraße. Das ist wehrhafte Proletarier. Und wie gesagt, manchmal ist es ein bisschen gewalttätig, stimmt schon, aber irgendwie ist einem das dann doch sympathisch.
1: Ja. Ja, und zwar viel sympathischer, als wenn man ganz wichtig auf der Uni sitzt und einer Veranstaltung folgt, wo einem erklärt wird, es gibt einen Unterschied zwischen Bakunin und Marx und das finden wir jetzt alle interessant. Wir finden das überhaupt nicht interessant, sondern zum Einschlafen sitzen wir da ganz brav und hören den Texten der gescheiten Professoren. Aber wenn man dann auf der Straße sieht, was das Leben nur so hergibt, ist es um einiges lebendiger.
0: Okay, weil man nämlich gerade ein, deswegen auch zwei Geschichten zum Thema Fußball, nämlich österreichischen Fußball. Das eine war, wenn ich mich recht erinnere, war das beim LASK. Und da war die Geschichte die, ein paar Fans haben ein Transparent aufgehängt, auf dem sie sich ganz banal über die Gestaltung der Fußballberichterstattung im ORF aufgeregt haben. Ah. Und die Pointe war dann die, deswegen hat der ORF dieses Match nicht gezeigt, weil die dieses Transparent nicht zeigen wollten. Und deswegen wurde auch die Bandenwerbung bei diesem Match nicht gezeigt. Und deswegen haben die Bandenwerber gesagt, da haben wir jetzt aber einen Verlust, das müsst ihr blechen. Und deswegen hat dann die Vereinsleitung gesagt, solche Transparente dürfen nicht mehr aufgehängt werden. Ja? Sie zerstören die Fankultur nur deswegen, weil die Bandenwerbung nicht im Fernsehen vorkommt. Ja? Genau das sind die Sachen, wie man mit Fans heutzutage umgeht. Und das andere war die Geschichte mit, weiß nicht mehr, wie die damals geheißen, ich glaube FC Tirol haben die damals geheißen, also klassische Wacker Innsbruck halt. Die haben irrsinnig viel Geld ausgeben für Weltklasse-Fußballer, sind mit diesen Weltklasse-Fußballern dann auch tatsächlich Meister geworden und sind dann aber in irgendeine Unterklasse abgestiegen. Warum? Ganz einfach, weil sie so pleite waren, dass sie die Lizenzen für die Bundesliga nicht mehr leisten haben können. Ja? Die haben gewonnen, aber dann haben sie, weil sie pleite waren, in eine Unterliga müssen. Ja? So funktioniert das. Also, was das damit nur mit Sport drin haben soll und Fairness und Spiel, das stellt man sich dann schon die Frage. Ne?
1: Da schweife ich jetzt irgendwie total ab. Also. Total. Wir reden zwar über Fußball, aber ich rede jetzt über Skifahren.
0: Ja, Skifahren können wir, Fußball spielen können wir nicht.
1: Nein, nicht deswegen rede ich über Skifahren, um zu sagen, hey, irgendwo sind wir Heroes. Nein, das schönste Transparent, wo auch der Skiverband nachher gesagt hat, irgendwie, nein, also wenn ihr nicht besser aufpasst und der hat damals dann mehr Security angestellt, dann geht das so nicht, weil mitten in so einem Hero-Wettbewerb, wo eine Österreicherin wieder mal super gelaufen ist und eine super Medaille gerade mitten im Schwung mitgenommen hat, nur mitten im Schwung war im Fernsehbild plötzlich ein Transparent und auf dem ist gestanden Stopp und alle waren angefressen. Und dieses Stopp war, es war damals aber doch so wichtig und die Kameras waren...
0: Stopp was?
1: Stopp war. Ist ja wurscht, was wie ein Krieg. Es gibt immer irgendeinen Krieg.
0: Stopp war.
1: Stopp war.
0: Okay.
1: Jetzt kannst du jeden Krieg heranziehen. Aber dieses Stopp war für die Massenmedien in dem Moment so verlockend, dass sie Abstand genommen haben von unserer Hero-Skifahrerin und gesagt haben, hey, Moment, da gibt es ja Transparenz, Stopp, war, ja, jetzt, Kamera drauf. Und danach sind sie ziemlich dafür geprügelt worden, dass sie die Kamera halt abschwenken haben lassen, weil sie gesagt haben, das ist jetzt auch ein geiles Bild. Und das verrät die Gemeinsamkeit von Massenhysterie, Massensport und Massenmedien in einer sehr verlockenden Art. Wenn momentan ein anderes, besseres, geileres Bild auftaucht, dann ist das zugautomatisch besser. Und der Fieber geht in die Richtung herzugehen und zu sagen, das, was das Fiebrige ausmacht.
0: Mhm. Ja, Skifahren ist irgendwie, also rein vom Fernsehen her auch nicht so gerade. Also, die fahren alle runter und es fahren eigentlich alle irgendwie gleich runter. Nur öder ist eigentlich nur Autorennen, also wo es stundenlang im Gras fahren. Wo ich immer den Heinz Brüller irgendwie wirklich wertgeschätzt habe, weil man gedacht habe, ein derartig öder Sport, wo es optisch genau gar nichts hergibt, ja, bis hin zu Start-Ziel-Ziegen, wo der in der ersten Reihe gestanden ist, am Schluss auch als erster ins Ziel kommt, wo keiner kann überholt und nichts passiert. Und der schafft es, das Ganze unterhaltsam zu gestalten, weil die ganze Zeit irgendwie in Schiedeln erzählen kann. Das habe ich echt eine Leistung gefunden, sonst ist der Sportreporter ja eher seltsam, aber das war kultig. Ich glaube, diese Autorennen haben sie hauptsächlich deswegen gegeben, weil die Geschichte von Heinz Brüller, weil sonst ist das Ganze irgendwie witzlos. Ja, gut. Fußball. Oder nein, jetzt spielen wir den du nicht magst. Justament, weil du von anderen Sportarten daherkommst. Rein empfindlich.

0: dem Hirn.
1: Ja, was wir natürlich nicht gespielt haben, und das werden wir auch nie spielen in dieser Sendung, hundertprozentig versprochen, ist Heim vom Austria. Das spielen wir sicher nicht, diesen patriotischen Scheiß, mit dem er sich bei vielen Leuten das verscherzt hat, der kann uns gestohlen bleiben. Okay, Fußball. Genau das, womit wir angefangen haben. Cordoba. Es war ja eine ziemliche Parallele eigentlich zur heutigen Fußball-WM, weil Argentinien 1978 war ja, das ist sozusagen in der massenmedialen Berichterstattung untergegangen, aber die Linken haben da kampanisiert. Eine Fußball-WM, wo man da nicht so großartig jubeln soll, weil eigentlich ist es nichts anderes als eine Militärdiktatur, wie das sozusagen in der allgemeinen Öffentlichkeit, in der Weltöffentlichkeit oder gegenüber der internationalen Gemeinschaft, wie man das so heißt, so nennt, salonfähig zu machen. Und da ist natürlich die Parallele jetzt zu Brasilien sehr wohl gegeben. Das ist zwar keine Militärdiktatur, aber mittlerweile in diesen ganzen Auseinandersetzungen ein ziemlicher Polizeistaat. Und da stellt man sich dann schon die Frage, wenn man sich das gibt, unterstützt man diesen Scheiß nicht? Ja? Kann man das so einfach voneinander trennen? Ja, jetzt geben wir uns aber trotzdem diese Fußballmatches. Oder kann man sagen, okay, wir kritisieren das, aber wir schauen uns trotzdem diese Fußball-WM an. Ja? Muss man nicht einfach sagen, okay, wir schauen uns diese Fußball-WM nicht an, damit die Werbebotschaften nicht zu uns kommen, damit die nichts davon haben. Ich meine, wird auch nicht viel groß etwas ändern. Darf man sich die Fußball-WM anschauen? Ist das moralisch gerechtfertigt?
0: Die Linke und der Fußball. Es ist krank, seit ich die Linke kenne. Ja? Da friert man sich am Rheinberg einen Arsch ab, um irgendwann ein alternatives Kulturgelände zu haben. Ja? Und warum braucht ein alternatives Kulturgelände in einem Beisland Fernseher? Warum? Wegen einem Fußballspiel. Und warum geht dieselbe Arge, dieselbe alternative Kulturgelände heute her und alle Linken verzücken sich. Und die bauen extra um, damit der scheiß Fernseher heute in Großformat da Platz hat, damit man von Anfang an jedes Fußballmatch sieht. Weil ein anständiger Linker, ne, sieht jedes Fußballmatch, ne? Und es gibt da Ausrede, die Kronenzeitung zu lesen, weil die Sportberichterstattung und was über Fußball steht, ist so interessant. Genau, die Linke und der Fußball. Viel Spaß. Vom ersten Spiel an subventioniert eine Stadt Salzburg und ein Land Salzburg ein bisschen dazu ein Kulturgelände, in dem sich die ganze Linke ein paar Wochen lang nur noch vergafft, sich dort irgendwie hinsetzt, konsumiert, weil jetzt ist Fußball-WM. Wir gehen nicht zum Kabarett vom Herrn Klug. Wir gehen auch nicht zum Konzert von der Frau XX. Nein, da gehen wir vereinzelt. Vereinzelt schon. Aber es gibt da ein Event. Und da trifft man sie und da sind alle. Fußball, Fußball-WM. Jetzt sind sie plötzlich alle da. Also, wenn du einen Klick hast, dass du gerade zu dem Zeitpunkt irgendeinen Flüchtling retten musst, dann ist das ein guter Zeitpunkt, weil sie sind alle da.
1: Ja, es ist ein Gemeinschaftsgefühl, das gemeinsam ferngucken, Fußballmatch gucken. Ja. Ich hatte das schon mal, das ist echt spannend, also zwei Sachen. Das Fußballmatch hat uns einmal wirklich eine Party versaut. Weil, ja, genau das, ja. Das ist nämlich das Depperte, ja. Auch wenn es sie überhaupt nicht interessiert. Das ist nämlich das Spannende, ja. Es ist das Spannende. Du, wir haben sozusagen wieder eins von unseren Kajakels organisiert, also kurz für kein Alkohol ist auch keine Lösung, und wollten uns eigentlich gepflegt ansaufen. Und dazwischen.
0: Wie macht man das ungepflegt?
1: Gut. Das ist eine Redewendung. und dazwischen sozusagen unsere politischen Debatten abführen. Und die Pointe war dann die, irgendein Wahnsinniger hat gemeint, ja, aber können wir uns nicht vielleicht nebenbei das Fußballspiel anschauen? Und unser Gastgeber hatte leider auch noch einen Beamer, womit er das an die Wand projizieren konnte. Und es war nicht möglich, es war überhaupt nicht möglich, irgendwie vernünftig sich anzusaufen und zu debattieren, weil ständig dieses Matchgrind ist. Ja? Selbst wenn man zum Rücken mit dem Rücken dazu gestanden ist, gesessen ist, ja? Du hast alle gesehen, wie sie auf das Bild schauen, und du bist auch ständig durch diese Bewegtbildanimation, ja, ist das Auge abgeschweift, du hast ja auf nichts mehr anderes konzentriert, als dieses blöde, saublöde Fußballmatch. Ja? Und die andere Geschichte, die fällt mir da auch gerade ein, Schottengasse. Ja. Der ganze arge Zivildienst, glaube ich, damals noch, ich glaube, damals heutzutage werden so weisen gelassen, sondern Schottengasse, sitzt in der Kuchel und guckt Fußball. Fußball-WM. Und ich jetzt bitte, weil, ich meine, jetzt guckt sich den Nationalfußball-Scheiß an. Und da sagen sie mir, und damit haben sie mich gefangen gehabt. Weil es war Kamerun gegen England. Und Kamerun hat gefeiert. Ja, also, die Bloßfüßigen sozusagen, ich glaube, die haben sogar bloßfüßig gespielt, das alte Kolonialland gegen das Mutterland des England, gegen das Mutterland des Fußballs England, und die deiberten alten Kolonialherren waren drauf und dran zu verlieren. Das hat mich dann schon fasziniert, das soll man dann schon geben. Vielleicht war es eine blöde Ausrede, damit ich auch Fußball gucken kann, das ist möglich.

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Ja, unser Theodor, der Held, der Held. Hallo, hallo. Sie hören jetzt die letzten 5 Minuten der interessanten Übertragung des internationalen Fußballwettspiels Schienbein 04 gegen Meniskus Kickers. Das Spiel steht 45-2. Ja, das weiß man noch nicht. Nein, das weiß man leider noch nicht, denn alle 2 Minuten fielen hier 3 Tore. Sämtliche 32 Karten befinden sich noch auf dem Spielfeld. Verzeihen Sie, sämtliche 22 Spieler befinden sich noch im Talon. Eben hat der Mittelstürmer von Meniskus den Ball nach rechts gegeben. Nein, verzeihen Sie, das war der Schuh vom Schiedsrichter. Aber ein anderer Stürmer trägt etwas nach vorne. Was trägt denn der nach vorne? Ah ja, den Ball, natürlich. Den Ball und alle anderen ihm nach. Sie setzen ihm nach, sie rennen ihm nach, sie laufen ihm nach. Ja, man könnte sogar sagen, sie segeln ihm nach, denn der Zustand des Spielfeldes ist geradezu katastrophal. Sämtliche Spieler stehen bis zu den Knöcheln im Wasser. Vom Ball ist leider weit und breit nichts zu sehen. Aber jetzt, der halbrechte Verteidiger von Schienbein 04 nimmt den voreiligen Stürmer von Meniskus in die Krawatte. Er setzt ihm einen doppelten Nelson an, drückt ihm die Brücke ein und auch eine Brücke, Akrobat, schön. Und beide versinken im Morast. Das Spiel aber geht weiter, der Sturm rast, ja, es rast der Sturm und will sein Opfer haben. Und hilflos steht der arme Tormann von Schienbein 04 dem Ansturm gegenüber. Nur noch 5 Meter, nein, 4, nein, 3,5 trennen die Hyänen des Spielfeldes von dem armen Tormann. Da in letzter Minute, in letzter Sekunde reißt Theo, der Tormann, geistesgegenwärtig die obere Latte vom Tor und schlägt damit den Angriff zurück. Gerettet! Der Theodor, der steht bei uns im Fußballtor. 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

0: 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Ja, unser Theodor, der Held, der Held.
1: Tor. Der Theodor, der Held, der Held. Ja, der Fußball und der Torwart. Nämlich ganz speziell der Torwart. Das ist ein ganz eigener. Der ist auch im Match, muss der anders angezogen sein, damit man ihn auseinanderkennen kann. Weil das ist der Einzige, der den Ball mit den Händen fangen kann. Und die Sache war die, ich glaube, das werden vielleicht andere irgendwie nachvollziehen können, die ähnlich unsportlich waren wie ich. Ich bin dann meistens, wenn wir im Turnunterricht ausnahmsweise mal Fußball spielen haben können, im Tor gestanden. Weil ich es einfach satt gehabt habe, immer der letzte Wampeler zu sein, weil am Feld habe ich mich sowieso immer austäbeln lassen und ins Tor wollte keiner gehen, weil alle wollten am Feld spielen und die Tore schießen und deswegen habe ich mich irgendwann ins Tor gestellt, um Torwart zu sein. Und das ist ein ganz spezieller Job. Ich finde es immer so nett, den Satz von die Angst des Torwarts vor dem Elfmeter. Das ist eigentlich vollkommener Blödsinn. Der Torwart hat keine Angst vor dem Elfmeter. Der Schütze hat Angst vor dem Elfmeter. Weil es ist eine extrem unfaire Situation. Ja? Im Prinzip hast du als Torwart, wenn der Elfmeter gut geschossen ist, nicht die geringste Chance, ihn zu kriegen. Das geht rein physikalisch nicht, wenn er wirklich gut geschossen ist. Flach ins Eck. Es geht nicht, weil so schnell kann er nicht umfallen, wie der Ball kommt. Ja. Es heißt, der Torwart kann an einem Tor nur dann schuld sein durch einen Elfer, weil der Elfer wirklich scheiße geschossen worden ist. Ja. Aber dann hat er eine Chance dagegen. Der Schütze aber weiß, es ist eine unfaire Situation. Wenn der einen rein geht, bin ich der absolute Arsch. Ja. Die einzige Situation, wo der Torwart nicht der Arsch ist, sondern der Schütze der Arsch ist, weil er sich davor fürchten muss, dass er das jetzt vergeigt. Und deswegen gibt es sozusagen auch die Geschichte, dass die Mannschaft, die Fans der verteidigenden Mannschaft, des Torwarts, einfach irrsinnig gern, irrsinnig viel Krach machen und dem Schützen signalisieren, du bist der Arsch, du wirst es vergeigen und so weiter und so fort, damit es er wirklich vergeigt. Das ist eine Nervengeschichte. Ja? Der Torwart kann sich zurücklehnen. Ja? Wenn er den Ball ausfängt, ja? Dann ist er der Held. Ja? Und das wird dann auch keiner sagen, nur weil der so schlecht geschossen hat, sondern der ist der Held dann. Ja? Wenn er nicht fängt, dann ja, Pech, Alter, das ist eine derartig unfaire Situation, da kannst du gar nichts dafür. Ja? Sonst ist der Torwart immer der Arsch. Aber beim Elfer ist das eine Gnadewiesen. Der ärgert sich, weil das der Ball drin ist, weil das ist ein Nachteil für seine eigene Mannschaft, aber er kann nichts dafür. Und das finde ich immer sehr spannend, die Situation eigentlich. Und mich haben Torwart immer fasziniert. Ich glaube, weil ich es selber irgendwie als Bub immer gespielt habe, weil ich kein anderer ins Tor gehen wollte. Für mich war das Spannende immer das, das ist der letzte Mann. Das ist derjenige, der nicht die Tore schießt, aber der irrsinnig viel für das Spiel bedeutet. Kann der Ruhe hinten reinbringen? Ist das derjenige, auf den man sich verlassen kann? Wenn du weißt, da hinten steht er, ne? An dem muss der gegnerische Stürmer erst einmal vorbeikommen. Ja? Dann hast du eine ganz andere Geschichte, dass du dich sagst, okay, du schaltest den Schnüren um und gehst sofort in den Sturm. Ja? Da ist eine ganz andere Geschichte, wenn der Torwart den Ball runternimmt und rein von einer Körpersprache signalisiert, so, ich habe jetzt den Ball im Bubitz, ich gehe zwar anders spielen und zwar beim anderen Tor, weil jetzt kommt nämlich unser Angriff. Wenn er das signalisiert,

0: Das ist mir das Spannende daran. Ja? Wenn du hast einen 40-jährigen Weltklasse-Torwart und du hast eben einen Elferschützen, der ist 18. Und dann war es okay, das könnte mein Vater sein. Der hat schon zig Elfer gesehen. Den wird mit dem will nichts mehr beeindrucken. Ja? Er kann ja auch nur so trickseln oder sonst in die Körpersprache deuten, andeuten oder sowas. Der lässt sich sicher nicht einlegen. Ja? Es ist eine ganz andere Geschichte. Ja? Das ist eine ganz seltsame Geschichte. Ich weiß nicht, ich kann dieses Faszinosum jetzt wahrscheinlich nicht drüber bringen, aber ja, es fällt mir mal bei Torleuten ein. Ich habe die einfach immer sehr beobachtet. Und deswegen habe ich den Oliver Kahn nie mögen, der zwar sicher ein guter Torwart war, von seiner Reaktionsfähigkeit und so weiter und so fort, aber der hat immer den Ball ausgeboxt aus dem Tor. Der hat ihn ganz selten gefangen, der war immer der Meinung, boxen kannst du ihm dann, musst du ihm dann, wenn du ihn nicht kontrollieren kannst. Aber der hat ihn fast immer geboxt. Und ist der Ball irgendwo hingeflogen. Vollkommen unkontrolliert. Und der hat der Mannschaft keine Ruhe gegeben. Aber gut, das ist jetzt meine Fußballgeschichte, das interessiert die Rose genau Nüsse. Ich habe politisch keine schon. Bedeutung.
1: Schon.
0: Aha.
1: Interessiert mich schon. Zwei Sachen. Erst einmal die wichtige. Die starke Mannschaft. Die starke Mannschaft braucht jemanden, der hergeht und ihnen die Ruhe gibt, stark zu sein. Bild dazu. Robocops. 40 Robocops ohne einen Zivilwachtler, der geheim die Befehle gibt, die nur sie kapieren, sind 40 Hirnlose. 40 Robocops, die ihren Zivilwachtler haben, den sie verstehen und der ihnen die Befehle gibt, sind 40 Robocops. Und die können dann zuhauen. Die sind dann mächtig, die sind dann stark. Sie sind erst dann stark, wenn sie ihre Befehle auch richtig kapiert haben. Und natürlich kapiere ich dich, ja, das ist der Torwart. Irgendein Zivilkappler steht irgendwo und drückt auf den Knopf. Und wenn der nicht mehr ist, und auch das habe ich schon erlebt, wenn der nicht mehr ist, dann sind die kopflos.
0: Nein, ich sehe das aber anders. Der Torwart gibt ja keine Befehle.
1: Im übertragenen Sinn ist es derjenige, der da steht und die Stabilität garantiert. Der Zivilkappler gibt die Robocops auch keine Befehle, aber er ist da. Und wenn er nicht mehr da ist, dann werden die kopflos.
0: Mir fällt da eher ein, der Bulle von Tölz, der Chef, den die angeblich gehabt haben. Der kein wirklicher Chef war, der eine ruhige Kugel geschoben hat und dessen Hauptbeschäftigung es war, die zwei einfach arbeiten zu lassen. Und die einfach sozusagen abgeschirmt hat von der Staatsanwältin und so weiter und so fort und so getan hat, als würden die einen sozusagen beamtlich korrekten Dienst machen. Und das ist für mich so selber Bild. Ja? Derjenige, der still im Hintergrund ist und Leute, die aktiv sind, sozusagen davor schützt, dass sie die Möglichkeit haben, aktiv zu sein. Ja? Das kenne ich aus der politischen Arbeit auch. Ja? Leute, die das sind die großen Heroes, die große Reden halten und so weiter und so fort. Und dann gibt es die Leute, die ganz leise sind, ja? Die nie große Reden halten. Aber die dafür sorgen, dass derjenige seine Rede überhaupt halten kann. Ja? Die dafür sorgen, dass das Ferkel rennt. Ja? Die anderen können dann kreativ sein. Aber ohne die Kreativen ist die Politik nicht sonderlich effizient, aber ohne diejenigen, die im Hintergrund stehen und dafür sorgen, dass das ganze Werk rennt, kannst du die alle vergessen, weil die werden im Leben nie eine Rede halten, weil das Mikro nicht funktioniert. Ja? Und weil niemand dafür gesorgt hat, dass die Demoaufrufe hektografiert werden und so weiter und so fort. Ja? Das fällt mir dann immer wieder ein. Ja? Und das sind ja die Leute, die Ruhe geben, die sozusagen die Ruhe geben, insofern, dass sie sich nicht aufregen, aber auch Ruhe geben, die wirklich Ruhe jemandem sozusagen vermitteln und sagen, es ist alles nicht so wild und wir machen das schon und ihr kennt es. Ja? Ihr habt jetzt die Möglichkeit dazu. Vielleicht ist es das, was mir am Torwart immer gefällt. Ja? Das sind irgendwie die stillen Leisen, die aber so unheimlich wichtig sind. So, und jetzt Ich weiß es jetzt nicht auswendig, aber aus Man U, also Manchester United oder Liverpool, also beide, aber vor

Fälle, dass irgendein britischer Traditionsverein, wo eben der zwölfte Mann immer wie ein zwölfter Mann, also wie ein Mann aufgestanden ist und der gegnerischen Mannschaft klar gemacht hat, ihr spielt nicht gegen 11 Leute, ihr spielt gegen ein ganzes Stadion. We'll never walk alone.

0: ein hochpolitisches Thema, dieser Fußball. Mir ist ja genauso wurscht wie eine Ente, die die Salzach genießt.
1: Das waren deine Schlussworte. Ja, wir sitzen immer noch an den Gestaden der Salzach. Man hört die Autobahn im Hintergrund und den Krawall vom Kirtag. Das war's, liebe Leute. Rosi und Jay, hauptsächlich Jay, weiß ich schon. Das nächste Mal darf die Rosi wieder mehr. Verabschiede dich von einer Sendung, einer Ausgabe der Schallmoser Gespräche. Diesmal sprachen wir zum Thema Fußball. Gibt es eigentlich irgendeinen Fußballgruß? Glaube ich nicht. Heilball oder so? Weiß ich nicht. Ja, irgend sowas. Ja, das war's auf jeden Fall zum Thema Fußball. Grüß euch.
0: Für die Papa.
1: Ihr hört eine Sendung aus dem Jahr 2014.

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